0: oder suche ich Menschen gefällig zu sein? Wenn ich noch Menschen gefällig wäre, so wäre ich Christi Knecht nicht. Denn ich tue euch kund, liebe Brüder, dass das Evangelium, das von mir gepredigt ist, nicht von menschlicher Art ist. Denn ich habe es nicht von einem Menschen empfangen oder gelernt, sondern durch eine Offenbarung Jesu Christi. Denn ihr habt ja gehört von meinem Leben früher im Judentum, wie ich über die Maßen die Gemeinde Gottes verfolgte und sie zu zerstören suchte und übertraf im Judentum viele meiner Altersgenossen in meinem Volk weit und eiferte über die Maßen für die Satzungen der Väter. Als es aber Gott wohlgefiel, der mich von meiner Mutterleib an ausgesondert und durch seine Gnade berufen hat, dass er seinen Sohn offenbarte in mir, damit ich ihn durchs Evangelium verkündigen sollte unter den Heiden. Da besprach ich mich nicht erst mit Fleisch und Blut, ging auch nicht hinauf nach Jerusalem zu denen, die vor mir Apostel waren, sondern zog nach Arabien und kehrte wieder zurück nach Damaskus. Danach, 3 Jahre später, kam ich hinauf nach Jerusalem, um Kephas kennenzulernen, und blieb 15 Tage bei ihm. Von den anderen Aposteln aber sah ich keinen außer Jakobus, des Herrn Bruder. Was ich euch aber schreibe, siehe, Gott weiß, ich lüge nicht. Danach kam ich in die Länder Syrien und Zilizien. Ich war aber unbekannt von Angesicht den christlichen Gemeinden in Judäa. Sie hatten nur gehört, der uns früher verfolgte, der predigt jetzt den Glauben, den er früher zu zerstören suchte, und priesen Gott über mir.
1: Das war der Bibeltext für den heutigen Tag, entnommen aus der großen Hörbibel, mit freundlicher Genehmigung der Deutschen Bibelgesellschaft. Hier noch einmal die Bibelstelle. Galaterbrief, Kapitel 1, die Verse 10 bis 24. Gedanken dazu kommen jetzt von Friedhelm Appel aus Bröckel.
2: Wir schreiben etwa das Jahr 50 nach Christus. Und Paulus schreibt einen Brief an Christen in der Region Galatien. Galatien ist sowohl eine römische Provinz als auch ein regionaler Landstrich. Die Region liegt mitten in der heutigen Türkei zwischen Ankara im Norden und dem Mittelmeer im Süden. Die Menschen, die dort wohnen und die Region prägen, sind tatsächlich Nachkommen mitteleuropäischer Kelten und Gallier, daher der Name Galatien. 300 Jahre vor Paulus ziehen viele Mitteleuropäer in diese Region, teilweise als Soldatensöldner, und besiedeln anschließend die Region. Mitteleuropäische Religionskulte werden dort praktiziert und die Dialekte der mitteleuropäischen Sprachen werden noch lange erkennbar. Außerdem gibt es Minderheiten von jüdischen Gemeinden. Dort befinden sich Städte, die Paulus auf einer ersten internationalen und interkulturellen Reise aufsucht. Durch seine Verkündigung entstehen dort erste christliche Gemeinden. Nun, vielleicht 5 Jahre nach den Neugründungen sind die Gemeinden bedroht. Das Evangelium wird verwässert und undeutlich. Die fremden Religionskulte und auch die jüdisch-pharisäischen Lehren breiten sich in den Gemeinden aus. Für Paulus ist diese Bedrohung nichts Neues. Erst kürzlich hat er in Jerusalem mit den anderen Aposteln über diese Themen diskutiert, sie besprochen und eine Orientierung veröffentlicht. Jetzt ist er dran, durch einen Brief den Gemeinden das Evangelium als Grundlage deutlich zu machen. Er unterstreicht, dass ausschließlich und einzig und allein dieses eine Evangelium die Grundlage von Kirche und Gemeinde sein kann. Nach der Einleitung kommt Paulus nun im Brief auf seine Kompetenz zu sprechen. Das ist nun unser Abschnitt. Was autorisiert ihn, dass er sagen kann und darf, was die einzige Grundlage von Kirchen und Gemeinden ist? Was legitimiert ihn als Verkündiger, als Apostel und als Grundsteinleger mit Richtlinienkompetenz aufzutreten? Paulus sagt, ich verkündige das Evangelium als Diener Christi. Zum Ersten, es geht nicht darum, Menschen zu gefallen. Paulus macht diesen Dienst nicht, um Geld zu verdienen und sein Girokonto zu füllen. Er verdient seinen Lebensunterhalt mit eigenem Handwerk und erhält auch freiwillige Spenden. Er lehrt nicht, um Anerkennung zu bekommen und in der sozialen Hierarchie nach oben zu klettern, sodass er politisch oder kulturell einflussreich ist. Es geht auch nicht darum, Menschenmassen zu manipulieren und sie psychisch abhängig zu machen, sodass er als der große Guru im Mittelpunkt steht. Seine Dienstverpflichtung gilt einzig und allein gegenüber Jesus Christus. Von ihm erwartet Paulus Auftrag, Lohn und Anerkennung. Von ihm, dem Lebensspender und Erretter, erwartet Paulus alles. Alles, was er braucht. Eine zweite Legitimation belegt Paulus mit dem Hinweis auf den Ursprung der Botschaft. Das Evangelium kommt nicht von Menschen und ihren Ideen. Menschen können sich so etwas nicht ausdenken. Die gute Nachricht ist Gottes Plan. Sie wird übermittelt aus der direkten Begegnung mit Jesus und nicht durch Lehrmeinungen irgendwelcher schlauer Leute. Die Apostel erleben den Auferstandenen Jesus. Er schult sie wochenlang, höchstpersönlich und direkt. Er legt ihnen die Schrift, das Alte Testament aus. Und ähnlich ist es auch bei Paulus als dem letzten Urapostel. Vor und in Damaskus erhält Jesus ihm aus erster Hand die biblischen Zusammenhänge, die er früher studiert hatte. Paulus fällt es wie Schuppen von den Augen. Das Alte Testament erhält die Botschaft, wie Gott durch Jesus in diese Welt eingreift. Die dritte Legitimation ist die deutliche Kraft. Nicht allein, dass Menschen geheilt oder befreit werden. Bei Paulus sind die Auswirkungen der Kraft dieser Botschaft deutlich zu sehen, und zwar von jedem seiner Zeitgenossen. Paulus war nämlich machtpolitisch legitimiert, mit hohen religiösen Zertifikaten ausgestattet, hasserfüllt, machtgierig, Religionsverfechter. Und jetzt ist er ein Menschenfreund und lebt aufopfernde, selbstlose Liebe. Solch eine Veränderung kann nur einer bewirken, der etwas Neues schaffen kann, Leben spenden und den Geist Gottes vermitteln kann, nämlich der Sohn Gottes selbst. Ein weiterer Punkt der Qualifikation von Paulus sieht er in seiner Berufung von Mutterleibe an. Schon vor der Geburt sieht Gott seine Würde, seine Schönheit, seine Ebenbildlichkeit und seinen Auftrag. Schon im Verborgenen, im Mutterleib, hat Gott der Vater mit ihm eine Beziehung aufgebaut. Wie das auch bei den Propheten der Fall ist. So etwas kann er nicht objektiv beweisen, aber es ist real. Seelenverwandtschaft mit Gott, Kommunikation der Geborgenheit. So etwas ist die intimste Beziehung zweier Personen. Und das strahlt nach außen. Und hier bei Paulus bedeutet das, dass er sich seines Weges so klar ist, dass er nicht von Menschen und den anderen Aposteln abhängig ist. Nach seiner Berufung in Damaskus geht er nicht zu den Christen in Jerusalem, um dort vor ihnen Prüfungen abzulegen, um Zeugnisse zu erhalten oder Legitimationszertifikate und Stempel entgegenzunehmen. Er geht südöstlich ins arabische Ausland, um das Evangelium zu verkündigen. Vielleicht geht er in diesen ersten Jahren auch bis zum Berg Horeb, dem Berg Mose, im Westen der arabischen Halbinsel. Dort gibt es bis heute viele Informationen über Gottes Handeln mit seinem Volk. Danach geht er über Damaskus zurück in seine Heimat, Tarsus, die Regionalstadt von Zilizien. In dieser Region baut Paulus erste Gemeinden auf. Und am Markt von Tarsus ist auch heute noch ein Schild angebracht. Hier lebte und studierte der große Philosoph Paulus. Nicht weit von Tarsus entfernt liegt die Mittelmeerinsel Zypern. Dort lebt ein Levit namens Josef. Als Jerusalemer Tempeldiener wird er Christ. Seine Freunde nennen ihn Barnabas, Sohn des Trostes. Er wird auf Paulus aufmerksam und Barnabas nimmt Paulus mit zu einem ersten kurzen Besuch bei Petrus in Jerusalem. Danach beruft Barnabas den Paulus nach Antiochien, um der Gemeinde dort zu helfen. Und gemeinsam unternehmen sie von dort ausgehend eine erste gemeinsame internationale Teamreise. So belegt Paulus in unserem ersten Briefabschnitt seine Legitimation als Apostel und seine Richtlinienkompetenz für die Kirche. Und auch wir sind heute berufen, das Evangelium weiterzusagen. Wir brauchen kein anderes Evangelium zu erfinden. Das Evangelium ist uns überliefert durch den Heiligen Geist und die Bibel in Übereinstimmung mit den anderen Aposteln. Aber auch wir brauchen heute eine Berufung und Legitimation. Bei Paulus erkenne ich eine dreifache Berufung. Eine fachliche, eine innere durch den Heiligen Geist und eine durch Menschen mitgeteilte. Auf was berufen Sie sich heute, das Ihnen Grundlage und Vollmacht gibt, das Wort Gottes zum Bau seiner Gemeinde weiterzugeben? Sind es Zertifikate von Menschen oder ist es eine Begegnung mit Jesus und eine daraus erwachsene, lebendige und intime Beziehung zu ihm?
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1: Apostelgeschichte 21, die Verse 15 bis 19. Nach diesen Tagen in Caesarea machten wir uns wieder reisefertig und zogen hinauf nach Jerusalem. Einige Jünger aus Caesarea begleiteten uns. Sie brachten uns zu einem Mann namens Mnason aus Zypern, bei dem wir unterwegs ein Nachtquartier fanden. Er war ein Jünger aus der Anfangszeit. Bei der Ankunft in Jerusalem wurden wir von den Brüdern und Schwestern herzlich aufgenommen. Am nächsten Tag ging Paulus mit uns zu Jakobus. Auch alle Ältesten der Gemeinde waren versammelt. Paulus begrüßte sie und gab einen ausführlichen Bericht über das, was Gott durch seinen Dienst als Verkünder der guten Nachricht bei den Nichtjuden vollbracht hatte.
2: Was es ist. Es ist Unsinn, sagt die Vernunft. Es ist, was es ist, sagt die Liebe. Es ist Unglück, sagt die Berechnung. Es ist nichts als Schmerz, sagt die Angst. Es ist aussichtslos, sagt die Einsicht. Es ist, was es ist, sagt die Liebe. Es ist lächerlich, sagt der Stolz. Es ist Leichtsinn, sagt die Vorsicht. Es ist unmöglich, sagt die Erfahrung. Es ist, was es ist, sagt die Liebe. Dieses wunderbare Gedicht von Erich Fried kannte Paulus nicht, aber er lebte danach. Durch nichts und niemanden ließ er sich davon abbringen, die gute Nachricht der Liebe Gottes allen Menschen weiterzusagen. Jetzt wagt er sich nach Jerusalem, wo er mit Gegenwind sowohl durch seine jüdischen Volksgenossen als auch aus den Reihen der Judenchristen rechnen muss. Dennoch begibt er sich in die Höhle des Löwen. Ist sein Verhalten mutig, grenzwertig, naiv, realitätsfern? Es ist, was es ist, sagt die Liebe. Die Liebe Gottes zu ihm und zu allen Menschen ist der Treibstoff für Paulus. Und er kommt nicht mittellos nach Jerusalem. Jede Menge Referenzerfahrungen der Liebe Gottes hat er in seinem Gepäck. Er kann erzählen von vielen Situationen, in denen nach menschlichem Ermessen alles hätte zu Ende sein können, aber Gott ihn wunderbar bewahrt und seine Botschaft gesegnet hat.
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1: Eins meiner Lieblingsspiele ist Doppelkopf. Zugegeben, dieses Kartenspiel hat komplizierte Regeln und wer sie begriffen hat, ist klar im Vorteil. Aber eine Sache kann man sich ganz einfach merken. Die Herz 10 ist der höchste Trumpf. Sie sticht alle anderen Kartenwerte. Auch für den Apostel Paulus war Herz Trumpf. Vor knapp 2000 Jahren hat er einen Brief verfasst an Christen in der griechischen Stadt Philippi. Er schreibt, wie wichtig Erkenntnis und Erfahrung im Leben sind, aber beides ordnet er der Liebe unter. Ich bete darum, dass eure Liebe immer weiter zunimmt an Erkenntnis und Erfahrung. Wissen und Erkenntnis ohne Liebe ist kalt und berechnend. Umgekehrt aber gewinnt die Liebe Qualität, wenn sie reift, wenn ich ein Gespür dafür gewinne, wie Gott durch mich ganz individuell und persönlich seine Liebe in diese Welt hineintragen will. Wenn ich erlebe, dass es sich lohnt, weiterzulieben, auch gegen Widerstände. Übrigens, im Kartenspiel Doppelkopf gibt es zweimal die Herz 10. Ich persönlich und manche Mitspieler von mir kennen die Sonderregel, die zweite Herz 10 sticht die erste. Ein schönes Bild dafür, dass Liebe umso wertvoller wird, ja, sich selbst übertrifft, je länger sie reifen kann und an Erkenntnis und Erfahrung gewinnt.

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Vorbilder sind wichtig. Mein Sohn geht jetzt in die zweite Klasse und hat einen Lehrer. Ja, so einen richtigen Mann. Und das Größte, der macht in seiner Freizeit Rockmusik. Sie glauben gar nicht, wie oft mein Sohn Luftgitarre spielen zu Hause durchs Zimmer hüpft. Egal, ob kleine oder große Leute, wir alle kommen nicht ohne Vorbilder aus. Das wusste auch schon der Apostel Petrus. Deshalb malt er seinen Lesern das Vorbild schlechthin vor Augen. Jesus Christus, den Mann aus Nazareth. Aber die Farben, in denen er dieses Vorbild malt, gefallen mir zunächst überhaupt nicht. Da ist davon die Rede, dass Jesus den Mund hielt, als er angefeindet wurde. Obwohl er alle Macht besessen hätte, mit seinen Widersachern kurzen Prozess zu machen, verzichtet er darauf und lässt sich stattdessen hinrichten. Klappe halten? Leid ertragen? Das soll das Konzept meines Lebens sein? Petrus spricht nicht davon, dass wir in selbstquälerischer Haltung das Leid suchen sollen. Er spricht von Situationen, in denen wir dem Leid nur ausweichen könnten, indem wir Unrecht tun oder den Platz unserer Berufung verlassen. Doch warum lohnt es sich, Leid zu ertragen? Weil es, so paradox das klingt, ein Erfolgsrezept ist. Petrus schreibt: Christus hat unsere Sünde selbst hinaufgetragen an seinem Leibe auf das Holz, damit wir, der Sünde abgestorben, der Gerechtigkeit leben. Durch seine Wunden seid ihr heil geworden. Das Leid von Christus ist Gottes Weg, um mich frei zu machen von meinen eigenen selbstsüchtigen Wünschen, damit ich ganz Gott dienen kann. Dazu kann es gehören, auch Leid zu tragen. Es ist ein ganz anderes Lebenskonzept, über das manche in meinem Umfeld den Kopf schütteln werden. Andere werden sich wundern. Aber einige, so hoffe ich, werden an mir etwas von der Einstellung, von dem Wesen Christi ablesen können. Ich hoffe, dass sie dadurch ins Nachdenken kommen über den Mann aus Nazareth. Es ist mein Wunsch, dass sie den erkennen, der ihr Heil werden will. Dass der Preis dafür hoch sein kann, lässt mich nicht kalt. Aber ich vertraue Jesus, dass er es immer gut mit mir meint.

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1: Durch die Bibel, so heißt unsere Sendereihe, zu der ich Sie wieder herzlich begrüße. Diesmal werden wir uns mit dem letzten Abschnitt des 50. Kapitels aus dem Buch Jesaja befassen, sowie mit Kapitel 51. Bisher konnten wir erfahren, dass der leidende Gottesknecht, also Jesus Christus, durch sein Opfer der Welt das Heil gebracht hat, doch dass die Welt ihn zurückwies.

Obwohl Jesus der Heiland ist, der seinen Leib hingegeben und die Last aller Sünden auf seinen Schultern getragen hat, so rühmte er sich dessen doch nicht, sondern lebte zuvor in Demut und vertiefte seine Kenntnisse über Gott durch das Lesen der Bibel. Seine Demut zeigte sich auch darin, dass er sich freiwillig versklavt hatte, um uns von der Sündenschuld zu befreien. Dies wird in Jesaja 50 in den Versen 5 und 6 deutlich. Dort hören wir aus dem Munde des Gottesknechts: Gott, der Herr, hat mir das Ohr geöffnet, und ich bin nicht ungehorsam und weiche nicht zurück. Ich bot meinen Rücken dar denen, die mich schlugen, und meine Wangen denen, die mich rauften. Mein Angesicht verbarg ich nicht vor Schmach und Speichel. Diese Prophezeiung erfüllte sich mit der Festnahme Jesu. Die Evangelisten Matthäus, Markus und Johannes schrieben, dass man ihn bespuckt, gegeißelt, geschlagen und gequält hatte. Wir denken nicht gerne daran und wollen es vergessen, doch diese Ereignisse waren tatsächlich eingetroffen. Ich lese Vers 10. Wer ist unter euch, der den Herrn fürchtet, der Stimme seines Knechts gehorcht, der im Finstern wandelt und dem kein Licht scheint? Der hoffe auf den Namen des Herrn und verlasse sich auf seinen Gott. Das klingt verlockend. Der Heilige Geist spricht tröstende Worte und bittet darum, dem Gottesknecht zu vertrauen, weil man sich auf ihn verlassen kann. Dann spricht er in Vers 11 diese Warnung aus. Siehe, ihr alle, die ihr ein Feuer anzündet und Brandpfeile zurüstet. Geht hin in die Glut eures Feuers und in die Brandpfeile, die ihr angezündet habt. Das widerfährt euch von meiner Hand, in Schmerzen sollt ihr liegen. Für seine Bitte verwendet er zunächst verlockende Worte. Dann warnt er jene, die im Licht ihres eigenen Feuers wandeln und den einen zurückweisen, der das Licht der Welt ist. Vor einiger Zeit sagte jemand zu mir: Ich habe im Radio gehört, was Sie über das Heil gesagt haben, und meiner Meinung nach stimmt das nicht. Ich möchte Ihnen sagen, was ich darüber denke. Tja, dieser Mann war sozusagen bereit, ein Feuer zu machen und wollte, dass wir uns beide hinsetzten und uns an seinem Feuer wärmten. Ich wusste, dass es ein falsches Feuer war, das weder Wärme noch Licht spenden würde. Deshalb sagte ich ganz ehrlich zu ihm: Ich will nicht unhöflich sein, aber ich möchte Ihre Meinung nicht hören, denn es ist nicht wichtig, was Sie und ich denken. Wir müssen letztlich das wissen, was Gott sagt. Und wir müssen im Licht des Herrn Jesus wandeln. Er ist das Licht der Welt. Wenn wir Jesus, das Licht der Welt, zurückweisen, dann wandeln wir meistens im Licht unseres eigenen Feuers. Doch der Heilige Geist warnt: Wer voller Sorge an seinem eigenen kleinen Feuer sitzt, der wird auf ewig verloren sein. Wir kommen nun zu Kapitel 51, in dem sich herausstellen wird, dass Gott Zukunftspläne für Israel hat, genauso wie er Zukunftspläne für die kirchliche Gemeinde und für uns alle hat. Kapitel 50 wurde mit einer Warnung abgeschlossen. Gott will nicht, dass die Zurückweisung Israels als dauerhaft betrachtet würde. Wenn er von Israel spricht, sollen wir nicht denken, dass er damit eigentlich die christliche Gemeinde bzw. die Kirche meint. Wenn Gott von Israel spricht, dann meint er Israel. Wenn er mit Israel die Kirche gemeint hätte, dann hätte er dies an irgendeiner Stelle erklären müssen, wie zum Beispiel: Ich hoffe, ihr versteht, dass ich mit Israel die Kirche meine. Nein, er lässt keinen Zweifel darüber aufkommen, dass er Israel meinte, wenn er Israel sagte. In der Vergangenheit war Israel sehr klein und auch noch heute ist es ein kleines Volk. Dies bedeutete jedoch nicht, dass Gott sie verlassen hatte. Man kann sich das wie zwei Züge auf nebeneinander herlaufenden Gleisen vorstellen. Gott hat ein doppelgleisiges Programm für die Welt. Das eine beschreibt er mit diesen Worten: Ich aber habe meinen König eingesetzt auf meinem heiligen Berg Zion. Dieser Zug wird später ankommen, denn momentan fährt er langsamer auf dem Nebengleis. Auf dem Hauptgleis hatte er, ich zitiere aus dem Hebräerbrief, viele Söhne zur Herrlichkeit geführt,
womit die Christen der Kirche und Gemeinde gemeint sind. Wenn dieser Zug rechtzeitig in den Bahnhof einfährt, wird Gott das Programm für Israel und die heidnischen Völker wieder auf das Hauptgleis führen. Und auch dieser Zug wird dann zur rechten Zeit eintreffen. Anders ausgedrückt, Gottes Uhr wurde nicht von Junghans oder Bulova hergestellt, nicht von Timex, Citizen oder Swatch, sondern seine Uhr ist von der Marke Israel. Und in diesem Kapitel stellt sich Gott sozusagen einen Wecker der Marke Israel, um die Schlafenden zu wecken, damit sie den bevorstehenden ewigen Morgen nicht verpassen. In Römer 13, in den Versen 11 und 12 steht: Und das tut, weil ihr die Zeit erkennt, nämlich, dass die Stunde da ist, aufzustehen vom Schlaf, denn unser Heil ist jetzt näher als zu der Zeit, da wir gläubig wurden. Die Nacht ist vorgerückt, der Tag aber nahe herbeigekommen. So lasst uns ablegen die Werke der Finsternis und anlegen die Waffen des Lichts. Aus Kapitel 51 des Jesaja-Buches lese ich nun den ersten Vers. Hört mir zu, die ihr der Gerechtigkeit nachjagt, die ihr den Herrn sucht. Schaut den Fels an, aus dem ihr gehauen seid, und des Brunnens Schacht, aus dem ihr gegraben seid. Mit den Worten »Hört mir zu« stellt Gott den Wecker an. Dieser Ruf ging an jedes aufrichtige Herz in Israel, das gerecht sein und Gott kennenlernen wollte. Er sagt »Wacht auf, hört zu, ich habe einen Plan.« Weiter mit Vers 2. »Schaut Abraham an, euren Vater, und Sarah, von der ihr geboren seid. Denn als einen Einzelnen berief ich ihn, um ihn zu segnen und zu mehren.« Gott will damit im Grunde sagen, ich rief Abraham, als er drüben in Chaldea den Götzen diente. Und seht, was ich durch ihn bewirkt habe. Nun möchte ich euer Herz und euer Leben verändern. Vers 4. Merkt auf mich, ihr Völker und ihr Menschen, hört mir zu. Denn Weisung wird von mir ausgehen und mein Recht will ich ganz bald zum Licht der Völker machen. Mit den Worten, ihr Völker, ist Israel gemeint. Diese Formulierung drückt die Vorfreude auf sie aus. Es geht weiter mit Vers 5. Denn meine Gerechtigkeit ist nahe, mein Heil tritt hervor, und meine Arme werden die Völker richten. Die Inseln harren auf mich und warten auf meinen Arm. Meine Gerechtigkeit ist nahe bedeutet, dass Christus die Gerechtigkeit ist. Er wurde für uns zur Gerechtigkeit gemacht. Mit den Inseln sind alle Kontinente gemeint, die von den Menschen bewohnt werden. Gott will damit im Grunde sagen, ich habe das Heil und ich werde es zu ihnen senden. Über diese Inseln heißt es in Vers 5, sie warten auf meinen Arm. Mit dem Arm Gottes ist hier sein Heil gemeint, wie wir in Jesaja 53 sehen werden. Es kommt die Frage auf, wem ist der Arm des Herrn offenbart? Gott will, dass der Arm der Erlösung in Christus, unserer verlorenen Welt, offenbart wird. Deshalb verkündet er die Botschaft, dass dieser Arm Israel in der Zukunft befreien würde. Ich lese Vers 11. So werden die Erlösten des Herrn heimkehren und nach Zion kommen mit Jauchzen, und ewige Freude wird auf ihrem Haupte sein. Wonne und Freude werden sie ergreifen, aber Trauern und Seufzen wird von ihnen fliehen. Zur Erinnerung, der Zion ist ein Berg, der sich in Jerusalem befindet. Gott meint es ernst. Ich lese weiter ab Vers 14. Der Gefangene wird eilends losgegeben, dass er nicht sterbe und begraben werde und dass er keinen Mangel an Brot habe. Denn ich bin der Herr, dein Gott, der das Meer erregt, dass seine Wellen wüten. Sein Name heißt Herr Zebaoth. Genauso wie Gott den Vater Abraham von den Enden der Erde geholt hatte, will er auch Israel in sein Land zurückbringen. Der Prophet Jeremia sagte, »So wahr der Herr lebt, der die Nachkommen des Hauses Israel herausgeführt und hergebracht hat aus dem Lande des Nordens und aus allen Landen, wohin er sie verstoßen hatte. Und sie sollen in ihrem Lande wohnen.«
Es wird der Tag kommen, da Israel sich nicht mehr an die Befreiung aus Ägypten erinnern wird. So wunderbar wird die Rettung in der Zukunft sein. Das ist fantastisch. Das kann man einfach nicht ignorieren. Gott sagt, wacht auf, das ist das, was ich tun werde. Ja, Gott sagt, dass wir aufwachen müssen. Ich lese Vers 17. Werde wach, steh auf, Jerusalem, die du getrunken hast, von der Hand des Herrn den Kelch seines Grimmes. Den Taumelkelch hast du ausgetrunken, den Becher geleert. Gott sagt in diesem Vers, erwache, o Jerusalem, ich werde euch eine große Stadt errichten. Ich lese Vers 22. So spricht dein Herrscher, der Herr, und dein Gott, der die Sache seines Volkes führt. Siehe, ich nehme den Taumelkelch aus deiner Hand, den Becher meines Grimmes. Du sollst ihn nicht mehr trinken. Gott hat seinen Zorn über das Volk Israels ausgeschüttet. Doch es wird der Tag kommen, da sich sein Zorn auflösen wird. Der Tag wird kommen, da Gott das Gericht aufheben und das Volk Israel segnen wird. Wie kann da jemand behaupten, dass Gott mit Israel fertig sei? Selbst ausgewogene Gerechtigkeit fordert, dass Gott nach all diesen Jahren des Gerichts das Land und die Menschen segnen wird. Gott wird den Sieg erringen, und das ist die Botschaft, die er uns hier mitteilt.

Lassen Sie mich noch einmal kurz an das Kapitel 51 im Jesaja-Buch erinnern. Es ist vor allem ein Weckruf an alle Menschen, zum Glauben zu kommen und Jesus Christus als den Retter anzunehmen. Christus streckte unserer verlorenen Welt seinen Arm aus, und unsere Aufgabe besteht darin, ihn zu ergreifen und den Segen Gottes zu empfangen. Gott wird uns niemals verlassen, sondern uns immer wieder zu sich nehmen, wenn wir dies nur wollen. Es scheint fast zu schön, um wahr zu sein, nicht wahr? Durch die Bibel geht für dieses Mal zu Ende. Auf Wiederhören und Gottes Segen mit Ihnen.

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0: Am Mikrofon begrüßt Sie Kai-Uwe Wojcak. Herzlich willkommen zu einer fünfteiligen Sendereihe über Daniel, die Hauptperson des Daniel-Buches im Alten Testament. Über ihn wird berichtet, dass er in jugendlichem Alter zusammen mit drei Freunden nach Babylon verschleppt wurde. Das war um das Jahr 605 vor Christus. Der babylonische König Nebukadnezar setzte damals alles daran, das Königreich Juda zu unterwerfen und führte einen Teil der Bevölkerung nach Babylon ins Exil. Daniel und seine drei Freunde nahmen eine Sonderstellung ein. Sie wurden für den Dienst am Hof des Königs ausgewählt und erhielten eine umfassende Ausbildung. Eines Tages rief König Nebukadnezar alle Zeichendeuter und Wahrsager zu sich und wollte von ihnen die Bedeutung eines Traumes wissen, der ihn selbst sehr beschäftigte. Weil er fürchtete, dass diese Leute ihm irgendeine erfundene Geschichte auftischen würden, sagte er ihnen nichts über den Inhalt des Traumes. Nur Daniel war mit Gottes Hilfe in der Lage, den Traum des Königs zu deuten. Das beeindruckte den König und er fing an, den Gott Israels in den höchsten Tönen zu loben. Er sagte: Wahrhaftig, euer Gott ist ein Gott über alle Götter und ein Herr über alle Könige. Doch die Begeisterung für den Gott Israels war nicht dauerhaft. König Nebukadnezar ließ ein riesiges Standbild aufbauen und verlangte von allen wichtigen Leuten, dass sie vor diesem Standbild niederfallen und es anbeten. Daniel und seine drei Freunde weigerten sich. Als Strafe, so wird im Danielbuch Kapitel 3 berichtet, wurden die Freunde Daniels in einen glühenden Feuerofen geworfen. Doch das Feuer konnte ihnen nichts anhaben. Hören Sie nun eine Auslegung zu dieser alttestamentlichen Geschichte von dem Theologen Helmut Blatt aus Lohra im Marburger Land. Sein Referat wurde bei den Bibeltagen in Ehringshausen in der Nähe von Wetzlar aufgezeichnet.
1: Ja, in diesem vierten Vortrag wird es um ein Ereignis gehen, das vielen bekannt ist, nämlich die drei Männer im Feuerofen. Bei so einem Thema, wodurch wahre Anbetung geschieht und wie Gott in der Feuerprobe seine Leute vor der Anbetung des Zeitgeistes bewahrt, ist es, denke ich, nochmal ganz wichtig, auf das Gesamtthema hinzuweisen, nämlich Gottes Macht in schwachen Menschen. Gottes Macht in schwachen Menschen. So ein Ereignis wie Daniel 3, da steht echt in der Gefahr, dass man eine Heldenverehrung daraus macht. Und nachher diese drei Männer auf ein Podest hebt, das so groß ist, dass man davor nur verzagen kann und die Flinte ins Korn werfen, weil man denkt, so etwas werde ich nie erreichen. Das hätte ich nie geschafft. Ihr Lieben, die drei jungen Männer hätten das auch nicht geschafft. Wenn sich nicht dieses Geheimnis auch an ihn bewahrheitet hätte, Gottes Macht in schwachen Menschen. Und Paulus hat das ja auf klassische Weise in 2. Korinther 12 ausgedrückt, ja. Wenn ich schwach bin, dann bin ich schwach. Völlig klar. Wenn ich schwach bin, bin ich schwach. Nein, er ging einen Schritt weiter. Wenn ich schwach bin, dann bin ich stark. So rühme ich mich am liebsten meiner Schwachheit. Wessen rühmen wir uns nicht alles? Aber wir rühmen uns auch der Schwachheit, aber meistens vielleicht aus dem Motiv heraus, dann kann ich mich aus vielen Aufgaben heraushalten. Ich bin ja so schwach, das kann ich nicht. Und ich bin so unbegabt. Nein, es geht nicht um diese Melodie. Als Kontrapunkt, heute wollen wir uns wirklich in der Betrachtung mit diesem Ereignis in Kapitel 3 des Danielbuches noch einmal neu vor Augen halten, ja, was Treue zu Gott in jungen oder älteren Menschen bewirken kann. Wenn einer in seinem Herzen beschlossen hat, ich werde Gott treu bleiben. Und dass man dann auch erlebt, dass Gott einen bewahrt und dass Gott auf wenig verlangt. Aber die Treue ist ein ganz wesentlicher Bestandteil der Jesus-Nachfolge. Und ohne Treue zu Gott kann man Gott nicht ehren. Und es geht nun auch im Gegensatz zu diesen drei Männern um einen Mann, der hier seine von Gott gegebene Macht missbrauchte. Das war der König Nebukadnezar, auf den werden wir noch eingehen. Hier wird uns nun ein Beispiel echter Hingabe an Gott überliefert. Und zwar einer Hingabe, wie wir sie in dieser Deutlichkeit in der Bibel nur selten überliefert bekommen haben. Auch dazu gleich mehr. Dieser Bericht zeigt aber auch die Wehrlosigkeit eines Mannes, der durch seine Hybris zum Spielball böser Mächte wurde, nämlich der König Nebukadnezar. Ich werde das nachher noch kurz aufzeigen, als Kontrapunkt, ja, was er Ende Kapitel 2 für ein Bekenntnis zu Gott ablegt. Da schlackert man mit den Ohren. Aber genauso auch, dass man denkt, wie ist dieser Mann dazu fähig, jetzt ein Standbild zu errichten? Der hat auch eben noch so gesprochen, bewegt ja von der Traumdeutung des Daniel und dass er den Gott des Himmels anbetete darüber. Aber jetzt lesen wir von dem Absturz eines Gesegneten. Und Daniel 3 ist auch ein Beispiel für das menschliche Herz, das so schnell nach einer Gottesbegegnung abirrt und wieder den eigenen Weg der Selbstverherrlichung sucht. Und das geht manchmal sehr schnell. Ja, wir konnten lesen, Kapitel 2, ich weiß nicht, ob ihr das mal zu Hause gemacht habt, die Kapitel gelesen habt. Der König antwortete Daniel nach dieser gewaltigen Offenbarung seines Traumes: In Wahrheit, euer Gott, er ist der Gott der Götter und der Herr der Könige. Und er offenbart Geheimnisse, da du dieses Geheimnis offenbaren konntest, nämlich den Traum des Nebukadnezar, den er nicht erzählt hat. Und Daniel erzählte ihm haarklein genau das, haargenau, was er geträumt hatte. Jesus spricht ja im vierfachen Ackerfeld, im Neuen Testament eben davon, von der unterschiedlichen Reaktion auf das Wort Gottes. Und hier spricht er in eine Menschengruppe an. Ja, da sagt er, die aber auf dem Felsen sind, sind die, wenn sie hören, das Wort mit Freuden aufnehmen. Mit Freuden, das muss man sich mal vorstellen. Mit Begeisterung nehmen sie das Wort Gottes auf. Und so ähnlich war es bei dem Nebukadnezar. Ja, welch eine Begeisterung packte ihn, als er die Traumdeutung durch Daniel hörte. Aber Jesus sagt weiter, diese haben keine Wurzel. Für eine Zeit glauben sie. Und in der Zeit der Anfechtung fallen sie ab. Die Anfechtung zeigt, wer mein Herr ist. Und nicht irgendein Begeisterungssturm in der Gemeinde oder in der Anbetungszeit, wenn man gerade auf Wolke 7 schwebt, sondern die Anfechtung zeigt, wer ist mein eigentlicher Herr? Auf wen höre ich? Wem bleibe ich? Und wem bin ich treu? Es ist die Reaktion eines nicht erneuerten alten Herzens in und außerhalb Israels, das immer wieder anzutreffen war. Nämlich Begeisterung für Gott und dann lesen wir im Psalm 106, Vers 13, schnell vergaßen sie seine Taten, warteten nicht auf seinen Rat. Wie schnell kann man die Wunder Gottes vergessen? Wie schnell kann man das Reden Gottes vergessen? Da sitzt man vielleicht noch innerlich angepackt unter dem Wort Gottes. Oder man liest die Bibel und er spricht zu einem. Nach 10 Minuten, da kann man schon wieder außer Haut fahren. Wie schnell, schnell vergaßen sie seine Taten, das Volk Israel nämlich. Oder in 2. Mose 32, 8 nach der Schaffung des Götzenbildes durch den Aaron und führende Leute aus dem Volk Israel. Da heißt es dann im Resümee über diese Tat: Sie sind schnell von dem Weg abgewichen, den ich ihnen geboten habe. Sie haben sich ein gegossenes Kalb gemacht, sind vor ihm niedergefallen, haben ihm geopfert und gesagt: Das sind deine Götter, Israel, die dich aus dem Land Ägypten herausgeführt haben. Das muss man sich mal vorstellen. Einige wenige Wochen liegt es hinter ihnen, dass Gott sie mit starker Hand aus Ägypten herausgeführt hat. Und nach ein paar Wochen alles vergessen. Da fragt man sich: Haben wir den Verstand verloren? Nein, es ist nicht eine Frage des Verstandes, sondern es ist eine Frage des Herzens. Ob mein Herz wirklich Gott sucht oder nur ein bequemes Leben. Dass er die Schwierigkeiten aus dem Weg räumt, die Anfechtungen, die da sind, und ich dann eben wieder weitermachen kann wie vorher. Die Bibel ist ein Buch, das keine Heldenverehrung duldet. Und sie beschreibt auch bei gefallenen Männern Gottes, ja, die so Gott gebraucht hatte und die so gesegnet waren, ja, wie sie stolperten und in Sünde fielen und fähig waren, die schlimmsten Dinge zu tun. Wozu ein Mensch in der Lage ist, der Gottes Hilfe und Macht erlebt hat, das zeigt uns die Bibel, gerade das Alte Testament, gerade 2. und 4. Buch Mose. Um Daniel 3 oder überhaupt die Bibel recht auslegen zu können, müssen wir lernen, hinter die Kulissen zu schauen und uns Fragen stellen, die Licht in dunkle Ereignisse bringen, die wir nicht so verstehen. Es gibt ja neugierige Fragen, ja, die sind unangenehm. Aber es gibt auch Fragen, die bringen viel Licht einem selber. Zum Beispiel fragte der Herr die Emmausjünger in ihrer tiefen Verzweiflung und Ratlosigkeit: Was sind denn das für Reden, die ihr miteinander habt hier? Der Herr Jesus wusste ja genau um sie Bescheid. Der Jesus braucht ja keine Aufklärung durch uns. Auch wenn man das manchmal denken kann, wenn er unsere Gebete hört, was wir ihm alles erzählen müssen. Ja. Nein, der Herr weiß Bescheid, aber er stellt uns Fragen und die können uns zum Nachdenken bringen. Dieser nüchterne Fakt: Nebukadnezar ließ ein Standbild errichten, Kapitel 3, Vers 1. Ja, da können wir lesen: Der König Nebukadnezar machte ein Bild aus Gold. Seine Höhe, die betrug 60 Ellen, also 30 Meter. Und seine Bronze und seine Breite, 6 Ellen. Und er stellte es auf in der Ebene Dura in der Provinz Babel. Wer setzt hier was in Szene? Das ist eine wichtige Frage. Lateiner sagten cui bono. Cui bono heißt: Ja, wem nützt es, dass er jetzt so etwas tat? Wem nützte das eigentlich? Dieses gewaltige Standbild mit seinen 30 Metern in der Höhe war unübersehbar. Es wurde wahrscheinlich auf einem mächtigen Sockel errichtet, damit es einen imposanten Eindruck machte und in der Ebene aufgestellt, damit es von weit her sichtbar war. Wie an diesem Standbild ausgedrückt wird, wird nicht berichtet. Da können wir nur Mutmaßungen anstellen. Vielleicht war es Nebukadnezar selbst oder irgendeine babylonische Gottheit, die hier abgebildet wurde. Wer stand hinter diesem Bild? Wem wurde die Anbetung gegeben? Vordergründig ist die Antwort einfach, nämlich dem König Nebukadnezar oder einem der Götter, die in Babylon angebetet wurden. Die waren das Ziel dieser Anbetung des Standbildes. Das ist aber nur vordergründig, ihr Lieben. Ich versuche jetzt einen Gedanken aufzuzeigen, auch durch das Neue Testament, durch 1. Korinther 10, der etwas deutlich macht. Wir hängen zu viel am Vordergründigen fest. Wir schauen zu viel auf das Sichtbare. Selbstverständlich muss ich auf das Sichtbare schauen, wenn ich hier mit dem Auto herfahre, ja? Wenn ich im Straßengraben sitze und lande, die Polizei kommt vorbei, dann kann ich nicht sagen, ja, ich schaue nicht auf das Sichtbare, sondern auf den Unsichtbaren. Ja, das wäre natürlich eine schlechte Argumentation in dem Moment. Ihr Lieben, es geht hier um eine geistliche Lebensweise, Sichtweise. Hinter den vordergründigen Dingen Dinge zu erblicken, die das natürliche Auge so nicht wahrnehmen kann. Hintergründig geht es um eine ganz andere Dimension, auch in diesem Standbild, das Nebukadnezar errichten ließ. Paulus klärt nämlich auf. In 1. Korinther 10, Vers 19 bis 20 sagt er, das, was die Heiden opfern, und hier wurden Opfer dargebracht, Lobopfer, Anbetungsopfer wurden gebracht, das, was die Heiden opfern, opfern sie? Und jetzt kommt eine Aussage, da legt man die Ohren an, da denkt man, Mensch, Paulus, in welchem Weltbild bist du denn verhaftet? Paulus sagt ganz deutlich, was die Heiden opfern, die Menschen ohne Jesus, das opfern sie den Dämonen und niemand anderes. Und dann schreibt Paulus, 1. Korinther 10, Vers 19, was sage ich nun, dass das einem Götzen geopfert etwas sei oder dass ein Götzenbild etwas sei? Manche Leute fürchten sich vor solchen Götzenbildern. Diese Furcht ist völlig unbegründet. Die sind als Holz oder Stein oder sind hingemalt oder was auch immer modelliert. Das haben Menschen gemacht. Und das ist das Vordergründige, wenn sie auch vielleicht noch so schlimm ausschauen mögen, diese Götzen, die da abgebildet werden. Paulus sagt, Leute, schaut hinter die Kulissen. Was geht eigentlich ab? Was geht momentan ab in unserem Land? Ja, wo das Ich vergöttert wird, wo Menschen Aussagen machen, die kann ich bis heute nicht im Geringsten nachvollziehen. Paulus sagt dann, damals in dem Gedankengang von 1. Korinther 10, im nächsten Vers, Vers 20, nein, nicht dem Götzenbild wird geopfert, Leute. Nicht das Opfer ist irgendetwas, das dahin gebracht wird. Sondern das, was sie opfern, opfern sie den Dämonen. Ihr Lieben, das hat sich bis heute nicht geändert. Die Wahrheiten des Wortes Gottes, sie galten vor 2000 Jahren und waren vor 2000 Jahren angefochten. Und sie gelten heute und sie sind heute angefochten, die Wahrheiten des Wortes Gottes. Und Paulus sagt zu den Korinthern, ja, zu den Christen in der Gemeinschaft in Korinth, die er gründen durfte, wo er 18 Monate gearbeitet hat, wo er tiefe Anfechtungen erlebte, aber Gott eine Gemeinde herausrief aus Leuten, die wir wahrscheinlich wenige Blicke gewürdigt hätten, wenn sie uns begegnet wären. Und dann sagt Paulus, ihr Christen, ihr müsst jetzt aufpassen. Ihr kommt alle aus einem heidnischen Umfeld und denkt ja nicht, mit der Bekehrung ist das alles vorbei. Sondern das Kampffeld bleibt das gleiche. Nur habt ihr die Seiten gewechselt. Gott hat euch herausgerissen aus dem Reich der Finsternis und versetzt in das Reich seines lieben Sohnes. Wie wir es in Kolosser 1, Vers 13 folgende lesen können. Ja, Paulus sagt, ich will aber, weil das die Gefahr war in Korinth. Ja, die gingen zum Beispiel noch zu Prostituierten in den Tempel und machten sich einen schönen Moment, wie sie dachten. Es war früher mein Lebensinhalt, was soll ich denn jetzt daran ändern? Und Paulus sagt, passt auf, wem ihr jetzt euren Leib zur Verfügung stellt. Was macht ihr mit eurem Leib? Wohin geht ihr? Wofür setzt ihr eure Zunge ein? Welche Gedanken gehen durch euren Kopf? Ich will nicht, ihr lieben Geschwister, ich will nicht, dass ihr Gemeinschaft habt mit den Dämonen. Viele lehnen das ab als Christen, sagen, das ist unmöglich. Das hat wahrscheinlich Paulus zu den Leuten gesagt, die nicht gläubig waren in der Gemeinde. Nein, der engere und weitere Kontext macht deutlich, es ist ein Gemeindebrief. Es ist kein Evangelisationsschreiben. Gewiss waren auch in dieser Gemeinde Leute, die noch nicht zum Glauben gekommen waren. Aber der Brief richtete sich an die Gläubigen in Korinth. Das geht aus Kapitel 1 ganz eindeutig hervor. Und Paulus sagt, es ist möglich, als Christ mit Dämonen Gemeinschaft zu haben. Nämlich da, wo wir von dem Feind in die Knie gehen. Vor dem Zeitgeist, vor Sünden, vor sündigen Bindungen, vor Versuchungen, dass wir die Segel streichen lassen und keinen Widerstand mehr ausüben, unsere Treue zu Gott drangeben. Leute, es gibt keinen neutralen Raum geistlich gesehen in dieser Welt. Wie kam es zu dieser Aktion des Nebukadnezar? Ja, der hatte gerade eine wunderbare Sache erlebt. Ja, Gott hatte sich ihm offenbart und das gab eine Erleichterung, dass jetzt dieser grausame Traum jetzt aus seinen Gedanken hinausgehen konnte, weil er gedeutet war. Und das ist eine Gefahr. Nebukadnezar kam von einer tiefen Erfahrung der Offenbarung des einzigartigen Gottes. Wie schnell kann dann der Eindruck Gottes auf uns Menschen durch das Alltagsgeschäft aufgesaugt werden? Wann nehmen wir uns die Zeit, dass Gottes Wort Wurzeln schlagen kann? Dass Gottes Gedanken bei mir einhaken hier oben und sich verwurzeln in meinem Geist? Neue Synapsen geschaltet werden, ist nämlich möglich, hat Gott so eingerichtet. Wie schnell können Eindrücke Gottes verloren gehen und gesprochene Bekenntnisse wie bei Nebukadnezar im Ego der Eitelkeit und Begierde versinken. Wie schnell geht das? Wie schnell können Segnungen Gottes in Vergessenheit geraten, sich verselbstständigen und zur Selbstsicherheit führen? Ich weiß ja schon alles, ne? Der hat heute nichts Neues gebracht. Hätte ich auch sagen können, vielleicht nicht so, aber ja, darum geht es doch nicht. Es geht doch darum, dass Gott bei mir Anker werfen kann. Und sagt, du, ich verankere dich jetzt in mir, in meinen göttlichen Gedanken. Irgendwann inspirierte den Nebukadnezar wieder der Geist dieser Welt, der jedoch für seine Wirksamkeit in uns Anknüpfungspunkte benötigt. Der Feind kann mich nicht im Geringsten überwinden. Geht nicht. Er kann es nur, wenn er mit ihm übereinstimmende Anknüpfungspunkte bei mir findet. Wenn seine Lust meine Lust ist, wenn seine Begierden meine Begierden sind, wenn seine Lügen meine Lügen werden, dann kann der Feind bei mir landen, sonst nicht. Satan braucht für seine Pläne und Ziele immer Landeplätze in uns. Das sprach der Paulus an. Ich will nicht, dass ihr Gemeinschaft mit Dämonen habt. Bei Nebukadnezar fand Satan sie in dessen Stolz, in seiner Machtfülle und der daraus resultierenden Arroganz. Das war ein super Landeplatz für finstere Mächte. Durch unsere geistig geprägte DNA findet er das entsprechende Futter und verleitet uns zu Aktionen und Reaktionen, die ihn seine Basis in uns ausbauen lassen kann. Dann ist mit der Zeit nicht nur eine sündige Gebundenheit da, nicht nur ein Lügengespinst, dem wir folgen, sondern es sind mehrere da. Satan gibt uns immer das für uns entsprechende Futter, um dadurch in uns zu landen und stark zu werden. Die Unterbrechung der teuflischen Anbetung geschieht dadurch, dass wir unseren egoistischen Trieben nicht mehr nachgeben, sondern unserem fleischlichen, gottlosen Begehren den Kampf in der Kraft Jesu ansagen und dem stolzen, gierigen Wesen dieser Welt den Zugang zu unserer Gedankenwelt verweigern, zu unserem Herzen. Wir müssen lernen, lass dich nicht gefangen nehmen, egal welches Netz der Feind über dich wirft. Pass auf, wem deine Gedanken gehören, wem deine Kraft gehört, wem deine Zeit gehört. Und manchen hat der Feind, auch Kindern Gottes, manchen hat der Feind die Schlinge um den Hals gelegt. Bitte versteh das nicht falsch. Ich glaube, dass mich niemand aus der Hand Gottes reißen kann. Das glaube ich ganz fest. Und diese Überzeugung vertrete ich seit knapp 50 Jahren. Das glaube ich wirklich, dass mich aus der Hand des Vaters und des Sohnes niemand reißen kann. Und dass mich auch die Höhen und Tiefen meines Lebens mich nicht von der Liebe Gottes scheiden können. Und dass mich Jesus in die Ewigkeit bringt und dass er dafür alles getan hat am Kreuz. Und als ich zur Bekehrung und Wiedergeburt kam, da bin ich gerecht gesprochen, ein für allemal. Ich muss nicht jeden Tag neu gerecht gesprochen werden. Das wäre ja grausam, wenn man sich dessen dann auch nachher nicht bewusst ist, dass ich immer noch in der Hand Gottes bin, auch wenn ich gefallen bin, auch wenn mir der Feind eine Schlinge um den Hals legt, bin ich immer noch in der Hand Gottes. Meine Verbindung zu Jesus ist unzerstörbar, weil sie mit dem Heiligen Geist versiegelt wurde. Davon bin ich wirklich überzeugt. Und deswegen kann ich auch hier so reden. Da will ich keinem Angst machen um sein Seelenheil. Darum geht es mir ganz und gar nicht, ihr Leben. Sondern in der Errettung kann ich euch nur vergewissern. Und nur sagen, glaubt Gott, dass er euch durchbringt. Er hat in euch ein gutes Werk angefangen. Er wird es auch vollenden, auch wenn ich durch manche Strecken des Schlamms warte und ein erbärmliches Bild in der Nachfolge Jesu abgebe. Das war auch manchmal in meinem Leben so, das könnt ihr glauben. Ja, und jetzt zieht sich die Schlinge um den Hals von drei Männern. Also nicht der Feind, schon der Feind, aber das ist ein Unterschied, wer die Schlinge um den Hals gelegt bekommt. Ein gebundener Jünger Jesu oder einer, der in der Freiheit Christi lebt. Und hier lebten Menschen in der Freiheit. Aber auch denen wurde jetzt die Schlinge um den Hals gelegt. Bilde gesprochen. So traten dann zur selbigen Zeit einige Männer heran an den Nebukadnezar, nämlich Sterndeuter, und das waren die, die der Daniel vor dem Tod errettet hatte. Das muss man sich vorstellen. Wie sagt man, Undank ist der Welt Lohn, ne? Ja. Die jetzt die Juden verklagten, Daniel 3,8. Sie fingen an und sagten zum König, O König, lebe ewig. Ja, wenn schon Leute so reden. Ich meine, das war damals Usus und das musste man, das weiß ich schon. Aber dennoch, du, O König, hast den Befehl gegeben, dass jedermann, der den Klang des Horns und der ganzen Band dort hört, ich will das nicht alles hier vorlesen, was alles gespielt hat, Dudelsack hatten sie auch schon vor den Schotten anscheinend, und alle Arten von Musik hört, dass man dann niederfallen und das goldene Bild anbeten soll. Das wusste ja der Nebukadnezar, der Befehl war ja von ihm ausgegangen. Und wer nicht niederfällt und anbetet, Vers 11, der sollte in den brennenden Feuerofen geworfen werden. Nun sind jüdische Männer hier, die du zur Verwaltung der Provinz Babel eingesetzt hast. Wo geschah das? In Kapitel 2, Kapitel vorher. Als Herr Daniel dann sagte, ich habe drei Freunde, Nebukadnezar, die wären gut für die Verwaltung. Die sind unbestechlich, die sind nicht korrupt, ja. wenn man den Geldscheinen vor die Nase hält, für die ist Geld nur bedrucktes Papier. Nein, jüdische Männer, und das war ein Anstoß bis zum heutigen Tag. Die Juden sind unser Unheil, sagte man im 19. Jahrhundert schon. Und der Satz trieb dann furchtbare Blüten. Hier sind jüdische Männer. Pass auf! Diese Männer, o König, schenken dir keine Beachtung, deinen Göttern dienen sie nicht. Und vor dem goldenen Bild, das du aufgestellt hast, werfen sie sich nicht nieder. Lass dir das ja nicht bieten. Du bist der König hier. Diese chaldäischen Ankläger, der Diener Gottes, ja, da kann man jetzt nur sagen, bei dem, was auf diese Juden zukam, diese drei jüdischen Männer, die Freunde des Daniel. Ich habe mal diese Aussage gelesen, ich habe sie aufgeschrieben. Wer faszinierende Ausblicke haben will, muss auch schärferen Wind vertragen können. Der wehte ihn jetzt. Kräftig blies ihn der Wind ins Gesicht, diesen gesegneten jüdischen Männern. Wer dem Feind nicht nachgibt, der muss mit kräftigerem Gegenwind rechnen, völlig klar. So schnell rückt der Feind von seinen Vorhaben nicht ab. Es gibt berechtigte Gründe, um etwas konstruktiv klarzustellen und zu bemängeln. Aber die allermeisten Beschuldigungen haben niedere Motive. Auch in der Gemeinde Jesu. Diesen Chaldäern ging es nicht um die Ehre des Königs, sondern um ihren gekränkten Stolz und die Ausschaltung der drei Männer in deren einflussreichen Position. Und Daniel, wo war er? Was tat er in diesem Moment? Jetzt konnte er seine Beziehung zu Nebukadnezar nicht mehr spielen lassen, wie in Kapitel 2, 49, als die drei eingesetzt wurden. Aber das wissen wir von Daniel. Uns sind nie die Hände gebunden, egal was über uns kommt. Und Daniel hatte einen freien Zugang zur Schaltzentrale des Universums, den Thron Gottes. Und darin war er frei und darin übte er Macht aus. Und das setzte er nun auch gewiss, ganz gewiss in Bewegung, auch wenn es hier nicht beschrieben ist. Das Verhör der drei Männer, das ist einzigartig. Ich glaube nicht, dass ich diesen Schneid gehabt hätte. Jetzt aber wurden die drei Männer eingekeilt. Jetzt stand die Konsequenz vor ihnen. Und nun wurden sie erprobt in ihrem Glauben. Was erprobt ist, das ist echt. Nicht, was nicht erprobt ist. Es kann so viel anerzogenes Christsein sein. So viele Bekenntnisse, die wir ganz gewiss glauben. Aber die Anfechtung zeigt, ob meine Bekenntnisse und Lieder echt sind. Gottes Segnungen in unserem Leben werden irgendwann auf die Probe gestellt. Und wir müssen in dieser Welt manchmal einen Preis bezahlen für unser Bekenntnis und Erkenntnis, für unsere Erkenntnis der Wahrheit. Und wenn sie nicht geprüft sind, dann wiegen sie leichter als der Wind. Und wir vergessen sie nur zu schnell. Aber was in der Anfechtung bewährt ist, das vergessen wir nicht so schnell. Das verlangte Opfer, das Nebukadnezar jetzt von den drei Männern erwartete, war natürlich auf die Knie, völlig klar. Nun, wenn ihr bereit seid, hinzufallen und euch vor dem Bild niederzuwerfen, das ich gemacht habe, dann ist alles okay. Wenn ihr euch aber nicht niederwerft, dann werdet ihr sofort in den brennenden Feuerofen geworfen, ohne Gerichtsverhandlung, ohne Knast, ja, ohne Zellentrakt der Todeszelle. Und Herr Nebukadnezar wagte es zu sagen: Wer ist der Gott, der euch aus meiner Hand retten könnte? Welch eine Hybris, welch eine Überheblichkeit. Er hatte es doch kapiert und schon wieder vergessen. Es war nicht in der Anfechtung bewährt, seine Gotteserkenntnis. Nun wird deutlich, nicht die Größe einer Handlung, sondern die Tiefe der Treue gegenüber Gott bestimmt unsere aufrichtige Verehrung Gottes. Wie tief ist meine Treue zu Gott in mir verankert in der Versuchung? Und kommt diese Antwort, da legt man die Ohren an. Ja, wenn man das liest. Schadrach, Meschach und Abednego antworten und sagten zum König Nebukadnezar: Wir haben es nicht nötig, dir ein Wort darauf zu antworten. Also von der Weisheit eines Daniel hatten sie nicht so viel. Ja, einfach frei heraus, wie man das ist als junger Mann. Was habe ich da alles vom Stapel gelassen in meinem Bekenntnis zu Jesus? Er konnte mich kaum etwas umwerfen. Da bin ich in die Stadt gegangen in Marburg, Traktate verteilt, Menschen angesprochen, ja. Ich habe Bibelverse laut vor mir hergesagt, weil ich dachte, vielleicht hört's einer und bekehrt sich. Es war damals die Jesus-Bibelzeit, Anfang der 70er Jahre. Die hatten sowas in Kalifornien erlebt, dachte ich, muss auch in Deutschland funktionieren. Hey, ihr Lieben, so kann man wahrscheinlich nur auftreten, noch wenn man jung ist. Jung und unerfahren und wenig Niederlagen in seinem Leben einstecken musste. Nun kommt dieses gewaltige Wort aus dem Mund dieser Männer. Ob unser Gott, dem wir dienen, uns retten kann, sowohl aus dem brennenden Feuerofen als auch aus deiner Hand, o König, wird er uns retten. Und wenn er es nicht tut, seid ihr auf jeden Fall ein für allemal deutlich gesagt, Nebukadnezar, dass wir deinen Göttern nicht dienen und uns vor dem goldenen Bild, das du aufgestellt hast, nicht niederwerfen werden. Da kannst du einen Handstand machen, Nebukadnezar. Da kannst du die Wände hochlaufen. Wir werden unseren Gott nicht verraten. Wir werden unserem Gott nicht untreu. Stark. Erinnern wir uns an ihre hebräischen Namen. Was bedeuteten sie? Hanania, die bekamen ja auch alle babylonischen Namen. Hanania, so hieß der eine, das heißt, der Herr ist gnädig. Michael heißt, wer ist, was Gott ist. Und Asaja hieß, der Herr hilft. Also sie hatten alles in ihren Namen. Und diese jungen Männer vermitteln uns etwas, nämlich sie wissen, zu wem sie gehören und was in dieser Situation von ihnen gefordert ist. Warum mussten sie das so schnell? Weil sie eine enge Beziehung zu ihrem Gott hatten. Sie mussten sich nicht erst mal besinnen, oh, wo bin ich eigentlich, ja? Wann habe ich das letzte Mal in der Bibel gelesen? Wie war das noch mit diesem Gott Israel? Ist wirklich absolute Treue erforderlich? Es war alles nicht nötig. Es hatten sie präsent. Ihre Nähe zu Gott machte ihnen die Wahrheit Gottes präsent. Sie wissen um Gottes Allmacht und machten Gott keine Vorschriften, was und wie er zu handeln hat. Ganz wichtig, Leute. Wir unterbreiten Gott manchmal Vorschläge, ne? Ach Herr, du könntest doch jetzt und du siehst doch, wie mir es geht und jetzt wäre doch der rechte Zeitpunkt. Brauchen wir Gott alles nicht zu sagen? Hampeln wir nicht rum wie ein Suppenkasper, sondern einfache, klare Aussagen, die verständlich sind, wenn es geht ohne irgendwelche fremdsprachigen Ausdrücke. Ihr Bekenntnis zeigt wahre Anbetung. Und sie bestand in der Demut, in der Standhaftigkeit, in der Ergebung, weil sie Gottesfurcht im Herzen hatten. Und bestimmt eine tiefe Liebe zu ihrem Gott, die hatten sie nicht verloren, denn das war Gottes Wichtigste, ihn zu lieben. Ihr eigenes Leben spielte nur eine untergeordnete Rolle in dieser brenzligen Situation, wirklich brenzlig. Das Bekenntnis eines Paulus, das ich hier einfügen möchte, Römer 14, Vers 8, leben wir, so leben wir dem Herrn. Okay, machen wir alle, ne? Und sterben wir? Dann sterben wir dem Herrn. Darum, ob wir leben oder sterben, wir sind des Herrn. Es wird oft bei Beerdigungen zitiert. Aber wir müssen es auch öfters im Leben zitieren. Römer 14, 8. Leben wir, so leben wir dem Herrn. Dann wird vielleicht auch der Tod hoffnungsvoller. Bei aller Grausamkeit, die er in dieser Welt haben darf. Und er ist gewiss nicht der Freund Hein, der draußen vor der Tür auf und ab geht, der Tod. Und Paulus schreibt später von sich selbst, Apostelgeschichte 20, Vers 24, bei seinem Abschiedsbesuch und seinem Statement über seinen Dienst, dreijährigen Dienst in Ephesus, als er die Ältesten der Gemeinde von dort nach Milet holen lässt. Und da gibt er ihnen ein Vermächtnis weiter. Das ist lesenswert. Apostelgeschichte 20 von Vers 17 an. Und da sagt er in Vers 24, ich achte mein Leben nicht der Rede wert. Was für eine Aussage. Es war nicht die Aussage eines tief deprimierten Menschen, sondern der voll das Leben bejahte. Ich achte aber mein Leben nicht der Rede wert. Warum? Ich möchte meinen Lauf vollenden und den Dienst, den ich von dem Herrn Jesus empfangen habe, nämlich das Evangelium von der Gnade Gottes zu bezeugen. Und dafür hat man ihm 5-mal mit 39 Schlägen den Rücken blutig geschlagen. Immer und immer wieder. Mit Ruten wurde er geschlagen. Was hat der Mann durchgemacht? Nicht, weil er gesetzlich war, sondern weil er die Gesetzlichkeit aufgegeben hatte. Weil er das Evangelium der Gnade Gottes bezeugte. Das wollte er bezeugen bis an sein Lebensende. Wahre Anbetung wird durch den Preis bestimmt, den wir dafür zu zahlen bereit sind. Was kostet mich meine Nachfolge, mein Bekenntnis zu Jesus? Hat mich da schon was gekostet? Vielleicht, dass ich verleumdet wurde? Oder was auch immer. Wahre Anbetung Gottes wird durch den Preis bestimmt, den wir dafür zu zahlen bereit sind. Die Konsequenz ihrer Gottesverehrung. Daraufhin wurden diese Männer in ihren Mänteln, Röcken und Mützen und ihren sonstigen Kleidern gebunden in den brennenden Feuerofen geworfen. Und der war so heiß, dass so die Leute, die die drei hineinwarfen, dabei verbrannten. Also der hatte schon mehr als 40 Grad. Und diese drei Männer fielen gebunden in den brennenden Feuerofen. Gebunden und innerlich frei, mit einem guten Gewissen über diese Entscheidung, die sie hatten. Manchmal erkaufen wir uns Freiheit auf einem unguten Weg. Denken wir drüber nach. Da schrak auf einmal der König und erhob sich schnell. Er begann und sagte zu den Staatsräten, die alle da zuschauten, haben wir nicht drei Männer gebunden ins Feuer geworfen? Und sie antworten und sagten zum König, gewiss, o König, du hast richtig gezählt, kannst schon bis drei zählen. Aber ich sehe 4 Männer frei umhergehen, mitten im Feuer und keine Verletzung ist an ihnen. Und das Aussehen des 4. gleich dem eines Göttersohnes? Ja, und dann ging der Nebukadnezar hin und rief sie, kommt heraus, kommt her. Und dann gingen die drei Männer aus dem Feuer hinaus und sie waren nicht beschädigt, denn das Feuer hatte über ihren Leib keine Macht gehabt. Was Gott möglich ist, Leute, ist manchmal gewaltig. Das ist so unglaublich, ja. Da ist man natürlich geneigt, das alles symbolisch irgendwie zu deuten, als nicht wahre Geschichte. Aber das ist eine wahre Geschichte. Es gibt überhaupt keinen Anlass, das anders zu deuten in Daniel 3. Nicht einmal Brandgeruch war an sie gekommen. Und das kann Gott tun, wenn er will. Physikalische Gesetzmäßigkeiten waren für ihn noch nie ein Problem. Wer mit dem Feuer spielt, verbrennt sich. Alte Wahrheit. Aber die hat nicht damit gespielt, sondern sie hatten ihr Leben Gott zur Verfügung gestellt. Wir sehen das bei Jesus, dass Gott reihenweise physikalische Gesetze außer Kraft setzte durch Wunder. Jesus ging auf dem Wasser. Er ging durch Wände. Ja. Er speiste 15.000, 20.000 Menschen mit 5 Broten, 2 Fischen. Da wurden überall physikalische Gesetze außer Kraft gesetzt. Auch als er den Lazarus herausrief, der war schon am Verwesen. Überlegt euch mal, chemisch, biologisch, was da in dem Moment stattgefunden haben muss. Das ist unwahrscheinlich. Und da wird deutlich, wenn Gott redet, was ein Schöpfungswort Gottes bedeutet. Da müssen nicht Millionen

0: dieser drei Männer, der seinen Engel gesandt und seine Knechte errettet hat, die sie auf ihn verließen und das Wort des Königs übertragen und ihren Leib dahingaben, damit sie keinem Gott dienen und ihn anbeten müssten als nur ihrem Gott. Was für ein Geschenk. Kapitel 3, 28, kann man das nachlesen. Im nächsten Vers heißt es: So ergeht nun von mir der Befehl, der jedes Volk, jede Nation und Sprache betrifft. Und dann wieder, ja. Wer irgendwas Schlimmes, Verächtliches über den Gott dieser Juden sagt, ja, der soll in Stücke gehauen werden. Das sieht man, ne? Eben noch so und dann so. Ob's hält? Die Frage darf man sich stellen, ne? Die Frage darf man sich stellen. Aber als ich vor Jahren auf einer Skifreizeit das Buch Daniel auslegte, und da merkte ich erst in Kapitel 4, da kam Nebukadnezar wirklich zum Glauben. Und danach wird ja auch nichts mehr von ihm berichtet. Da kommt ja dann der Sohn von ihm an die Macht. Ja, denn es gibt keinen anderen Gott, der so erretten kann als dieser Gott. Und so dann beförderte wurden die drei Männer natürlich befördert, die rutschen gleich 10 Gehaltsstufen höher, ja, und wurden geehrt im ganzen Reich. Und dieses gewaltige zweite Bekenntnis, ja, was dann der Nebukadnezar ablegt, das ist schon wirklich nachlesenswert. Und es schien mir gut, die Zeichen und Wunder kundzutun, die der höchste Gott an mir getan hat. Wie groß sind seine Zeichen und wie mächtig seine Wunder. Sein Reich ist ein ewiges Reich und seine Herrschaft währt von Geschlecht zu Geschlecht. Der alles entscheidende Faktor in dieser Geschichte war der vierte Mann im Feuerofen. Der vierte Mann. Und das dürfen wir neutestamentlich deuten. Es war nicht irgendein Engel, vielleicht der Engel des Herrn, der ja eine alttestamentliche Theophanie ist, also eine Erscheinung Gottes. Man nimmt an, dass es Jesus war. Und ich könnte mich der Auslegung anschließen, der vierte Mann im Feuerofen war Jesus. Er war dabei und er, der wirklich verheißen hat, ich bin bei euch alle Tage, dem dürfen wir freimütig unser Leben anvertrauen.
1: Daniel, Gottes Macht in schwachen Menschen, so lautet der Titel einer fünfteiligen Vortragsreihe über die Hauptperson des alttestamentlichen Daniel-Buches. Das eben war der vierte Teil. Referent ist der Theologe Helmut Blatt aus Lora in der Nähe von Marburg. Sein Vortrag wurde bei den Bibeltagen in Ehringshausen bei Wetzlar aufgezeichnet. Der fünfte und zugleich letzte Teil folgt auf ERF, heute in genau einer Woche. Dann geht es um einen ganz speziellen Fall von Mobbing, mit dem Daniel irgendwie fertig werden musste. Mehr möchte ich an dieser Stelle noch nicht verraten. Wäre schön, wenn Sie auch beim fünften Teil wieder dabei sind. Dazu herzliche Einladung.
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1: Apostelgeschichte 21, die Verse 15 bis 19. Nach diesen Tagen in Caesarea machten wir uns wieder reisefertig und zogen hinauf nach Jerusalem. Einige Jünger aus Caesarea begleiteten uns. Sie brachten uns zu einem Mann namens Mnason aus Zypern, bei dem wir unterwegs ein Nachtquartier fanden. Er war ein Jünger aus der Anfangszeit. Bei der Ankunft in Jerusalem wurden wir von den Brüdern und Schwestern herzlich aufgenommen. Am nächsten Tag ging Paulus mit uns zu Jakobus. Auch alle Ältesten der Gemeinde waren versammelt. Paulus begrüßte sie und gab einen ausführlichen Bericht über das, was Gott durch seinen Dienst als Verkünder der guten Nachricht bei den Nichtjuden vollbracht hatte.
2: Was es ist. Es ist Unsinn, sagt die Vernunft. Es ist, was es ist, sagt die Liebe. Es ist Unglück, sagt die Berechnung. Es ist nichts als Schmerz, sagt die Angst. Es ist aussichtslos, sagt die Einsicht. Es ist, was es ist, sagt die Liebe. Es ist lächerlich, sagt der Stolz. Es ist Leichtsinn, sagt die Vorsicht. Es ist unmöglich, sagt die Erfahrung. Es ist, was es ist, sagt die Liebe. Dieses wunderbare Gedicht von Erich Fried kannte Paulus nicht, aber er lebte danach. Durch nichts und niemanden ließ er sich davon abbringen, die gute Nachricht der Liebe Gottes allen Menschen weiterzusagen. Jetzt wagt er sich nach Jerusalem, wo er mit Gegenwind sowohl durch seine jüdischen Volksgenossen als auch aus den Reihen der Judenchristen rechnen muss. Dennoch begibt er sich in die Höhle des Löwen. Ist sein Verhalten mutig, grenzwertig, naiv, realitätsfern? Es ist, was es ist, sagt die Liebe. Die Liebe Gottes zu ihm und zu allen Menschen ist der Treibstoff für Paulus. Und er kommt nicht mittellos nach Jerusalem. Jede Menge Referenzerfahrungen der Liebe Gottes hat er in seinem Gepäck. Er kann erzählen von vielen Situationen, in denen nach menschlichem Ermessen alles hätte zu Ende sein können, aber Gott ihn wunderbar bewahrt und seine Botschaft gesegnet hat.
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1: Guten Morgen, schön, dass Sie das Wort zum Tag eingeschaltet haben. Heute spricht Eleni Stampke über den Tagesvers aus dem Johannesevangelium, Kapitel 4, Verse 25 bis 26. Dort steht: Die Frau spricht zu Jesus: Ich weiß, dass der Messias kommt, der da Christus heißt. Wenn dieser kommt, wird er uns alles verkündigen. Jesus spricht zu ihr: Ich bin's, der mit dir redet. Die Gedanken dazu stehen unter dem Titel Schicht für Schicht. Philipp Giannetti wünscht Ihnen damit aus dem Studio des ERF Süd einen schönen Tag.
2: Wenn ich von dem Zwiebelprinzip höre, denke ich zuerst an Kleidungsstücke, die Mamas ihren Kindern übereinander anziehen, damit sie für jedes Wetter gut gewappnet sind. Dieser Begriff kann aber auch im übertragenen Sinne verwendet werden. Zum Beispiel, um die Schichten zu beschreiben, die das Innere eines Menschen umschließen. Manche gelten als notwendige Schutzschichten. Andere dagegen sind eher Blockadeschichten, weil sie das Herz verschlossen und gefangen halten. Diese müssen nach und nach abgetragen werden. Das ist das Bild, das ich vor Augen habe, wenn ich die Begegnung von Jesus und der Samariterin im Johannesevangelium Kapitel 4 lese. Ich bewundere, dass Jesus genau weiß, wie er die Blockadeschichten um das Herz dieser Frau eine nach der anderen lösen kann. Es sind die gleichen Schichten, die heute noch bei vielen Menschen verhindern, dass Gottes Wahrheit den Weg in ihr Herz findet. Ich sehe, auf welche Weise Jesus Vorurteile, Missverständnisse, ungenaue Vorstellungen und Zweifeln aus dem Weg räumt. Dadurch lerne ich einiges darüber, wie auch ich Menschen begegnen und ihnen dabei helfen kann, dass Gottes Wort und seine Wahrheit ihr Herz erreichen. Es fällt mir auf, Jesus nutzt eine alltägliche Situation und beginnt mit der Frau am Brunnen ein Gespräch. Wie so viele andere Menschen ist auch sie am Anfang verschlossen. Grund für ihre Abwehrhaltung sind nicht zuletzt Glaubensdifferenzen, unterschiedliche Traditionen und andere Erwartungen. Ich merke, dass Jesus sich nicht auf Diskussionen und Streitfragen einlässt, obwohl die Samariterin immer wieder darauf zurückkommt. Stattdessen lenkt er den Blick auf das, was wirklich wichtig ist, auf das, was sie wirklich braucht, das lebendige Wasser, das den Durst der Seele für immer und ewig löscht. Schicht für Schicht öffnen Jesu Worte ihr Herz, während sie immer mehr erkennt, dass er sie wirklich sieht. Jesus sieht ihre Sehnsucht, ihre Bedürfnisse, ihre Vergangenheit und ihre Lebenssituation. Er sieht ihren Durst nach Liebe, nach Geborgenheit, nach Wärme und Zugehörigkeit und will ihn für immer stillen. Und ja, Jesus sieht auch ihre Sünde. Doch er verurteilt sie nicht, sondern will ihr ein neues Herz, einen neuen Geist und ein neues Leben schenken. Die letzte Schicht, die den Weg zu ihrem Herzen noch blockiert, ist eine Entscheidung. Wird sie Jesus vertrauen, dass seine Worte die Wahrheit sind und den Neuanfang für ihr Leben wagen, den Jesus ihr schenken will? Ich kann wunderbar sehen, wie sie versucht, diese Entscheidung auf die Zukunft zu verschieben, wenn der Messias kommt und die ganze Wahrheit offenbart. In den Versen 25 und 26 lese ich: Die Frau spricht zu Jesus: Ich weiß, dass der Messias kommt, der da Christus heißt. Wenn dieser kommt, wird er uns alles verkündigen. Jesus spricht zu ihr: Ich bin's, der mit dir redet. Und das ist auch der bewegende Moment, in dem das Wunder geschieht. Die letzte Schicht, die den Weg in das Herz dieser Frau blockiert, fällt ab, als Jesus ihr schließlich offenbart, wer er wirklich ist. Christus, Gottes Sohn, der Herr, der Retter, der Messias. Sie muss nicht auf die Zukunft warten, um die Wahrheit zu finden, die ihr Herz befreit und es vollkommen erfüllt. Denn Jesus Christus ist schon gekommen. Er ist die Wahrheit und das Leben und lädt jeden dazu ein, zu ihm zu kommen, um Vergebung, Annahme, Lebenssinn und ewige Hoffnung zu finden. Das ist die Botschaft, die Leben verändert und alle Blockadeschichten überwindet, die das Herz gefangen halten. Diese Botschaft möchte auch ich den Menschen in meiner Zeit nahebringen, sodass Jesus auch ihr Herz Schicht für Schicht befreit, bis auch die letzte Schicht fällt, wenn er ihnen begegnet und sich ihnen offenbart. Möge Jesus mich und alle, die an ihn glauben, dazu gebrauchen, dass Menschen sehen, wer er wirklich ist. Gottes Sohn, der Herr, der Retter, der Messias.
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Samen, ein verborgener Schatz. Wenn Jesus von den großen Fragen des Lebens sprach, nutzte er oft einfache Bilder. Doch was können sie uns heute noch sagen? In unserem Thema des Monats Oktober geht Konrad Straub dieser Frage nach. 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Worauf es

0: 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Heute mit Gedanken über
1: Apostelgeschichte 21, die Verse 15 bis 19. Nach diesen Tagen in Caesarea machten wir uns wieder reisefertig und zogen hinauf nach Jerusalem. Einige Jünger aus Caesarea begleiteten uns. Sie brachten uns zu einem Mann namens Mnason aus Zypern, bei dem wir unterwegs ein Nachtquartier fanden. Er war ein Jünger aus der Anfangszeit. Bei der Ankunft in Jerusalem wurden wir von den Brüdern und Schwestern herzlich aufgenommen. Am nächsten Tag ging Paulus mit uns zu Jakobus. Auch alle Ältesten der Gemeinde waren versammelt. Paulus begrüßte sie und gab einen ausführlichen Bericht über das, was Gott durch seinen Dienst als Verkünder der guten Nachricht bei den Nichtjuden vollbracht hatte.
2: Was es ist. Es ist Unsinn, sagt die Vernunft. Es ist, was es ist, sagt die Liebe. Es ist Unglück, sagt die Berechnung. Es ist nichts als Schmerz, sagt die Angst. Es ist aussichtslos, sagt die Einsicht. Es ist, was es ist, sagt die Liebe. Es ist lächerlich, sagt der Stolz. Es ist Leichtsinn, sagt die Vorsicht. Es ist unmöglich, sagt die Erfahrung. Es ist, was es ist, sagt die Liebe. Dieses wunderbare Gedicht von Erich Fried kannte Paulus nicht, aber er lebte danach. Durch nichts und niemanden ließ er sich davon abbringen, die gute Nachricht der Liebe Gottes allen Menschen weiterzusagen. Jetzt wagt er sich nach Jerusalem, wo er mit Gegenwind sowohl durch seine jüdischen Volksgenossen als auch aus den Reihen der Judenchristen rechnen muss. Dennoch begibt er sich in die Höhle des Löwen. Ist sein Verhalten mutig, grenzwertig, naiv, realitätsfern? Es ist, was es ist, sagt die Liebe. Die Liebe Gottes zu ihm und zu allen Menschen ist der Treibstoff für Paulus. Und er kommt nicht mittellos nach Jerusalem. Jede Menge Referenzerfahrungen der Liebe Gottes hat er in seinem Gepäck. Er kann erzählen von vielen Situationen, in denen nach menschlichem Ermessen alles hätte zu Ende sein können, aber Gott ihn wunderbar bewahrt und seine Botschaft gesegnet hat.
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1: Guten Morgen, schön, dass Sie das Wort zum Tag eingeschaltet haben. Heute spricht Eleni Stampke über den Tagesvers aus dem Johannesevangelium, Kapitel 4, Verse 25 bis 26. Dort steht: Die Frau spricht zu Jesus: Ich weiß, dass der Messias kommt, der da Christus heißt. Wenn dieser kommt, wird er uns alles verkündigen. Jesus spricht zu ihr: Ich bin's, der mit dir redet. Die Gedanken dazu stehen unter dem Titel Schicht für Schicht. Philipp Giannetti wünscht Ihnen damit aus dem Studio des ERF Süd einen schönen Tag.
2: Wenn ich von dem Zwiebelprinzip höre, denke ich zuerst an Kleidungsstücke, die Mamas ihren Kindern übereinander anziehen, damit sie für jedes Wetter gut gewappnet sind. Dieser Begriff kann aber auch im übertragenen Sinne verwendet werden. Zum Beispiel, um die Schichten zu beschreiben, die das Innere eines Menschen umschließen. Manche gelten als notwendige Schutzschichten. Andere dagegen sind eher Blockadeschichten, weil sie das Herz verschlossen und gefangen halten. Diese müssen nach und nach abgetragen werden. Das ist das Bild, das ich vor Augen habe, wenn ich die Begegnung von Jesus und der Samariterin im Johannesevangelium Kapitel 4 lese. Ich bewundere, dass Jesus genau weiß, wie er die Blockadeschichten um das Herz dieser Frau eine nach der anderen lösen kann. Es sind die gleichen Schichten, die heute noch bei vielen Menschen verhindern, dass Gottes Wahrheit den Weg in ihr Herz findet. Ich sehe, auf welche Weise Jesus Vorurteile, Missverständnisse, ungenaue Vorstellungen und Zweifeln aus dem Weg räumt. Dadurch lerne ich einiges darüber, wie auch ich Menschen begegnen und ihnen dabei helfen kann, dass Gottes Wort und seine Wahrheit ihr Herz erreichen. Es fällt mir auf, Jesus nutzt eine alltägliche Situation und beginnt mit der Frau am Brunnen ein Gespräch. Wie so viele andere Menschen ist auch sie am Anfang verschlossen. Grund für ihre Abwehrhaltung sind nicht zuletzt Glaubensdifferenzen, unterschiedliche Traditionen und andere Erwartungen. Ich merke, dass Jesus sich nicht auf Diskussionen und Streitfragen einlässt, obwohl die Samariterin immer wieder darauf zurückkommt. Stattdessen lenkt er den Blick auf das, was wirklich wichtig ist, auf das, was sie wirklich braucht, das lebendige Wasser, das den Durst der Seele für immer und ewig löscht. Schicht für Schicht öffnen Jesu Worte ihr Herz, während sie immer mehr erkennt, dass er sie wirklich sieht. Jesus sieht ihre Sehnsucht, ihre Bedürfnisse, ihre Vergangenheit und ihre Lebenssituation. Er sieht ihren Durst nach Liebe, nach Geborgenheit, nach Wärme und Zugehörigkeit und will ihn für immer stillen. Und ja, Jesus sieht auch ihre Sünde. Doch er verurteilt sie nicht, sondern will ihr ein neues Herz, einen neuen Geist und ein neues Leben schenken. Die letzte Schicht, die den Weg zu ihrem Herzen noch blockiert, ist eine Entscheidung. Wird sie Jesus vertrauen, dass seine Worte die Wahrheit sind und den Neuanfang für ihr Leben wagen, den Jesus ihr schenken will? Ich kann wunderbar sehen, wie sie versucht, diese Entscheidung auf die Zukunft zu verschieben, wenn der Messias kommt und die ganze Wahrheit offenbart. In den Versen 25 und 26 lese ich: Die Frau spricht zu Jesus: Ich weiß, dass der Messias kommt, der da Christus heißt. Wenn dieser kommt, wird er uns alles verkündigen. Jesus spricht zu ihr: Ich bin's, der mit dir redet. Und das ist auch der bewegende Moment, in dem das Wunder geschieht. Die letzte Schicht, die den Weg in das Herz dieser Frau blockiert, fällt ab, als Jesus ihr schließlich offenbart, wer er wirklich ist. Christus, Gottes Sohn, der Herr, der Retter, der Messias. Sie muss nicht auf die Zukunft warten, um die Wahrheit zu finden, die ihr Herz befreit und es vollkommen erfüllt. Denn Jesus Christus ist schon gekommen. Er ist die Wahrheit und das Leben und lädt jeden dazu ein, zu ihm zu kommen, um Vergebung, Annahme, Lebenssinn und ewige Hoffnung zu finden. Das ist die Botschaft, die Leben verändert und alle Blockadeschichten überwindet, die das Herz gefangen halten. Diese Botschaft möchte auch ich den Menschen in meiner Zeit nahebringen, sodass Jesus auch ihr Herz Schicht für Schicht befreit, bis auch die letzte Schicht fällt, wenn er ihnen begegnet und sich ihnen offenbart. Möge Jesus mich und alle, die an ihn glauben, dazu gebrauchen, dass Menschen sehen, wer er wirklich ist. Gottes Sohn, der Herr, der Retter, der Messias.
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0: Sie hören gleich ein Interview mit Schwester Maren Martens. Die Diakonisse hat 20 Jahre im Auftrag der Marburger Mission in Russland gelebt, bevor sie 2025 zurück nach Deutschland gezogen ist.
1: Am Mikrofon Regina König und ich sitze einer Frau gegenüber, die Russland so gut kennt wie wohl nur wenige Menschen, Schwester Maren Martens. Sie ist Diakonisse, ihr Mutterhaus Neuwandsburg steht in Elbingerode im Harz. Die vergangenen 20 Jahre hat sie allerdings in Russland gelebt, ausgesandt als Missionarin im Auftrag der Marburger Mission. Seit Sommer 2025 ist sie wieder zurück in der Heimat und sie sagt, ich habe es emotional nicht mehr ausgehalten, in Russland zu leben. Und das hat mit dem Ausbruch des Ukraine-Kriegs zu tun. Jetzt ist Schwester Maren Martens weiterhin unterwegs für die Marburger Mission als Referentin für Mission und Gemeinde mit Schwerpunkt Ostdeutschland. Und damit herzlich willkommen, Schwester Maren. Danke, dass Sie sich heute für mich Zeit nehmen.
2: Gerne.
1: Und wir wollen noch viel mehr von Ihnen erfahren. Zum Beispiel, wie geht es Christen in Russland? Und hat der Ukraine-Krieg auch das Gemeindeleben verändert? Sind Sie, Schwester Maren, vielleicht zu einer Russlandversteherin geworden? Und wo sehen Sie heute Ihre Aufgaben? Schwester Maren, 20 Jahre Russland liegen hinter Ihnen. Von 2005 bis 2014 lebten Sie in Moskau und arbeiteten mit in der Kirchen Peter und Paul. In den vergangenen 11 Jahren haben Sie sich eingesetzt in der Kirche in Saratow. Saratow hat mehr als 800.000 Einwohner und liegt im europäischen Teil Russlands an der Wolga. Moskau ist etwa 850 Kilometer nordwestlich entfernt. Wie hart, Schwester Maren, ist denn der Winter in Saratow? Ist das hier nur ein Kinderspiel, wenn wir hier mal minus 12 Grad haben?
2: Ja, also in Saratow ist es oft natürlich viel kälter. Und ich kann mich erinnern, vor einigen Jahren hatten wir minus 33 Grad. Ein eisiger Wind aus Richtung Kasachstan von der Steppe, die ist ja nicht so weit entfernt von der Wolga. Und da muss man sich schon mächtig einmummeln. Also da ist nicht mit Haube und Kleidchen, sondern da muss man Thermohosen anziehen und richtige Fellmützen. Aber es ist herrlich. Bei blauem Himmel, Sonnenschein und zwar eisiger Wind. Das ist so richtiger Winter. Und dann kann man auf der Wolga laufen und Schlitten fahren und Ski laufen. Es ist herrlich.
1: Also das wollte ich gerade noch fragen. Die Wolga friert also tatsächlich zu. Die ist ja dort ein mächtiger Fluss. Die ist ja, keine Ahnung, Kilometer breit.
2: Also bei uns, wo ich gewohnt haben, war eine ganz enge Stelle, die war nur 3 Kilometer breit.
1: Nur 3 Kilometer.
2: Ja, und die nächste, wenn man über die Brücke gefahren ist, war man in der Stadt Engels. Und wenn man noch ein bisschen weiter gefahren ist, ist man in Marx gewesen. Also und ich habe direkt an der Wolga gewohnt, also 50 Sekunden zu Fuß von der Wolga entfernt. Ich habe aus dem Fenster geguckt und habe die Wolga gesehen. Also herrlich, dort zu leben und zu wohnen war das.
1: Also die Diakonissentracht muss im Winter zurückstehen. Sie haben es gesagt, da kommen Thermosachen raus. Das kann ich auch gut verstehen. Und für die kalten Winterabende steht doch sicher ein russischer Teekocher in der Wohnung. So ein Samovar hatten Sie denn auch?
2: Hatte ich leider nicht. Aber ich habe mir trotzdem auch Tee gekocht. Nicht immer. Ich bin nicht so ganz der Teefreund. Wenn man dort ständig Tee trinken muss und soll, und ich staune immer, wie auch die Kinder abends um 8 noch schwarzen Tee trinken können und dann schlafen sollen. Aber wenn die Heizung funktionierte, war alles sehr schön, auch warm.
1: Ja, wir im Westen, wir schwärmen ja von Metropolen wie Paris, Barcelona, Berlin vielleicht ja auch. Sie haben ja auch 9 Jahre in Moskau gelebt. Gibt es da auch etwas zum Schwärmen, was wir gar nicht kennen als Westeuropäer?
2: Also Moskau, ich habe mich verliebt in diese Stadt. Und als Kind der Großstadt, ich komme ja aus Berlin, ist aber Moskau natürlich eine riesige Großstadt. Und ich habe es geliebt, in der Metro zu fahren. Ich habe schon als Kind in Berlin es gemocht, U-Bahn zu fahren. Aber in Moskau, wenn dann so Millionen von Menschen sich durch die Tunnel wälzen und man schon überlegt, wo stelle ich mich am besten hin, dann ist es eine der saubersten Städte, die ich kenne.
1: Tatsächlich.
2: Also super sauber, digitalisiert, Sehenswürdigkeiten, also eine Stadt zum Verlieben für mich. Aber St. Petersburg ist in anderer Hinsicht schön. Da gibt es viel Historisches. Also in diese Städte habe ich mich schon verliebt. Und Moskau, weil es mein Zuhause war.
1: Saratow, sage ich, Sie betonen aber Saratow. Will ja. ich jetzt dazu lernen? Saratow, welchen Charakter hat diese Großstadt?
2: Es ist eine Studentenstadt. Es gibt mehr Einwohner dort, aber es dürfen nie mehr als 1 Million offiziell sein, sonst müsste man eine U-Bahn bauen. Und das möchte man nicht. Also werden es immer unter 1 Million sein. Es ist eine Stadt, die auch muslimisch geprägt ist durch die Tataren. Ist ja eine Tatarenstadt, sehr Multikulti, muss man schon sagen, durch die Wolga geprägt, ein Riesenfluss, viel Natur und Wald, aber auch viele, viele orthodoxe Kirchen und viele Kirchen im Umfeld, die zum Teil Ruinen sind oder die man wieder aufgebaut hat. Also auch eine sehr pulsierende Stadt. Es gibt kaum noch Russlanddeutsche, Wolgadeutsche gibt es kaum noch. Aber am Anfang war es eine sehr große Umstellung, weil Saratow als eine der schmutzigsten Städte Russlands ist. Und daran musste man sich gewöhnen, aber im Laufe der Jahre wurde es auch besser. Man hat doch viel mehr Gehwege gepflastert und Straßen repariert und für die Bevölkerung an der Wolga viel Attraktionen jetzt gebaut.
1: 20 Jahre Russland, wie gesagt, liegen hinter Ihnen, Schwester Maren. Und in dieser Zeit sind Sie natürlich eingetaucht in das russische Leben. Und jetzt mal ganz abseits von aller Politik, was ist heute nach diesen 2 Jahrzehnten typisch russisch für Sie?
2: Eine gewisse Gelassenheit. Also manches habe ich mir schon angewöhnt, wenn meine Mutter manchmal sagt, Maren, du bist ja schon ein bisschen russifiziert. Wenn ich sage, ach, das wird schon irgendwie, das klappt schon, das werden wir mal sehen, das weiß ich jetzt noch nicht. Also so eine gewisse Gelassenheit und aus irgendwas doch irgendwas hinzubekommen, was zu basteln, was zurechtzukommen. Und dann, ja, wenn dann kein Wasser ist, dann ist eben jetzt kein Wasser. Und wenn kein Strom ist, das wird schon wieder kommen. Und wenn die Heizung mal nicht funktioniert, dann ist es eben so. Also eine gewisse Gelassenheit und ich kann es auch nicht ändern. Das ist so das, was ich gelernt habe, auch für mich.
1: Sie sind nun seit Sommer wieder in Deutschland. Vermissen Sie zum Beispiel russisches Essen?
2: Ja, es gibt schon so ein paar Sachen, wo ich denke, jetzt so eine schöne Suppe, so ein Ski oder...
1: Was ist denn so eine russische Suppe?
2: Na, das Ski. Ist so eine bestimmte Kohlsuppe, ja. Das, ja, die schmeckt mir sehr gut. Oder Buchweizen. Gretschka ist das, den gibt es ja hier auch, aber der ist sehr teuer und in Russland ist das Lieblingsessen der Leute.
1: Buchweizen-Suppen?
2: Nee, macht oder? Man als Suppe, kann man als würzig kochen, als Beilage, man kann es mit Milch, süß, das ist nicht meins, aber ja, solche Sachen. Pirashki, ja.
1: Ja, also es gibt schon etwas, was Sie vermissen. Schwester Maren, eingesetzt waren Sie, habe ich vorhin schon gesagt, im Auftrag der Marburger Mission in der Kirche in Saratow. Sie haben unter anderem mit Jugendlichen und Kindern gearbeitet und mit Rentnern. Sie haben Familiengottesdienste gehalten, eine Theatergruppe geleitet und eine Kleiderkammer geführt. Das klingt nach einer großen und lebendigen Gemeinde.
2: Ja, also Saratow ist vielleicht nicht so groß. Es kamen so, 60 Leute in den Gottesdienst. Dann waren es mal eine Zeit lang mehr. In der letzten Zeit waren es etwas weniger. Aber eine sehr lebhafte, lebendige Kirche, die durch den vorigen Pastor Alexander Scheiermann, der jetzt Bischof ist, für Sibirien und den Ural sehr lebendig geprägt wurde, wo Jesus wirklich im Zentrum steht und begeisterte Mitarbeiter dabei sind. Und es war eine große Freude, dort zu arbeiten. Im Vergleich zu Moskau, wo vieles sehr liturgisch und sehr streng war, dort gab es dann auch eine Entwicklung mit Spaltung und es war sehr, sehr schwierig. Ich bin dann dort weggegangen und hatte mich gefreut, dann in Saratow wirklich eine Kirche zu erleben, die Jesus verliebt ist.
1: Die Gemeinde wollte auch ihre Kirche sanieren, was ja sicherlich nicht so ein ganz einfaches Unterfangen gewesen ist. Ne? Wie weit ist das denn gediehen in der Zwischenzeit?
2: Also man hat keine Kirche saniert, sondern die ursprüngliche Kirche, die es in Saratow gab, die wurde 1970 weggesprengt. Die war im Zentrum der Stadt. Und dann hatte man in den 2000er Jahren gedacht, wir müssen eine Kirche bauen.
1: Moment, ich muss da nochmal nachfragen. Weggesprengt, auch wegen des kommunistischen
2: Inputs. Wurde weggesprengt, wie viele andere orthodoxe Kirchen ja auch. Oder die katholische Kirche, die dann zweckentfremdet wurden. So war das damals üblich. Und um Gemeinde zu bauen, braucht man ein Gebäude in Russland. Ja, man hatte sich jahrelang im Keller unter einer Kneipe getroffen, aber hat gemerkt, es ist schwer, Leute dort einzuladen. Und dann beschlossen, wir bauen eine Kirche in der Nähe der Wolga, einen ganzen Neubau. Und diese Kirche ist gebaut, oder ich kam dorthin, dort war sie noch im Bauen und man baut noch heute da dran. Es fehlt noch der Turm, es fehlt der Außenputz, die Kellerräume müssen noch gemacht werden. Es ist eine riesige Kirche, wo ich gedacht habe, warum so groß?
1: Bei 50 Gottesdienstbesuchern.
2: Ja, aufwärts. Aber wir haben auch einen Kirchensaal jetzt vermietet. Wir wollen sozusagen ein Zentrum sein, wo Seminare stattfinden. Wir haben auch Wohnungen dort, also Zimmer, die wir vermieten, um Geld auch reinzubekommen. Und
1: Kleiderkammer, Stichwort Kleiderkammer. Gibt es da eine große Not in Saratow?
2: Also in Moskau hatte ich die auch. Ist eine diakonisch-missionarische Arbeit auch, um Leute zu unterstützen, die eben nicht so viel Geld haben, die mehrere Kinder haben, ältere Leute, wo wir dann auch Lebensmittel weitergegeben haben. Also der Bedarf war schon da. Er hat ein bisschen abgeflacht. Jetzt ist es so weit, dass man gesagt hat, wir geben die Sachen aus unserer Kleiderkammer auch weiter für die Soldaten, die in den Krankenhäusern liegen, die Hilfe nötig haben, die von der Front in der Ukraine zurückgekommen sind. Oder von den, wir unterstützen Flüchtlinge, die eben aus dem Donbass nach Russland gekommen sind.
1: Das gibt es auch, diese Fluchtbewegung, von der wissen wir ja ziemlich wenig.
2: Am Anfang sehr groß, weil die Leute auch Angst hatten. Die sagen, wir wollen leben und wir sehen Russland als unser Zuhause, also kommen wir nach Russland. Und da gab es viele, viele Menschen, die gekommen sind.
1: Und wie sind die aufgenommen worden von den Russen?
2: Ja, man hat sie unterstützt. Und ich habe für mich gemerkt, für mich war das sehr schwer. Ich habe das gemerkt, dass ich gesagt habe, ja, dann nehmt die Sachen und unterstützt die Leute.
1: Und Sie haben auch selbst Soldaten von der Front auch im Krankenhaus besucht und Kleider weitergegeben?
2: Ich habe das nicht gemacht. Das hat unser damaliger Pastor, hat sich darum gekümmert. Ich habe versucht, mich da rauszuhalten ein wenig.
1: Warum?
2: Also wir haben aus der Kleiderkammer schon Kleidung weitergegeben, aber für mich war das irgendwie, es war ganz am Anfang, als es begann mit der Spezialoperation, so wie es ja genannt wird in Russland. Und ja, für mich eine sehr schwere Situation mit dem, was Russland dort auch in der Ukraine tut. Und für mich war das so ein innerer Kampf, wo ich gedacht habe, ja, wenn der Staat die Soldaten dort an die Front schickt und wenn die zurückkommen und eben verletzt sind, dann muss der Staat auch sich irgendwie darum kümmern.
1: Und das hat er nicht gut genug getan.
2: Nein, es gab auch die Zeit, als die Mobilisierung war, wo dann manche jungen Männer auf einmal auch nicht mehr da waren. Die sind dann nach Polen und woanders hin geflüchtet, ausgewandert, ganz plötzlich, wo dann in den Schulen Rucksäcke gepackt wurden für die Soldaten, die also in die Ukraine müssen, an die Front. Und dort wurde alles reingepackt. Jedes Kind brachte Rucksäcke oder überhaupt, es wurde gesammelt. Überall sammelte man Rucksäcke und dann gab es bestimmte Sachen, die man reintun musste. Und ich dachte mal, wie kann das sein? Ja, das war für mich ganz schwer zu verstehen.
1: Also der Staat nicht den Rucksack selbst packt.
2: Wenn er die Menschen dorthin schickt, dann müsste er sich auch kümmern, dass sie die nötige Ausrüstung haben.
1: Wenn nicht gerade Winter war und Sie in Thermokleidung rumgelaufen sind, hatten Sie ja Ihre Tracht an. Damit sind Sie ja ohnehin schon aufgefallen, also die Tracht der Elbinger-Roder Schwesternschaft. Welche Erfahrungen haben Sie denn mit dieser Tracht gemacht beim Bäcker in der Stadt im Bus?
2: Ja, manchmal in Moskau, wenn ich auf der Rolltreppe stand, die fährt ja dann manchmal so ein paar Minuten. Und dann dachte ich immer, warum gucken die Leute mich so an, bis mir einfiel, ach ja, ich habe ja die Tracht an. Also das ist mir ja gar nicht bewusst, das merke ich ja gar nicht, weil die zu mir gehört.
1: Zweite Haut, ja, sozusagen.
2: Die Leute können damit null verbinden, gar nichts. Die verbinden damit nicht irgendwie, ich bin eine Nonne oder was Christliches, gar nichts. Und wenn ich dann in Saratow unterwegs war mit so einem kleinen Bus, man nennt es Marschrutka, da passen nicht so viele Leute rein und dann gucken die natürlich und da haben die sich unterhalten. Es war manchmal sehr lustig und dann habe ich gedacht, jetzt muss ich doch mal eingreifen. Dann habe ich gesagt, ist sehr interessant, ihnen zuzuhören, aber ich kann ihnen mal erklären, was ich wirklich bin oder was das bedeutet. Und das war sehr schön. Andere haben mich angefeindet, das habe ich auch erlebt. Und 2014 war es sehr schlimm, dass ich dann auch schon auf der Straße mal zusammengehauen wurde.
1: Warum dann hat das mit der Krim zu tun?
2: Ja, es hatte mit der Ukraine zu tun. Also, und man hat gesehen, dass ich kein Russe bin, denn so etwas trägt kein Russe. Und sie haben gedacht, ich bin Amerikaner. Und dann hat man mich da vermöbelt und auch in der Marschrutka. Und dann hat man mir doch angeboten, auch von offizieller Seite, es wäre besser, wenn ich nicht in Tracht umhergehe. Und das habe ich dann auch gemacht.
1: Vorgeladen?
2: Nicht vorgeladen, es wurde mir ans Herz gelegt.
1: Ja, von Polizisten auf der Straße oder wie?
2: Ja, man ist ja auch so bei Behörden unterwegs. Man muss ja sich jährlich melden und hat seine Auflagen zu erfüllen als Ausländer. Und dann haben die schon gemerkt, dass das im Moment ein bisschen kritisch ist, wenn man so umherläuft wie ich.
1: Wie war denn grundsätzlich der Kontakt mit den russischen Behörden für Sie als Deutsche? War das respektvoll?
2: Ich habe alles erlebt. Vom Spielball der Behörden zu sein, bis zu dem, dass man einen Stempel nicht hatte. Dann hieß es, ich muss vor Gericht oder ich werde sofort deportiert.
1: Das Deportation.
2: Ja, so ist das russische Wort. Deportatia heißt also ausgewiesen. Ich sollte vor Gericht, ich musste Schuldzuweisung, Schuldbekenntnisse unterschreiben.
1: Was denn für Schuldbekenntnisse?
2: Ja, dass ich schuld bin, dass ich das und das nicht gemacht habe. Und es dauerte manchmal Tage oder einmal war ich eine Woche nur bei den Behörden und dann sitzt man der Offizierin oft gegenüber. Es sind ja meist Frauen, die dann diese Behörden machen. Und ja, dann muss man irgendwie ganz klein sich schuldig bekennen.
1: Also, dass sie Dokumente nicht geliefert haben oder was soll sie ihr Verbrechen sein?
2: Ja, dass ich eine bestimmte, man muss immer sehen, dass man eine Registrierung hat, wo man lebt und das muss immer aktuell sein, das darf man nicht vergessen. Und in einem Jahr, da war mein Bruder gestorben, war ich auch in Deutschland und es war so viel durcheinander, dass ich da nicht drauf geachtet habe. Und dann musste ich zur jährlichen Meldung, da muss man nachweisen, wie viel Geld man hat und so und so und so und so. Und dann haben die das gesehen und gesagt, oh, sie halten sich unrechtmäßig in Russland auf. Und dann muss man das erklären, warum man das nicht gemacht hat. Und dann muss dann der Vermieter erscheinen, das war dann die Kirche. Und dann würde die auch nochmal belehrt. Und also das ist eigentlich immer für mich gewesen, hoffentlich habe ich nichts vergessen. Hoffentlich habe ich mich richtig verhalten. Hoffentlich habe ich nichts gemacht, was falsch ist. Und wenn dann gesagt wird, wenn wir sie erwischen, das war dann in der Corona-Zeit, wenn wir sehen, dass sie ohne Maske unterwegs sind, wenn wir sehen, dass sie Alkohol auf der Straße trinken oder irgendwas, dann werden sie sofort des Landes verwiesen. Und das ist so eine gewisse Angst, die mich dann manchmal sehr stark überkommen hat.
1: Darüber sprechen wir gleich noch ein bisschen intensiver. Zum ganz normalen Leben in Russland gehört es natürlich auch, sich zu informieren. Nachrichten gucken, Zeitungen lesen, soziale Medien konsumieren. Auch und gerade denke ich mir für Sie als Deutsche seit dem Ausbruch des Ukraine-Kriegs. Wie haben Sie die russische Berichterstattung empfunden?
2: Also am Anfang habe ich sie immer noch mal geschaut, aber irgendwann war der Punkt, wo ich das gar nicht mehr ausgehalten habe. Es ist auch die Art, wie man spricht, das Vokabular, wie man spricht. Und es wird immer wieder deutlich, dass der Westen verweichlicht ist. Die ganze Demokratie ist eigentlich unsinnig. Man hat vieles ins Lächerliche gezogen. Und es wird deutlich, Russland ist unbesiegbar.
1: Was ist Ihr Eindruck? Vertraut die Mehrheit der Russen dieser Berichterstattung auch gerade zum Ukraine-Krieg?
2: Jetzt in den letzten Monaten, die ich in Russland gewesen bin, wenn ich so mit Leuten mich mal unterhalten habe, auch mit Freunden, die sagen, ach, wir gucken schon gar keine Nachrichten mehr oder wir hören uns das nicht mehr an. Dann gibt es die, die ganz überzeugt sind. Ich habe in einem normalen Wohnhaus gewohnt, wo viele ehemalige Kommunisten lebten, so alte Leute, die mit Begeisterung natürlich die Nachrichten verfolgen. Ansonsten muss ich schon sagen, dass der Großteil dem schon auch glaubt, von was berichtet wird. Ansonsten ist es sehr schwierig, sich zu unterhalten. Die Leute sind doch zurückhaltender geworden und sprechen nicht mehr so konkrete Dinge an, wenn sie vielleicht eine andere Meinung haben sollten.
1: Also was bei uns ja auch im Westen ankommt, das ist, dass die Zustimmungswerte für Putin ja offenbar auch in Russland sehr hoch sind. Erklären Sie uns das.
2: Ja, wenn ich das erklären könnte, würde ich im Bundeskanzleramt sitzen. Ja, es ist etwas, was in den letzten Jahren schon vor diesem Ukraine-Einsatz oder Krieg geschehen ist, was Putin forciert hat auch, ist dieses, dass Russland wieder eine Weltmacht ist. Dass Russland in der Welt wahrgenommen wird, dass man vor Russland auch wieder ein Stück Angst hat. Das ist etwas, was die Russen eint, wo sie sagen, da sind wir eins. Wie mein kleiner Alltag abläuft, damit muss ich irgendwie alleine zurechtkommen. Da ist es eigentlich egal, wer in der Regierung ist. Ich sage es jetzt mal so, ob mein Lohn reicht oder nicht. Aber dieses Gefühl der Gemeinsamkeit, in der Welt wieder gesehen zu werden, das ist etwas, dieses Patriotische, was in den Schulen, in den Kindergärten ja schon vermittelt wird, das ist extrem.
1: Dass die Heizung immer wieder mal ausfällt und es Stromausfälle gibt, dafür macht man nicht der Staat verantwortlich.
2: So, damit kommt man irgendwie klar, das ist jetzt alles nicht so dramatisch. Also da ist das Volk auch irgendwie, zwar abgegriffener Begriff, leidensfähig, also das ist jetzt kein Drama. Ja, und dass es vielleicht in den Geschäften auch nicht mehr so viel im Angebot gibt, was man vielleicht sonst hatte. Ich rede jetzt nicht von Moskau oder von den Großstädten. Dass wieder mehr auf den Datschen angebaut wird und eingeweckt wird und sowas alles. Aber dieses große Gefühl, das Gefühl, wir gehören zu einem großen Ganzen, worauf die Welt schaut, das ist schon was, ja, was die Leute begeistert und verbindet.
1: Auch wenn dann, wie Sie gerade angedeutet haben, durch die Sanktionen im Supermarkt die Regale Lehrer sind.
2: Ja, dann kauft man eben wieder ein russisches Auto, wenn es die Ersatzteile fürs andere nicht gibt. Und dann ist eben nicht mehr der Bosch-Bohrer, der sonst sehr beliebt war, das Größte, sondern dann gibt man sich zufrieden wieder mit anderen Dingen.
1: Also über Sanktionen und deren Auswirkungen hat man nicht geschimpft.
2: Man nimmt das eben hin. Man kommt dann irgendwie damit zurecht.
1: Es scheint sich ja gegen Putin kaum Protest zu regen. Und wer es wagt, ihn und seinen Machtapparat zu kritisieren, wird weggesperrt. Sie haben das ja vorhin schon anklingen lassen. Sie hatten aus anderen Gründen ja auch in gewisser Weise Angst, vor den Behörden irgendetwas nicht fristgerecht geliefert zu haben. Hatten Sie auch Angst, womöglich am falschen Ort das falsche Wort zu sagen?
2: Es ist sehr anstrengend gewesen, muss ich schon sagen, die letzten 3,5 Jahre. Ich bin ein sehr spontaner Mensch. Und wenn ich dann predige, dann musste ich schon überlegen, oh, das lieber nicht sagen. Oder wenn man im Gottesdienst sieht, aha, es sind neue Leute, dann ist nicht zuerst die Freude da, dass neue Leute kommen, sondern man überlegt, sind die geschickt worden? Sollen die was Besonderes gucken?
1: Also es gibt immer noch Spitzel, die...
2: Oder wenn Bibelgespräch war und ich fahre dann abends von der Kirche nach Hause und dann denke ich, aha, der Mann war heute neu da. Ach, der steigt in den gleichen Bus wie du. Mhm. Ach, der steigt an der gleichen Bushaltestelle aus wie du. Ach, der wohnt in der gleichen Straße wie du. Ist ja interessant. Mhm. Der bleibt stehen und guckt, wo du die Haustür aufmachst. Und geht dann weiter dann, und er war da nicht mehr gesehen in der Kirche, dann sind das schon, ja, ist das schon schwierig. Oder in der Jugendstunde zu überlegen bei den Themen über Versöhnung oder ich versuchte auch Themen zu nehmen, wo ich die Jugendlichen vielleicht zum Nachdenken anregen könnte. Was sagt denn Gottes Wort zu der aktuellen Situation oder
1: zu Krieg und Frieden?
2: Ja, aber das ist sehr, sehr schwierig. Und da musste ich ja jedes Wort wohl überlegen. Oder wenn, es ist ja Facebook verboten, es ist YouTube verboten, es ist Instagram verboten, man hat keine großen Möglichkeiten mehr, ins Internet zu kommen, um ausländische Sachen anzugucken. Also habe ich dann VPN benutzt, das ist aber auch verboten und nicht alles funktioniert. Ich habe manchmal an 5 Geräten gleichzeitig gesessen und gearbeitet.
1: Um mit Deutschland zu kommunizieren
2: oder auch mal Nachrichten zu gucken oder irgendwas. Oder wenn man dann wieder mal nach Deutschland fliegt oder zurück oder wie gesagt über die Grenze muss, dann macht man vorher sein Smartphone leer oder sein Computer, weil das möglicherweise kontrolliert wird. Dann wird geguckt, habe ich staatsfeindliche Dinge auf meinem Smartphone. Also immer wieder diese Angst ist irgendwas. Und wenn man dann ständig auch auf dem Flughafen beschallt wird, der Präsident hat ein neues Gesetz erlassen. Bedenken Sie so und so, wenn Sie sich nicht daran halten, bedeutet das die und die Strafe. Also immer dieses Gefühl der Angst.
1: Das kommt direkt bei der Ankunft am Flughafen
2: ständig
1: über die Lautsprecher.
2: Ständig.
1: Wie also, auf Bahnhöfen.
2: Ja, für mich als Ausländer war das immer eine Angst. Habe ich was falsch? Oder wenn Sie dort in der Schlange stehen, haben Ihren Rucksack dann, oder Ihren Koffer, dann wäre es ein kleines irgendwas da rein zu tun. Und dann ist Gepäckkontrolle und dann heißt es, aha, warum haben Sie jetzt hier zum Beispiel irgendwelchen illegalen Drogen oder was weiß ich, keine Ahnung. Nicht, dass ich mich so wichtig genommen hätte, dass ich, die Schwester Maren, jetzt da so großer, bedeutsamer Mensch bin, so nicht, aber es war doch immer eine gewisse Angst.
1: Also Sie waren immerhin offenbar so bedeutend, dass Sie bespitzelt worden sind in Saratow.
2: Das kann man annehmen, das hatte ich in Moskau schon erlebt.
1: Ja. Einfach, weil Sie Deutsche sind.
2: Wer weiß.
1: Hat der Ukraine-Krieg denn auch das Gemeindeleben verändert?
2: Nach der Mobilisierung waren auf einmal junge Männer weg oder auch Familien, die gesagt haben, wir müssen jetzt gehen, wenn wir noch irgendwie außer Land wollen.
1: Also die geflohen sind.
2: Ja. Ansonsten, wie gesagt, habe den Druck erlebt oder fühlte mich so ein bisschen eingeschränkt, dass ich immer überlegen muss, was sage ich?
1: Also seit 2022 noch
2: ja,
1: viel stärker
2: noch
1: als
2: viel
1: vorher.
2: Stärker. Vorher war das nicht so ein Problem. Da hat man auch mal im Bibelgespräch diskutiert, was heißt es, Gott mehr gehorchen als die Menschen und wie ist das mit Römer 13, seit der Obrigkeit untertan, mal diskutiert. Heute habe ich da kein Wort zu gesagt, wenn diese Themen dran waren.
1: Warum nicht?
2: Weil die Leute zum Beispiel gesagt, wenn ich vorher gesagt habe, naja, man muss überlegen, welche Aufgabe, wie ist unsere Stellung als Christ auch zum Staat? Oder wenn ich gesehen habe, wir hatten eine Ausstellung über Widerstandsbewegung im Dritten Reich, Bonhoeffer und auch andere, wo ich dann gesagt habe, das verstehe ich jetzt nicht. Ihr sagt, der Obrigkeit untertan sein, heißt also alles tun. Gleichzeitig haben wir aber eine Ausstellung hier, wo Pastoren in Deutschland während des Zweiten Weltkrieges also nicht dem Staat in allem untertan gewesen sind, also Widerstand auch geleistet haben. Wie erklärt ihr das? Und da ist man so ausgewichen und hat da nicht groß geantwortet. Diese Frage würde ich heute nicht mehr stellen, weil die Leute hinter dem stehen, was der Staat macht. Ja, und das kann man in der Hinsicht verstehen, dass sie natürlich, wenn sie etwas dagegen sagen würden, die Gefahr sehr groß ist, dass der Staat dann sagt, dann verbieten wir die Kirche. Und was ist dann mit den Menschen, die dort zu Hause sind? Was ist mit den Christen? Wo gehen sie dann hin? Was machen sie dann? Diese Angst muss ich das abwägen. Sage ich etwas? Kann ich das aushalten, wenn ich dann leiden muss oder nicht? Das lässt sich so aus der Ferne leicht sagen, ja. Aber wäre ich russischer Christ? Tja, was würde ich machen? Ich als Deutsche kann sagen, tschüss, ich gehe nach Deutschland. Aber es war für mich schon manchmal eine Spannung, wo ich gedacht habe, also irgendwie muss man doch mit den Jugendlichen sie doch mal ins Nachdenken bringen. Was sagt denn Gottes Wort? Auch zum Thema Töten, zum Thema Frieden, zum Thema Versöhnung. Wie soll dann irgendwann, wenn der Krieg mal beendet ist, wie soll denn Versöhnung stattfinden zwischen der Ukraine, wo ja auch der Hass auf die Russen groß ist, in Russland ist der Hass auf die Ukrainer groß, wie soll denn unter Christen die Versöhnung stattfinden? Und ich habe immer gesagt, sie sollen nie sagen können, wir haben darüber nie was gehört oder uns hat niemand etwas darüber gesagt. Das habe ich für mich als Auftrag gesehen. Und bei der ganzen Beeinflussung der Kinder in der Schule und im Kindergarten, an den Universitäten, wo ja die Propaganda unglaublich ist, wo ich dann gedacht habe, meine 2-3 Stunden in der Woche, wo sie etwas über Gott hören, ist so gering. Und trotzdem traue ich Gott es zu, dass dieser Same stärker ist als alle Propaganda. Ohne dieses Wissen, ohne diese Hoffnung, diesen Glauben, hätte ich den Dienst dort nicht mehr machen können.
1: Wurden Sie denn als Deutsche innerhalb der Kirchen akzeptiert?
2: Das war nie eine Frage. Überhaupt gar nicht. Aber im letzten Jahr habe ich schon gemerkt, dass dann auf einmal war ich nicht mehr im Gemeinderat. Auf meine Frage, warum ich nicht mehr eingeladen werde, kam keine Antwort. Oder es gab Veranstaltungen, von denen alle Bescheid wussten, außer ich wusste es nicht. Also wo ich gemerkt habe, irgendwas ist da im Busche.
1: Also die Situation hat sich zugespitzt.
2: Ja, ja.
1: Gab es einen Auslöser, dass Sie entschieden haben, ich gehe zurück nach 20 Jahren nach Deutschland?
2: Das war im Frühjahr. Ich war dann in Deutschland und es war klar, ich gehe nochmal zurück, aber für wie lange? Und ich habe gemerkt, ich kann das nicht mehr. Ich schaffe das auch emotional nicht mehr. Ich komme nach Deutschland, ich weiß gar nicht, mit wem ich reden kann, weil die Leute sagen, ach, so schlimm ist das ja alles in Russland nicht und was du erzählst, so schlimm kann es nicht sein. In Russland konnte ich überhaupt nicht reden und wie soll ich 3,5 Jahre nicht reden können?
1: Also seit Ausbruch des Ukraine-Kriegs.
2: Ja. Und ich habe gemerkt, dass ich kann das nicht mehr und immer diese Angstgefühl, ich mache etwas falsch. Und immer auch dieses Merken, du musst jedes Wort überlegen, was du sagst. Und auch in der Theatergruppe, ich habe versucht, dann auch durch Theaterstücke so ein bisschen die Leute zum Nachdenken zu bringen. Aber ich habe gemerkt, ich kann das nicht mehr. Ich schaffe das auch seelisch nicht mehr. Ja, ich liebe Gottes Wort und ich möchte frei auch predigen können. Aber ich habe das nicht mehr geschafft.
1: Am 1. Juli 2025 sind Sie dann mit 2 Koffern zurückgekommen nach Deutschland. Mehr durften Sie nicht mitnehmen. Wie würden Sie denn die Gefühle beschreiben? War das nur Erleichterung oder ist auch ein Stück Herz zurückgeblieben in Russland?
2: Ich sag's mal so, wenn ich mit meiner Mutter zusammen bin oder auch mit Leuten und dann unterhalten wir uns und dann sage ich, na, bei uns ist das so.
1: Bei uns heißt dann in Russland.
2: Bei uns heißt in Saratow oder in Russland. Und dann merke ich, oh. Oder ich bin im Geschäft und dann guckt mich jemand an und die Verkäuferin und sagt, wie bitte? Und ich habe gar nicht gemerkt, dass ich Russisch gesprochen habe.
1: Ach, wirklich?
2: Oder meine Mutter, ich hörte, wie sie letztens das sagte, sie zu jemandem, ja. Und dann ist das so. Und dann sitzt die Mary, also so heiße ich zu Hause, und dann höre ich, wie die Mary vor sich hinspricht. Und dann spricht sie Russisch.
1: Denken Sie auch Russisch?
2: Ich denke in vielem Russisch, ich träume viel in Russisch. Es war ein Abschied, der mir auf der einen Seite sehr schwer gefallen ist, weil es doch Heimat war. Aber in den letzten 3,5 Jahren hat sich das Gefühl etwas verändert. Es war nicht mehr so, dass ich so die totale Freude und Liebe hatte, weil auch die Menschen sich verändert haben, mit denen ich gute Kontakte hatte. Und als ich dann meine 2 Koffer eingecheckt habe, dann habe ich mich angestellt, um dann zur Passkontrolle zu kommen. Und innerhalb von ein paar Sekunden merkte ich, aha, da vorne klingelt das Telefon bei der Frau am Pass. Die steht auf und guckt, Martens, dann hat sie mich aus der Schlange gerufen, sagt sie, bitte zur Spezialkontrolle. Mhm. Dann musste ich also zur Spezialkontrolle, wo dann wirklich alles nochmal durchgefilzt wurde und dann immer die Angst, hoffentlich ist jetzt nichts dabei.
1: Also Koffer wurden geöffnet.
2: Die Koffer waren ja schon weg, aber alles, was man hatte. Dann wurde ich entlassen, dann musste ich zur Passkontrolle, dann wird man auch nochmal ausgefragt und so. Jedenfalls bin ich dann in den Flieger von Turkish Airlines gestiegen und als ich in Istanbul ausgestiegen bin, das war ein Gefühl wie damals. Für mich war das so. Ich spreche nur jetzt von mir persönlich. Wie als ich als Jugendliche den Mauerfall in Berlin erlebt habe. Ich habe gedacht, jetzt bin ich frei.
1: Auf jeden Fall ist Ihnen offenbar ein Gefühl der Beklemmung von der Seele genommen worden.
2: Ja, unbedingt. Unbedingt. Also bei aller Liebe für dieses Land und ich leide ja mit diesem Land, weil ich denke, was macht man mit den Kindern und Jugendlichen? Es ist so ein so schönes Land und es gibt so viel zu entdecken und es wird isoliert, es isoliert sich selbst, es wird von anderen isoliert und es ist so schade. Ich habe ja viel auch gesehen, auch von Russland, vom Land an sich, vom Baikal und Karelien und was es so schöne Dinge und Orte zu entdecken gibt und auch die Menschen und auch auf den Dörfern, wo ich unterwegs war. Ich habe ja eine Liebe zu diesem Volk entwickelt. Das hätte ich mir als Kind der DDR niemals gedacht früher. Aber Gott hat ja Humor. Und das war schon schwer, dieser Abschied. Aber andererseits habe ich gedacht, jetzt. Denn ich habe in Saratow auch in der Flugschneise gewohnt. Man muss sich das vorstellen. Engels, dort ist der größte Militärflughafen. Wenn dann Tanklager gesprengt wurden von der ukrainischen Armee und ich habe das gesehen nachts. Und wir haben ja oft Sirenen, nächtelang Sirenenalarm. Wir haben auch überall in Häusern steht, wie man sich zu verhalten hat bei Drohnenangriffen und sowas alles. Und dann weiß man, wenn bestimmte Geräusche sind, jetzt zum Beispiel als Silvester war und wenn immer diese Raketen hochzischen oder bestimmte Geräusche oder am Himmel die Flugzeuge ganz laut sind, dann kriege ich Angst.
1: Aber wie oft mussten Sie denn wegen Sirenenalarm in den Keller?
2: Na, in Keller bin ich nicht. Die Keller kann man gar nicht nutzen in Russland. Da muss man dann in den Hausflur oder ins Bad, wo keine Fenster sind.
1: Was heißt denn ganz oft?
2: Ja, manchmal geht es jede Nacht, dass Sirenenalarme sind, Alarme waren. Und dass dann auch Drohnenangriffe waren, ja. Aber Sirenen sind öfter, wenn irgendwelche Drohnen in der Luft sind.
1: Also so
2: aber sind ja nicht ständig, es wurden ja viele auch abgefangen.
1: Aber so viele ukrainische Drohnen haben sich da am Nachthimmel getummelt.
2: Ja. Und wie gesagt, ich habe an der Flugschneise gewohnt. Über mir flogen monatelang, das müssen Sie mal aushalten, monatelang jede Nacht die Kampfflugzeuge im Tiefflug, weil sie gerade starten, in Richtung Ukraine fliegen oder zurückkommen. Und sie wissen, wo sie hinfliegen. Und wenn ich am nächsten Tag, verbotenerweise, die deutschen Nachrichten oder so angeguckt habe, oder auch die russischen, und gesehen habe, was ist in der Ukraine über Nacht passiert, dann wusste ich, diese Flugzeuge heute Nacht haben dieses Unheil gebracht. Und das muss man ja auch alles verarbeiten. Und Sie können mit keinem drüber reden.
1: Also wenn Sie dabei erwischt worden wären, zum Beispiel, ich sage jetzt einfach mal, die ZDF-Heute-App auf Ihrem Handy zu haben, das wäre staatsfeindlich
2: Propaganda gewesen.
1: Ja, ich bin mit Schwester Maren Martens im Gespräch. Sie ist 20 Jahre lang in Russland gewesen, zuletzt 11 Jahre in Saratow. Sie ist Diakonisse, gehört zum Mutterhaus Elbingerode und sie war freigestellt, immer noch, sie ist freigestellt für den Dienst in der Marburger Mission. Und seit mehr als einem halben Jahr sind sie nun zurück in der Heimat in Deutschland. Als Referentin für Mission mit Schwerpunkt Ostdeutschland sind Sie nun für die Marburger Mission unterwegs. Wie sehen Ihre Aufgaben aus?
2: Ich versuche jetzt am Anfang erstmal noch Kirchen zu besuchen, die mich einladen und sagen, uns interessiert, wie ist die Situation in Russland, aber auch zu entdecken, wie kann ich Kirchen unterstützen, die sagen, wir würden gern irgendwie Missionen im Ausland unterstützen, wissen aber gar nicht wie. Die Marburger Mission hat ja missionarische Projekte auch im Osten Deutschlands, in Chemnitz zum Beispiel oder auch im westlichen Teil Deutschlands. Wie könnten wir die unterstützen? Welche Missionswerke sind eigentlich im Osten unterwegs? Wie könnten wir uns miteinander verknüpfen und gucken, dass nicht nur Missionskonferenzen im Westen stattfinden, in Stuttgart oder wer weiß wo, sondern auch im Osten? Und dann werde ich noch auch für den Frauengebetsbund unterwegs sein ab Sommer, auch Schwerpunkt Ostdeutschland, weil ich weiß, wie wichtig Gebet ist. Es gab Zeiten als Missionarin, gerade in den letzten 3,5 Jahren, wo sich selten eine E-Mail aus Deutschland bei mir verirrt hat, weil alle Angst hatten scheinbar, dass man mir nicht mehr schreiben kann oder der Kontakt sehr einseitig war, wo ich gedacht habe, oh, ich schaffe das nicht mehr. Ich muss mal mit jemandem reden. Ich kann nicht immer gleich beten. Ich muss mal mein Herz ausschütten. Und es ging nicht. Und dann wusste ich, es wird für mich gebetet. Das wusste ich nicht unbedingt im Herzen, das wusste ich im Kopf. Und das ist etwas, was ich den Menschen gern vermitteln möchte. Wenn sie beten, dann sind sie im Prinzip mit uns als Missionare auf dem Missionsfeld.
1: Also dieses Wissen um die Gebete der Menschen, das hat sie getragen,
2: das
1: auch durch diese
2: so
1: Zeit.
2: Es ist so wichtig zu wissen, da wird gebetet, auch wenn die Leute vielleicht gar nicht jetzt aktuell alles wissen. Aber es gibt Zeiten, wo du selber gar nicht beten kannst, wo du dich vielleicht auch einsam fühlst. Das ist ein Unterschied, ob man als Missionars-Ehepaar mit Familie unterwegs ist oder ob du als Missionarin alleine unterwegs bist. Davon gibt es viele. Darum gibt es ja die Frauengebetsbund. Und das versuche ich zu vermitteln, dass wir gar nicht nur in dem Sinne das Geld wollen und dies und jenes, sondern dieses Wissen, da kommt mal eine E-Mail, da kommt mal eine Nachfrage, wie geht's dir, ist alles in Ordnung, wir beten für dich. Das ist so wichtig, das ist wirklich, dass es hilft und trägt. Und das zu vermitteln, dass Mission nicht nur irgendwas weit weg ist, sondern dass Gemeinden ganz konkret teilhaben können an Missionen.
1: Also, jetzt sind Sie Referentin für Mission mit Schwerpunkt Ostdeutschland, haben das ganze Portfolio der Marburger Mission in Ihrem Programm, also berichten über alle möglichen missionarischen Einsätze. Aber natürlich, Sie haben es ja gerade auch erwähnt, natürlich werden Sie jetzt auch noch mal ganz konkret angefragt wegen Russland und Ihrer Erfahrungen dort. Was wollen Sie weitergeben in dieser Hinsicht?
2: Mein großes Anliegen ist es, dass auch wirklich für Russland gebetet wird, aber auch für die Ukraine, wie ich es vorhin schon erwähnt habe, dass Versöhnung irgendwann möglich ist. Ich kann mir das im Moment gar nicht vorstellen. Ich kann mir auch ein Kriegsende im Moment nicht vorstellen, so wie Russland geprägt ist im Moment. Und dass der Same, das Wort Gottes, stärker ist als alle Propaganda, als alles Militär und alles Helden- und Siegestum, dass er der Sieger ist und dass sein Wort die Kraft hat, auch die Kinderherzen und Jugendlichen zu prägen und zu gestalten, vielleicht nicht jetzt, aber dass es irgendwann aufbricht und sie sich erinnern, dass Gott der Stärkere ist und dass Gott der ist, der von Liebe spricht, der von Vergebung spricht. Das ist das, was ich gerne weitergeben möchte.
1: Sie wissen, die EU rüstet auf viele, also Staaten der EU, auch Deutschland hat den Verteidigungsetat hochgeschraubt, ein Sondervermögen fließt in die Bundeswehr. Ist Russland unser Feind?
2: Eine sehr schwierige Frage. Also aus russischer Sicht ist Europa der Feind. Also alles Westliche, wie ich es schon erwähnt habe. Und das wird auch immer wieder deutlich. Ich leide oder habe darunter sehr gelitten, dass es vorher gute Kontakte zur ukrainischen Kirche gab. Da sind auf einmal Pastoren, die sich nicht mehr die Hand reichen können. Der eine ist russischer Pastor, der andere ist ukrainischer. Die haben früher zusammen Freizeiten gemacht.
1: Also aus persönlichen Gründen, nicht weil das jetzt verboten, so
2: Nein,
1: verboten
2: sondern
1: ist, sondern
2: ist
1: sie fühlen sich wirklich jetzt als Feinde.
2: Als Feinde und das belastet mich. Ob Russland der Feind Deutschlands oder Europa ist, es ist wirklich schwer zu sagen. Ich weiß ja nicht, was Putin denkt und wie er so tickt. Aber in allem, es ist alles auf Militär ausgerichtet in Russland. Schon in den Schulen beginnt ja die Schulwoche mit Singen der Nationalhymne. Da kommen dann uniformierte Jugendliche. Dann wird die Fahne, Flagge gehisst, dann wird die Nationalhymne gesungen. Und dann gibt es 2 Stunden Unterricht, wir reden über Wichtiges. Es gibt militärische Ausbildung. Und ich kenne die Kinder zum Teil. Ja, die singen am Sonntag Gott ist die Liebe und am Montag lernen sie, wie sie Gewehre zusammenbauen oder malen Panzer oder schicken Briefe an die Soldaten und was weiß ich. Ich kann mir im Moment gar nicht vorstellen, wie Putin das vermitteln sollte, wenn jetzt auf einmal es zu einer Einigung kommen sollte. Ich weiß nicht, wie das praktisch aussehen soll.
1: Also die Bevölkerung hat keinen Friedenswille?
2: Sie wünschen sich Frieden, aber sie sagen, unsere Vorstellungen sollen schon erfüllt werden. Das ist da. Natürlich wollen die meisten Frieden, ist doch logisch, bei den vielen Toten, die es gibt. Wie viele sterben denn auch auf russischer Seite? Wenn sie die Friedhöfe sehen würden, sie wären erschüttert.
1: Auch in Saratow?
2: In Saratow auch, ja. Aber auch ich gucke auch, was passiert täglich in Saratow. Und dort sieht man die jungen Menschen, dann steht gestorben, gefallen als Held in der Spezialoperation. Gefallen, gefallen, gefallen, gefallen. Das sind doch Menschen, ja. Auch wenn so ein kleiner Junge, der kommt und sagt, Sestra Maren, also Schwester Maren, ich bin so in Sorge. Ich sage, was ist denn los, mein Kleiner? Ich sage jetzt den Namen. Ich sage, na, weißt du nicht, mein Bruder ist doch in der Ukraine und kämpft für unsere Freiheit. Wir haben schon 2 Wochen nichts mehr gehört. Dann muss ich doch reagieren. Das ist ja auch die Angst der Leute. Ne? Ich kann das doch nicht alles wegwischen, so tun, naja, es ist alles schlimm und schrecklich, weil es ja persönliche Schicksale sind. Ja, aber natürlich möchte ich Frieden. Ich möchte, dass das aufhört. Ja, aber die ganze Welt ist ja im Chaos und im Umbruch. Und dass wir dann als Christen dann doch Hoffnung und Zuversicht verbreiten sollten, ja, manchmal fällt es mir schwer. Zum einen, weil Gottes Wort ja sagt, es werden schlimme Zeiten kommen. Aber andererseits will ich sagen, es gibt Hoffnung, es gibt Zuversicht.
1: Sie haben uns jetzt im russischen Alltag auch ein Stück weit die russische Mentalität, das russische Befinden sehr realistisch geschildert und auch ihren eigenen Zwiespalt. Und trotzdem bleibt bei mir zum Schluss hängen, Sie geben die Hoffnung nicht auf. Sie glauben an Versöhnung. Sie wissen zwar nicht, wie das vonstatten gehen soll, auch Versöhnung zwischen Russland und der Ukraine, zwischen dem Osten, dem Westen. Woher kommt diese innere Flamme, die nicht erlischt, dieser Glaube? Doch, dass Versöhnung möglich sein kann.
2: Wenn ich daran denke, was im Zweiten Weltkrieg war, was Deutschland angerichtet hat, auch im russischen Volk, das sitzt so tief. Dieser 9. Mai, dieser Tag des Sieges, ist der Feiertag in Russland. Aber wer hätte denn geglaubt, dass irgendwann jemand nochmal mit Deutschland Verträge, Unionen, Allianzen eingehen würde? Niemand. Und trotzdem ist es geschehen. Und das ist meine Hoffnung. Also ohne die würde ich gar nicht leben können. Dazu liebe ich auch das russische Volk, ja. Dass das irgendwann möglich ist und dass Gott ein Gott der Versöhnung ist. Und ich habe mit den Jugendlichen zum Beispiel das Kreuz von Coventry gebastelt und die Geschichte erzählt. Ich habe wirklich alle Mittel und Wege versucht, immer wieder auch ihnen das deutlich zu machen, dass nicht Hass in unser Herz gehört, sondern Versöhnung. Und gerade wir Christen, dass wir das leben. Und ja, das ist meine Hoffnung. Wenn ich die nicht hätte, dann hätte ich da gar nicht mehr gepredigt und nicht Gottes Wort verkündigt. Dann wäre ich in Deutschland nicht unterwegs, wo ich manchmal auch denke, oh, was für schräge Vorstellungen gibt's auch. Sondern das ist doch Jesus, der ihr Leben verändert. Ich habe das doch erlebt bei Menschen. Und darum schreibe ich jeden Tag auch christliche Bibellese für die Jugendlichen.
1: In Saratow, Sie pflegen immer noch Kontakt.
2: Ja, es gibt russisches Facebook. Ich nenne das jetzt mal so. Da haben wir so eine Chatgruppe. Ich habe gefragt, habt ihr Interesse? Das war vor 1,5 Jahren, weil es keine richtige Bibellese gibt, wie es in Deutschland für Jugendliche gibt. Und dann habe ich gedacht, dann schreibe ich das selber. Und das mache ich jeden Tag. Und dann gibt's Echos, dann gibt's Kommentare. Das ist auch meine Möglichkeit, noch manches zu schreiben. Dazu liebe ich die Kinder und die Jugendlichen. Dazu habe ich diese ganze Kirche zu lieb. Und weil ich erlebe, wie die auch für Jesus brennen. Und ich denke, dass Jesus ist stärker als alles Äußere. Ja.
1: Eine Botschafterin der Hoffnung und der Versöhnung in allen Grautönen. Schwester Maren Martens, Diakonisse. Ihr Mutterhaus steht in Elbingerode. 20 Jahre hat sie in Russland gelebt. Vielen Dank, dass Sie sich jetzt heute die Zeit genommen haben, Ihr Herz geöffnet haben, zurück sich erinnert haben an Ihre Zeit in Russland. Vielen Dank, Schwester Maren.
2: Gerne, gerne.
1: Bis zum Sommer 2025 war sie in Russland im Einsatz in der Kirche in Saratow an der Wolga, 850 Kilometer entfernt von Moskau. Heute ist Schwester Maren unterwegs für die Marburger Mission als Referentin für Mission mit Schwerpunkt Ostdeutschland. Damit sage ich, Gott befohlen oder Schwester Maren, wie hieße das auf Russisch? Also auf Wiedersehen heißt, soweit ich weiß, das Vidanya.
2: Das Vidanya,
1: und Gott befohlen.

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1: Er war einsam und verbittert, möglicherweise sogar zum Zyniker geworden. 38 Jahre dauerte sein Leiden schon an. Anfangs, da hatte er noch Hoffnung auf Heilung gehabt. Doch Ärzte konnten ihm nicht weiterhelfen. Nur auf ein Wunder konnte er noch hoffen. Darauf hatte er gebaut, wollte an dem Ort sein, wo Gott schon viele Menschen geheilt hatte, am oder besser gesagt im Teich Bethesda. Doch auch diese Hoffnung war inzwischen gewichen. Andere, scheinbar Privilegierte, erfuhren Heilung, nur er nicht. Irgendwann spricht ihn ein fremder Mann an. Willst du gesund werden? Was für eine merkwürdige Frage. Er reagiert schon gar nicht mehr darauf, spricht vielmehr von seiner Leidensgeschichte, seiner ausweglosen Situation. Herr, ich habe keinen Menschen, der mich in den Teich bringt, wenn das Wasser sich bewegt. Wenn ich aber hinkomme, so steigt ein anderer vor mir hinein. Und dann schlagen Worte wie ein Hammer in sein Leben ein. Steh auf, nimm deine Matte und geh. Diese Worte hat Jesus gesprochen. Im selben Augenblick ist der Mann gesund. Einfach so. Mir rasen Fragen durch den Kopf. Warum hat Jesus diesen Mann geheilt und nicht gleich viele andere mit, die sicherlich auch sehnlichst auf Hilfe warten? Wird uns nur darüber nicht berichtet? Warum erlebe ich heute so selten, dass Gott durch ein Wunder Menschen heilt? Fragen, auf die ich keine einfachen Antworten finde. Aber ich möchte eins lernen von der Begegnung von Jesus mit dem Mann am Teich Bethesda. Ich möchte mich nicht fixieren auf meine Probleme. Ich will Gott nicht vorschreiben, wie er mir hilft, wie er mich heilt. Ich will Jesus offen mein Herz ausbreiten und erwarten, ja, nötigenfalls warten, dass er mir hilft.

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Das Gleichnis vom verlorenen Sohn gehört wohl zu den bekanntesten Geschichten aus dem Neuen Testament. Vielleicht deshalb, weil sie sich tagtäglich tausendfach wiederholt. Wer es nicht in der eigenen Familie hautnah miterlebt hat, hat zumindest davon gehört, aus dem Verwandten- und Bekanntenkreis, aus der Nachbarschaft oder aus einer Zeitschrift. Da wird ein Kind allmählich erwachsen. Mutter und Vater bemühen sich, Tochter oder Sohn zu einem fröhlichen und selbstbewussten Menschen zu erziehen. Sie versuchen, Liebe und Ehrlichkeit vorzuleben, Vertrauen auf Gott und Vergebungsbereitschaft. Doch in Schule, Beruf und Freizeit gelten oft ganz andere Maßstäbe und Verhaltensweisen. In der Beispielgeschichte, die Jesus erzählt, lässt sich ein junger Mann sein Erbe auszahlen. Er will endlich raus aus der gewohnten Umgebung, will Spaß haben und seine Freiheit genießen. Mag sein, dass er zunächst auch viele Freunde um sich scharen konnte, solange jedenfalls das Geld reichte. Doch schneller als gedacht ist der Geldbeutel leer und die Seele ist auch leer. Heutzutage, so habe ich den Eindruck, passiert so etwas auch mehr und mehr erwachsenen Menschen. Sie wollen ausbrechen, sich selbst verwirklichen, verlassen ihre Familie, versuchen durch raffinierte Geschäftsideen oder durch Spekulieren ans große Geld zu kommen. Und plötzlich platzen ihre Träume wie Seifenblasen. Selber schuld, sagen die Menschen, die brav zu Hause geblieben und ihrer gewohnten Arbeit nachgegangen sind. So geht Gott mit Menschen nicht um. Gott handelt so wie in der Geschichte vom verlorenen Sohn. Da heißt es, als der Sohn aber noch weit entfernt war, sah ihn sein Vater und es jammerte ihn. Er lief und fiel ihm um den Hals und küsste ihn. So geht Gott mit Menschen um. Auch mit mir, wenn ich mich mal wieder vor ihm davongestohlen habe. Wenn ich die Möglichkeiten, die er mir geschenkt hat, nicht sorgsam genutzt habe. Ob Sie und ich es wohl auch schaffen, mit offenen Armen auf Menschen zuzugehen, die tüchtig auf die Nase gefallen sind?

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1: Wutentbrannt schicke ich mein Kind aufs Zimmer. Gefühlte 1000 Mal hatte ich ihr gesagt, dass sie mich nicht ständig anlügen soll. Trotzdem hat sie es erneut getan. Ich bin enttäuscht und zornig darüber. Im Moment wäre es mir am liebsten, ich müsste ihr den Rest des Tages nicht mehr begegnen. Einige Zeit später aber ist der erste Ärger verflogen und ich merke, dass ich ihr auf Dauer nicht böse sein kann. Bei jedem anderen, der sich mir gegenüber so verhalten hätte, wäre ich wohl konsequenter geblieben. So gehe ich zu meiner Tochter aufs Zimmer. Nach einem ernsten Gespräch und einer Entschuldigung ihrerseits schließe ich sie in meine Arme. An diese Situation mit meinem Kind muss ich denken, als ich diesen Satz lese. Ich habe dich einen kleinen Augenblick verlassen, aber mit großer Barmherzigkeit will ich dich sammeln. Es sind Worte aus der Bibel, aus dem Buch des Propheten Jesaja. Die Israeliten wollen und wollen nicht gehorchen. Immer wieder wenden sie sich von ihrem Gott ab und gehen eigene Wege. Enttäuscht und zornig zieht sich Gott von seinem Volk zurück. Jetzt ist es genug. Doch dann passiert etwas Unglaubliches. Gott wendet sich seinem Volk erneut zu. Obwohl es die Israeliten gar nicht mehr verdient hätten, Gott lässt Gnade vor Recht walten. Der Prophet Jesaja überbringt den Israeliten folgende Botschaft: Nur für kurze Zeit habe ich dich verlassen. Ich will dich wieder zu mir holen, denn ich liebe dich immer noch. Oder: Ich habe dich einen kleinen Augenblick verlassen, aber mit großer Barmherzigkeit will ich dich sammeln. Gottes Liebe besiegt die Enttäuschung und den Zorn gegenüber seinen Kindern. Diese Liebeserklärung Gottes galt nicht nur dem Volk Israel damals, sie gilt bis heute. Und zwar den Menschen, die bereit sind, sich von jenem barmherzigen Gott in die Arme schließen zu lassen.

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Ist Ihnen das auch schon passiert? Sie bekommen Post, aber von der Firma, die Ihnen Münzen, vielleicht auch Gartenartikel, Kosmetika oder einen Kachelofen verkaufen will, haben Sie nie etwas bestellt. Irgendwer muss Ihre Adresse weitergegeben haben. Gegen Geld, versteht sich. Sie und ich ahnen, dass da noch mehr persönliche Daten gespeichert und weitergegeben werden, ohne unser Wissen. Das empfinde ich als unangenehm. Wer weiß, wie viel über mich? Das Schreckgespenst gläserner Mensch geht um. Niemand möchte gerne beobachtet und bis auf die Knochen durchschaut, entlarvt, entblößt werden. Es sei denn, von dem oder den Menschen, die mich wirklich lieben. Ansonsten ist Datenschutz, Schutz der Persönlichkeit, angesagt. Als Mensch durchschaut zu werden, dazu braucht es nicht unbedingt eine hochmoderne Datenbank. In einem Brief, fast 2000 Jahre alt, wird uns mitgeteilt: Kein Geschöpf ist vor Gott verborgen, sondern es ist alles bloß und aufgedeckt vor den Augen Gottes. Gott kennt und durchschaut also jeden Menschen. Wie er das macht, weiß ich nicht. Aber ich gehe davon aus, dass das so ist. Und ich frage mich, erschreckt mich das oder freut es mich? Ob ich Gutes tue oder mir und anderen schade, er weiß es. Ob ich mein Leben selber gestalte, Gott akzeptiere und seinen Willen für mich abfrage, ich kann ihm nichts vormachen. Ist das gut oder schlecht? Für mich persönlich kann ich sagen, ich glaube, es ist gut. Bloß und aufgedeckt vor Gottes Augen zu leben, jeden Tag, jede Stunde, ja, jede Sekunde. Gott ist ja kein Polizist oder Stasi-Chef, kein Marionettenspieler, der die Menschen wie Puppen herumdirigiert. Gott ist mein Schöpfer, mein Vater durch Jesus Christus, und deshalb geht es ihn etwas an, wie es drinnen bei mir aussieht. Und weil Gott Liebe ist, will er nicht zerstören, sondern aufbauen. Will er nicht nur aufdecken, sondern auch verbinden. Nicht nur fordern, sondern meine Lebenslast teilen und mittragen. Kein Mensch ist vor Gott verborgen. Das ist, weil es Jesus Christus gibt, nicht bedrohlich, sondern tröstlich.

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1: Willkommen bei unserer ERF-Sendereihe mit faszinierenden Lebensberichten aus der Kirchengeschichte. Am Mikrofon begrüßt Sie Anne Geier. Schön, dass Sie eingeschaltet haben. Zur Zeit der beiden Weltkriege galt es als selbstverständlich, dass junge Männer ihrem Land dienen und sich freiwillig zum Militär melden. Wer das nicht tat, galt schnell als feige oder unpatriotisch. William Cameron Townsend entschied sich freiwillig in den Krieg zu ziehen. Er wollte sein Land, die Vereinigten Staaten, im Ersten Weltkrieg unterstützen. Doch dann zog er seine Entscheidung wieder zurück, weil ihm etwas anderes wichtiger wurde als Patriotismus und militärischer Einsatz. Er entschied sich, sein Leben in die Verbreitung der Bibel in Zentralamerika zu investieren. Dort machte er jedoch eine ernüchternde Erfahrung. Viele Menschen verstanden die Bibeln, die er verteilte, kaum, denn sie waren nicht in ihrer eigenen Muttersprache geschrieben. Bibeln in den lokalen Sprachen gab es praktisch nicht. Darum entschied sich Townsend, von nun an all seine Kraft dafür einzusetzen, die Bibel in möglichst viele Sprachen zu übersetzen und so Menschen in ihrer eigenen Sprache den Zugang zur Heiligen Schrift zu ermöglichen. Bevor uns Michael Kotsch gleich mehr über Townsend und seine wichtige Arbeit berichtet, hören wir den Studio Chorberg Neustadt mit dem Lied »Jesus, Erlöser der Welt«.

Menschen können Gottes Botschaft erst dann wirklich verstehen, wenn sie die Bibel in ihrer eigenen Sprache lesen können. Diese Erkenntnis wurde für William Cameron Townsend zum Ausgangspunkt eines weltweiten Dienstes, der bis heute Millionen von Menschen erreicht. Wie Townsend zu einem der bedeutendsten Bibelübersetzer des 20. Jahrhunderts wurde, darüber berichtet jetzt Michael Kotsch.

Alle Menschen sind im Denken und Empfinden nachhaltig von ihrer eigenen Kultur und Muttersprache geprägt. Hier schlägt das Herz. Von hier aus wird Neues und Fremdes gesehen und eingeordnet. Will man einem anderen Menschen nahe kommen, ihm etwas besonders verständlich machen, muss man sich auf seine Kultur und seine Sprache einlassen. Das gilt nicht nur für Liebe und Bildung, sondern ganz besonders auch für den Glauben. Deshalb lag Christen immer schon viel daran, möglichst jedem Menschen die Bibel in seiner eigenen Sprache anbieten zu können. Cameron Townsend wurde 1896 als fünftes Kind von William Hammond und Molly Cormac Townsend geboren. Die ärmliche Familie bewohnte ein kleines, sehr einfaches Haus mit nur einem Zimmer in Kalifornien. In der damals wirtschaftlich schwierigen Zeit hatte auch seine Familie unter Armut zu leiden. Der Vater verdiente sein bescheidenes Einkommen als Pachtbauer. Während seines zweiten Studienjahrs am College in Los Angeles schloss Townsend sich einer Jugendmissionsorganisation an. Motiviert durch die Vorträge des Präsidenten des CVJM-Weltbundes und Friedensnobelpreisträgers John Mott, bewarb er sich beim Bibelhaus von Los Angeles als Bibelverkäufer für Lateinamerika. Schon war seine Ausreise nach Guatemala geplant, da traten die USA in den Ersten Weltkrieg ein. Als Unteroffizier der Nationalgarde fühlte sich Townsend verpflichtet, für sein Land zu kämpfen. Deshalb stellte er seine Missionspläne vorerst zurück. Stella Zimmerman, eine Missionarin aus Guatemala, zeigte sich entrüstet und versuchte Townsend von seiner Entscheidung abzubringen. Sie bezeichnete ihn als Feigling, der in seinen eigenen Krieg zieht, in den auch sehr gut Millionen anderer Männer gehen könnten. Dabei sei ihm die Sache Gottes offensichtlich nicht so wichtig, sodass er ledige Frauen im Dienste des Herrn allein lasse. Townsend meinte in diesem Angriff, das Reden Gottes zu erkennen und zog seine Meldung beim amerikanischen Militär sofort zurück. Zur Überraschung aller ließ sein Vorgesetzter ihn ohne lange Diskussion mit folgender Bedingung gehen. Sie können viel mehr Gutes tun, wenn Sie in Zentralamerika Bibeln verkaufen, als wenn Sie in Frankreich Deutsche erschießen. Nach einigen Monaten in Guatemala begann Townsend am Sinn seiner Aufgabe zu zweifeln. Sein Auftrag bestand unter anderem darin, den Einheimischen spanische Bibeln zum Verkauf anzubieten. Doch in der ländlichen Region des von ihm betreuten Gebiets lebten vor allem 200.000 Indigene, die kaum Spanisch verstanden. Für ihre eigene Sprache gab es bis dahin keine Grammatik, keine eigene Schrift und schon gar keine Bibelübersetzung. »Warum hat euer Gott, wenn er so klug ist, nicht unsere Sprache gelernt?« Auf diese leicht provokative Frage eines Indigenen wusste Townsend keine passende Antwort. Dann widmete er die nächsten 13 Jahre seines Lebens diese Bevölkerungsgruppe. Nachdem er ihre Sprache analysiert und systematisiert hatte, übersetzte er die Bibel. Immer wieder stieß Townsend bei seiner Arbeit auf riesige Probleme, weil die Indianersprache mit der Systematik europäischer Linguistik nicht so ohne weiteres erfassbar war. Die Sprache verfügte beispielsweise über 4 verschiedene K-Laute und hunderte von Konjugationen eines Verbs, je nach Ort, Zeit und Geschlecht des Handelnden. Mit seinem neuen Projekt wechselte Townsend von dem Bibelhaus Los Angeles zur Zentralamerika-Mission. Allerdings zweifelte man auch hier am Sinn einer so aufwendigen Übersetzungsarbeit und drängte den Missionar zu einem stärker evangelistischen Engagement. Während dieser Zeit ließ sich Townsend in Santa Catarina an der Küste Guatemalas nieder. Mit finanzieller Unterstützung aus den USA organisierte er ein indianisches Missionszentrum, das eine Schule, Gästebetten und eine medizinische Station sowie einen Stromgenerator, einen Betrieb zur Kaffeeverarbeitung und einen Laden für Agrarprodukte umfasste.
Ihm war es wichtig, die Predigt des Evangeliums mit konkreter Hilfe für die Einheimischen zu verbinden. Townsend kritisierte die synkretistische Religiosität und den weit verbreiteten Aberglauben, gegen den seitens der katholischen Kirche nur wenig unternommen wurde. Mit seiner Bibelübersetzung wollte er dazu beitragen, dass die Indigenen sich selbst ein Bild von den Aussagen Gottes machen konnten. Zusätzlich bot er ihnen verschiedene Möglichkeiten zur beruflichen Ausbildung an. Im Rahmen seiner Missionsarbeit integrierte Townsend nicht nur die einheimische Sprache, sondern auch lokale Bräuche und Kleidersitten. Letztendlich erstrebte Townsend eine von Indigenen geführte, eigenständige christliche Kirche. Nachdem die Bibel, an der er so lange gearbeitet hatte, 1929 fertiggestellt werden konnte, beauftragte die Missionsleitung Townsend, im Gebiet dieses Stammes zu bleiben, um den Glauben der jungen Christen zu festigen und weitere Gemeinden aufzubauen. Weil er sich aber zu weiteren Übersetzungsarbeiten berufen fühlte, trennte der umtriebige Townsend sich 1934 wieder von der Central American Mission. Nachdem er zur Behandlung seiner Tuberkuloseerkrankung zurück nach Kalifornien reisen musste, entwickelte Townsend einen Plan zur Übersetzung der Bibel in 20 bisher unerforschte Indianersprachen Mexikos. Zusammen mit anderen jungen Mitarbeitern, die er für dieses Anliegen gewinnen konnte, gründete er daraufhin das Wycliffe Camp im Jahr 1934. Hier wurden zukünftigen Bibelübersetzern Kenntnisse in Ethnologie, Linguistik und Methoden der Bibelübersetzung vermittelt. Am ersten Kurs nahmen lediglich 3 Studenten teil. Trotzdem wiederholte Townsend das Camp seitdem jedes Jahr mit zunehmendem Erfolg. Mit der Unterstützung der mexikanischen Regierung und staatlichen Linguisten begann er 1936 ein Übersetzungsprojekt unter den aztekischen Indigenen im mexikanischen Bergland. Im Laufe der Jahre übersetzte Townsend und sein Team hier nicht nur die Bibel in verschiedene Sprachen. Außerdem entstanden zur praktischen Unterstützung der einheimischen Bevölkerung eine Orangenplantage und eine Schule. Das 1936 von Townsend gegründete Linguistische Sommerinstitut widmet sich vor allem der Erforschung und Dokumentation unbekannter Sprachen. Dabei werden häufig Grammatik und Schrift rein mündlich überlieferter Dialekte erarbeitet. Außerdem engagieren sich die Mitarbeiter bei der Alphabetisierung der Bevölkerung und leisten die Vorarbeit für Bibelübersetzungsprojekte von Wycliffe. Seit 1951 gibt das Institut eine international anerkannte Datenbank zur Dokumentation der weltweiten Sprachforschung heraus. In mehr als 20.000 Fachpublikationen wurden Ergebnisse von linguistischen Feldforschungen zu mehr als 1.000 Minderheitssprachen veröffentlicht. Von 1950 bis 1987 war die Sommerschule für Linguistik an der Universität von Oklahoma in Norman untergebracht. Später wurde das Institut an die Universität von Texas in Arlington verlegt. Das internationale Hauptquartier der Sommerschule für Linguistik befindet sich seit 2008 in Singapur. Die Arbeit wurde offiziell von den Vereinten Nationen und der UNESCO anerkannt und ausgezeichnet. Aus der Sommerschule für Linguistik gingen 1942 die Wycliffe Bibelübersetzer hervor, die ihren Sitz in einem Vorort von Los Angeles hatten. Mit dieser Organisation, die ihren Namen auf einen wichtigen Übersetzer der englischsprachigen Bibel aus der Reformationszeit zurückführt, sollten die sprachlichen Studien für konkrete Bibelübersetzungen fruchtbar gemacht werden. Abgesehen von der exakten linguistischen Erforschung der Sprache, legten die Wycliffe-Mitarbeiter großen Wert auf die Berücksichtigung kultureller Besonderheiten bei ihren Bibelübersetzungen, sodass auch literarische Bilder, Gleichnisse und Symbole möglichst treffend in die jeweilige fremde Sprache übertragen werden konnten.
So wie Wycliffe seinen Landsleuten das Wort Gottes in Englisch nahebrachte, wollte Townsend sich dafür einsetzen, dass auch noch viele andere Völker und Stämme die Bibel in ihrer eigenen Sprache lesen konnten. 1948 war Townsend auch bei der Gründung des Jungle Avitation and Radio Service in Peru beteiligt, einer Gesellschaft, die Missionare und Bibelübersetzer bei den praktischen Fragen ihrer Tätigkeit unterstützen sollten. Vor allem ging es darum, einen Flugdienst für Transporte der Mitarbeiter und Radiosender zur Kommunikation untereinander zu installieren. Später kamen Transporte per Schiff und per Allradfahrzeug sowie verschiedene Internetaktivitäten dazu. Immer wieder entschied die Wycliffe-Leitung nicht im Sinne von Onkel Cam, wie Cameron Townsend von seinen Leuten genannt wurde. Schon sehr bald übertrug er die Führung der Missionsgesellschaft einem Exekutivkomitee. Die Mitglieder sollten letztlich alle wichtigen Entscheidungen treffen, mit denen sie später schließlich auch leben und arbeiten mussten. Zu stark standen Townsend große christliche Persönlichkeiten der Vergangenheit vor Augen, die ihre Macht nicht abgeben konnten und ihren Werken dadurch schweren Schaden zugefügt hatten. Er wollte nicht nur seine eigenen Ideen durchsetzen, sondern sich auch der Einschätzung seiner Mitarbeiter stellen. Denn auch sie sollten ihre Erfahrungen und ihre geistlichen Argumente zum Wohl der Gesamtorganisation einbringen können. Nachdem Townsends erste Frau Elvira 1944 noch relativ jung gestorben war, heiratete er 1946 Alien Milke, die schon jahrelang vorher für Wycliffe in Mexiko gearbeitet hatte. Zusammen waren sie dann 17 Jahre in Peru für die Bibelübersetzung tätig. Später begannen sie eine Arbeit in Kolumbien. Obwohl ihm das in der Zeit des Kalten Krieges einige Kritik eingebracht hat, reiste Townsend in die Sowjetunion, um neue Bibelübersetzungen im Kaukasus zu initiieren. Nach einem Sprachstudium in Moskau flog er mit seiner Frau in den Kaukasus, um dort mit Pädagogen und Linguisten über neue Übersetzungsprojekte zu beraten. Von Freunden in den USA wurde Townsend vorgeworfen, er sei auf den Kommunismus hereingefallen. Doch sein Anliegen war kein politisches. Wir gingen nicht in die UdSSR, um nach Fehlern zu suchen. Wir gingen, um zu sehen, wie wir dienen konnten und einen Weg dafür zu finden, dass die Bibel in weitere Sprachen übersetzt werden konnte, war die Motivation seiner Reise. Weil es ihm vor allem darum ging, die Bibel in so viele neue Sprachen wie möglich zu übersetzen, stellte er alle weiteren politischen oder ideologischen Fragen zurück. So kam es ihm bei seinen Mitarbeitern vor allem darauf an, dass sie gläubige Christen und sprachtalentiert waren. Ihre konfessionelle Zugehörigkeit war dabei zweitrangig. Vollkommen unüblich war es bis dahin auch, ledige Missionarinnen allein an einem Ort arbeiten zu lassen. Einen ersten und äußerst erfolgreichen Versuch in diese Richtung unternahm Wycliffe mit Loretta Anderson und Doris Cox, die ihre Arbeit unter Indigenen nachgingen, die als gefürchtete Kopfgeldjäger bekannt waren. Sie arbeiteten ab 1950 im Dschungel von Peru. Nach einigen Jahren bekehrte sich der durch die Ermordung seines Vorgängers an die Macht gekommene Häuptling zum christlichen Glauben und unterstützte die Arbeit der Bibelübersetzung aktiv. Später stellte der Häuptling dar, wie wichtig es für ihn war, dass zwei Frauen und keine Männer in seinen Stamm gekommen waren. Wenn ihr Männer geschickt hättet, hätten wir sie sofort getötet. Bei einem Ehepaar hätten wir den Mann getötet und die Frau für uns genommen. Aber was konnte ein großer Häuptling mit zwei weißen Mädchen tun, die darauf bestanden, ihn Bruder zu nennen? In dieser Zeit, in der viele Amerikaner noch die Rassentrennung verteidigten, war Townsend offen für jeden bekehrten Mitarbeiter, unabhängig von seiner Hautfarbe und seiner Konfession. 1942 schrieb er an den Wycliffe-Vorstand: Unsere Satzung enthält nichts, was nach Diskriminierung riecht. Auch im Neuen Testament findet man nichts derartiges. Bitte schickt so viele nicht-weiße Mitarbeiter, wie ihr könnt, wenn sie sich in den Kursen gut bewährt haben.
Von akademischen Titeln hielt Townsend nicht viel. Bei seinen Mitarbeitern kam es ihm weniger auf Universitätsdiplome als vielmehr auf Begabung im Analysieren und Übersetzen einer Sprache und auf christliche Einsatzbereitschaft an. Um ein Signal in diese Richtung zu setzen, lehnte Townsend bis auf eine alle ihm angebotenen Ehrendoktorwürden generell ab. Im Laufe der Jahre gab es nicht nur Lob für Townsends ausgedehnte linguistische Arbeit. Fromme Kritiker und auch einige Mitarbeiter warfen ihm vor, nicht immer ganz ehrlich zu sein. Ausländischen Regierungen gegenüber stellte Townsend seine Leute gerne als weltliche Sprachforscher und Entwicklungshelfer vor, die Lesen und Schreiben lehrten. In heimischen Gemeinden und bei Spendern traten die Wycliffe-Mitarbeiter hingegen als missionarische Bibelübersetzer auf. Um die notwendigen Genehmigungen für beabsichtigte Übersetzungsarbeiten zu erhalten, war Townsend bereit, auch Kontakt mit zweifelhaften Politikern zu pflegen und sich an staatlichen Entwicklungsprogrammen zu beteiligen. So besuchte er beispielsweise den mexikanischen Präsidenten Cárdenas und verteidigte dessen sozialistische Politik. Die Piloten seiner Missionsgesellschaft ließ er gelegentlich auch in Regierungsangelegenheiten fliegen. In den meisten Fällen hielt sich Townsend so weit wie möglich aus politischen Angelegenheiten heraus. Nur wenn es darum ging, seine Übersetzungsprojekte zu sichern, pflegte er persönliche Kontakte zu den verantwortlichen Mitgliedern der jeweiligen Regierung. Von säkularen Ethnologen und Entwicklungshelfern wurden die Mitarbeiter von Wycliffe und der Sommerschule für Linguistik im Laufe der Jahre immer wieder beschuldigt, zur Zerstörung indigener Völker und Kulturen beizutragen. Kritisiert wurden vor allem die engen Kontakte zu Regierungsstellen und internationalen Firmen, die in den betreffenden Gebieten tätig waren. Ohne diese Verbindungen war eine legale, konfliktfreie Spracherforschung und Bibelübersetzung häufig allerdings nicht möglich. Außerdem wurde häufig moniert, dass durch die missionarische Arbeit von Wycliffe indigene Kulturen verändert wurden. Dabei wurde allerdings wenig beachtet, dass gerade die Erforschung und Verschriftlichung der Sprachen eine äußerst wichtige Grundlage für die Erhaltung traditioneller Lebensweisen und Kulturen war. Kritiker ignorierten auch weitgehend, dass die Menschen der betreffenden Völker sich freiwillig dem christlichen Glauben öffneten und ihn zumeist als Bereicherung begriffen oder sogar als Befreiung von religiösen Ängsten und Belastungen, unter denen sie vorher gelitten hatten. Durch den Gott, den sie in der Bibel kennengelernt hatten, verloren sie ihre Angst vor Dämonen und Geistern. Viele brutale und rücksichtslose Bräuche ihrer Kultur warfen sie über Bord und veränderten ihr Zusammenleben in Familie und auch in der größeren Gemeinschaft in positiver Weise. Ein großer Teil der Indigenen wollte gar nicht zurück, sondern sah ihre frühere Lebensweise als negativ und freute sich über die neue Perspektive, die ihnen durch die Bibelübersetzung gegeben worden war. In seiner jahrzehntelang aufreibenden Arbeit wurde Townsend durch eine tiefsitzende Begeisterung für die Bibel getragen. Der größte Missionar ist die Bibel in der Muttersprache, wiederholte er immer wieder. Nach einem langjährigen Kampf gegen eine akute Leukämie starb Townsend am 23. April 1982. Sein Grab befindet sich auf dem Gelände der Mission in North Carolina. Auf dem Grabstein ließ Townsend eingravieren: Meine Lieben, dient einander mit Liebe, bringt unsere Aufgabe zu Ende, übersetzt die Bibel in jede Sprache der Welt. Onkel Cam. Billy Graham, der wahrscheinlich bekannteste Prediger des 20. Jahrhunderts, bezeichnete ihn aufgrund seines sehr erfolgreichen Engagements für zahlreiche Bibelübersetzungen als den größten Missionar unserer Zeit. Die Wycliffe-Bibelübersetzer setzen sich bis heute mit über 7000 Mitarbeitern in 60 Ländern für die weltweite Übersetzung und Verbreitung der Bibel ein. Weltweit werden heute etwa 7000 verschiedene Sprachen gesprochen. Bisher wurden in 1023 Sprachen einzelne biblische Bücher, in 1329 das Neue Testament und in 531 Sprachen die vollständige Bibel übersetzt. Nach eigenen Angaben haben Wycliffe-Mitarbeiter an mehr als 850 Übersetzungen der Bibel oder an einzelnen Bibelteilen mitgearbeitet.
Gegenwärtig laufen Bibelübersetzungsprojekte in 2195 Sprachen. Die Wycliffe Partnerorganisation produzieren Bibeln auch als Hörbücher. Außerdem beteiligt man sich an der Übersetzung des Jesus-Films in nahezu 1300 Sprachen und dem Aufbau zahlreicher Webseiten und Apps, über die biblische Texte und Inhalte heruntergeladen werden können. Ihnen kommt es nicht so sehr darauf an, dass sich Menschen in anderen Ländern einer bestimmten Kirche oder Konfession anschließen, sondern dass sie über das Lesen der Bibel einen Zugang zu Jesus Christus und zu Gott erhalten. Das sollen sie nicht nur, indem sie die Bibel in einer Fremdsprache kennenlernen, sondern indem sie die Bibel in ihrer eigenen Sprache und auch mit dem Hintergrund ihrer eigenen Kultur wahrnehmen und studieren können. So hoffen sie, dass Gottes Wort ins Herz der Menschen spricht, in ihre eigene Umwelt, in ihr Denken hinein und dass sie auf diese Art und Weise die überzeitliche Wahrheit Gottes besser verstehen und annehmen und auch ins eigene Leben übersetzen können. In den meisten europäischen Sprachen gibt es die Bibel schon seit Jahrhunderten. Das ist zahllosen engagierten Christen und Bibelübersetzern zu verdanken, die in den vergangenen Jahrhunderten und auch noch in der Gegenwart sich darum kümmern, dass Menschen hierzulande die Bibel in ihrer Sprache lesen können. Allerdings hilft es nur begrenzt, die Bibel theoretisch lesen zu können. Die Herausforderung besteht dann vor allem darin, die Bibel zur Hand zu nehmen, sie zu lesen und auf sich wirken zu lassen. Denn wer die Bibel lediglich in seiner Sprache im Regal stehen hat oder theoretisch lesen könnte, den wird sie weder ansprechen noch verändern. Aber genau das ist der eigentliche Zweck der Bibel. Die Bibel ist nicht nur ein Buch für Theologen oder andere Spezialisten, sondern will eine Ansprache sein für alle Menschen. Darin wendet sich Gott, der Schöpfer des Universums, an seine Geschöpfe. Er will ihnen mitteilen, warum sie auf der Erde sind, wie sie auf die richtige Art und Weise miteinander umgehen können und wie sie in Kontakt kommen können mit ihrem Herrn und Schöpfer.

0: Jeder Mensch sollte die Möglichkeit haben, die Bibel in seiner eigenen Sprache zu lesen. Davon war William Cameron Townsend überzeugt. Und deshalb setzte er seine Zeit, seine Begabungen und seine Kraft dafür ein, Sprachbarrieren zu überwinden und Menschen den Zugang zum Evangelium zu ermöglichen. Auch wir in Europa haben das große Vorrecht, Gottes Wort lesen und verstehen zu können. Townsends unermüdlicher Einsatz fordert uns heraus, die Bibel nicht nur im Regal stehen zu lassen, sondern sie immer wieder aufzuschlagen und Gott darin zu begegnen. Nächste Woche zur gleichen Sendezeit stellt uns Michael Kotsch das Leben und Wirken von Robert Pierce vor. Weil ihn die Not von Kindern zutiefst bewegte, gründete er eines der größten christlichen Hilfswerke der Welt. Mehr dazu dann nächste Woche am Sonntag. In der Mediathek auf unserer Webseite erfsüd.com finden Sie zudem alle bisherigen Beiträge dieser Sendereihe zum Nachhören. Damit verabschiede ich mich und wünsche Ihnen weiterhin viel Freude mit dem Programm des ERF. Ihre Anne Geier.
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1: Wir hören aus dem Neuen Testament, aus dem Brief des Paulus an die Galater, Kapitel 1, die Verse 10 bis 24.
2: Predige ich denn jetzt Menschen oder Gott zuliebe? Oder suche ich Menschen gefällig zu sein? Wenn ich noch Menschen gefällig wäre, so wäre ich Christi Knecht nicht. Denn ich tue euch kund, liebe Brüder, dass das Evangelium, das von mir gepredigt ist, nicht von menschlicher Art ist. Denn ich habe es nicht von einem Menschen empfangen oder gelernt, sondern durch eine Offenbarung Jesu Christi. Denn ihr habt ja gehört von meinem Leben früher im Judentum, wie ich über die Maßen die Gemeinde Gottes verfolgte und sie zu zerstören suchte und übertraf im Judentum viele meiner Altersgenossen in meinem Volk weit und eiferte über die Maßen für die Satzungen der Väter. Als es aber Gott wohlgefiel, der mich von meiner Mutterleib an ausgesondert und durch seine Gnade berufen hat, dass er seinen Sohn offenbarte in mir, damit ich ihn durchs Evangelium verkündigen sollte unter den Heiden. Da besprach ich mich nicht erst mit Fleisch und Blut, ging auch nicht hinauf nach Jerusalem zu denen, die vor mir Apostel waren, sondern zog nach Arabien und kehrte wieder zurück nach Damaskus. Danach, 3 Jahre später, kam ich hinauf nach Jerusalem, um Kephas kennenzulernen, und blieb 15 Tage bei ihm. Von den anderen Aposteln aber sah ich keinen außer Jakobus, des Herrn Bruder. Was ich euch aber schreibe, siehe, Gott weiß, ich lüge nicht. Danach kam ich in die Länder Syrien und Zilizien. Ich war aber unbekannt von Angesicht den christlichen Gemeinden in Judäa. Sie hatten nur gehört, der uns früher verfolgte, der predigt jetzt den Glauben, den er früher zu zerstören suchte, und priesen Gott über mir.
1: Das war der Bibeltext für den heutigen Tag, entnommen aus der großen Hörbibel, mit freundlicher Genehmigung der Deutschen Bibelgesellschaft. Hier noch einmal die Bibelstelle. Galaterbrief, Kapitel 1, die Verse 10 bis 24. Gedanken dazu kommen jetzt von Friedhelm Appel aus Bröckel.
3: Wir schreiben etwa das Jahr 50 nach Christus. Und Paulus schreibt einen Brief an Christen in der Region Galatien. Galatien ist sowohl eine römische Provinz als auch ein regionaler Landstrich. Die Region liegt mitten in der heutigen Türkei zwischen Ankara im Norden und dem Mittelmeer im Süden. Die Menschen, die dort wohnen und die Region prägen, sind tatsächlich Nachkommen mitteleuropäischer Kelten und Gallier, daher der Name Galatien. 300 Jahre vor Paulus ziehen viele Mitteleuropäer in diese Region, teilweise als Soldatensöldner, und besiedeln anschließend die Region. Mitteleuropäische Religionskulte werden dort praktiziert und die Dialekte der mitteleuropäischen Sprachen werden noch lange erkennbar. Außerdem gibt es Minderheiten von jüdischen Gemeinden. Dort befinden sich Städte, die Paulus auf einer ersten internationalen und interkulturellen Reise aufsucht. Durch seine Verkündigung entstehen dort erste christliche Gemeinden. Nun, vielleicht 5 Jahre nach den Neugründungen sind die Gemeinden bedroht. Das Evangelium wird verwässert und undeutlich. Die fremden Religionskulte und auch die jüdisch-pharisäischen Lehren breiten sich in den Gemeinden aus. Für Paulus ist diese Bedrohung nichts Neues. Erst kürzlich hat er in Jerusalem mit den anderen Aposteln über diese Themen diskutiert, sie besprochen und eine Orientierung veröffentlicht. Jetzt ist er dran, durch einen Brief den Gemeinden das Evangelium als Grundlage deutlich zu machen. Er unterstreicht, dass ausschließlich und einzig und allein dieses eine Evangelium die Grundlage von Kirche und Gemeinde sein kann. Nach der Einleitung kommt Paulus nun im Brief auf seine Kompetenz zu sprechen. Das ist nun unser Abschnitt. Was autorisiert ihn, dass er sagen kann und darf, was die einzige Grundlage von Kirchen und Gemeinden ist? Was legitimiert ihn als Verkündiger, als Apostel und als Grundsteinleger mit Richtlinienkompetenz aufzutreten? Paulus sagt, ich verkündige das Evangelium als Diener Christi. Zum Ersten, es geht nicht darum, Menschen zu gefallen. Paulus macht diesen Dienst nicht, um Geld zu verdienen und sein Girokonto zu füllen. Er verdient seinen Lebensunterhalt mit eigenem Handwerk und erhält auch freiwillige Spenden. Er lehrt nicht, um Anerkennung zu bekommen und in der sozialen Hierarchie nach oben zu klettern, sodass er politisch oder kulturell einflussreich ist. Es geht auch nicht darum, Menschenmassen zu manipulieren und sie psychisch abhängig zu machen, sodass er als der große Guru im Mittelpunkt steht. Seine Dienstverpflichtung gilt einzig und allein gegenüber Jesus Christus. Von ihm erwartet Paulus Auftrag, Lohn und Anerkennung. Von ihm, dem Lebensspender und Erretter, erwartet Paulus alles. Alles, was er braucht. Eine zweite Legitimation belegt Paulus mit dem Hinweis auf den Ursprung der Botschaft. Das Evangelium kommt nicht von Menschen und ihren Ideen. Menschen können sich so etwas nicht ausdenken. Die gute Nachricht ist Gottes Plan. Sie wird übermittelt aus der direkten Begegnung mit Jesus und nicht durch Lehrmeinungen irgendwelcher schlauer Leute. Die Apostel erleben den Auferstandenen Jesus. Er schult sie wochenlang, höchstpersönlich und direkt. Er legt ihnen die Schrift, das Alte Testament aus. Und ähnlich ist es auch bei Paulus als dem letzten Urapostel. Vor und in Damaskus erhält Jesus ihm aus erster Hand die biblischen Zusammenhänge, die er früher studiert hatte. Paulus fällt es wie Schuppen von den Augen. Das Alte Testament erhält die Botschaft, wie Gott durch Jesus in diese Welt eingreift. Die dritte Legitimation ist die deutliche Kraft. Nicht allein, dass Menschen geheilt oder befreit werden. Bei Paulus sind die Auswirkungen der Kraft dieser Botschaft deutlich zu sehen, und zwar von jedem seiner Zeitgenossen. Paulus war nämlich machtpolitisch legitimiert, mit hohen religiösen Zertifikaten ausgestattet, hasserfüllt, machtgierig, Religionsverfechter. Und jetzt ist er ein Menschenfreund und lebt aufopfernde, selbstlose Liebe. Solch eine Veränderung kann nur einer bewirken, der etwas Neues schaffen kann, Leben spenden und den Geist Gottes vermitteln kann, nämlich der Sohn Gottes selbst. Ein weiterer Punkt der Qualifikation von Paulus sieht er in seiner Berufung von Mutterleibe an. Schon vor der Geburt sieht Gott seine Würde, seine Schönheit, seine Ebenbildlichkeit und seinen Auftrag. Schon im Verborgenen, im Mutterleib, hat Gott der Vater mit ihm eine Beziehung aufgebaut, wie das auch bei den Propheten der Fall ist. So etwas kann er nicht objektiv beweisen, aber es ist real. Seelenverwandtschaft mit Gott, Kommunikation der Geborgenheit. So etwas ist die intimste Beziehung zweier Personen. Und das strahlt nach außen. Und hier bei Paulus bedeutet das, dass er sich seines Weges so klar ist, dass er nicht von Menschen und den anderen Aposteln abhängig ist. Nach seiner Berufung in Damaskus geht er nicht zu den Christen in Jerusalem, um dort vor ihnen Prüfungen abzulegen, um Zeugnisse zu erhalten oder Legitimationszertifikate und Stempel entgegenzunehmen. Er geht südöstlich ins arabische Ausland, um das Evangelium zu verkündigen. Vielleicht geht er in diesen ersten Jahren auch bis zum Berg Horeb, dem Berg Mose, im Westen der arabischen Halbinsel. Dort gibt es bis heute viele Informationen über Gottes Handeln mit seinem Volk. Danach geht er über Damaskus zurück in seine Heimat, Tarsus, die Regionalstadt von Zilizien. In dieser Region baut Paulus erste Gemeinden auf. Und am Markt von Tarsus ist auch heute noch ein Schild angebracht. Hier lebte und studierte der große Philosoph Paulus. Nicht weit von Tarsus entfernt liegt die Mittelmeerinsel Zypern. Dort lebt ein Levit namens Josef. Als Jerusalemer Tempeldiener wird er Christ. Seine Freunde nennen ihn Barnabas, Sohn des Trostes. Er wird auf Paulus aufmerksam und Barnabas nimmt Paulus mit zu einem ersten kurzen Besuch bei Petrus in Jerusalem. Danach beruft Barnabas den Paulus nach Antiochien, um der Gemeinde dort zu helfen. Und gemeinsam unternehmen sie von dort ausgehend eine erste gemeinsame internationale Teamreise. So belegt Paulus in unserem ersten Briefabschnitt seine Legitimation als Apostel und seine Richtlinienkompetenz für die Kirche. Und auch wir sind heute berufen, das Evangelium weiterzusagen. Wir brauchen kein anderes Evangelium zu erfinden. Das Evangelium ist uns überliefert durch den Heiligen Geist und die Bibel in Übereinstimmung mit den anderen Aposteln. Aber auch wir brauchen heute eine Berufung und Legitimation. Bei Paulus erkenne ich eine dreifache Berufung: eine fachliche, eine innere durch den Heiligen Geist und eine durch Menschen mitgeteilte. Auf was berufen Sie sich heute, das Ihnen Grundlage und Vollmacht gibt, das Wort Gottes zum Bau seiner Gemeinde weiterzugeben? Sind es Zertifikate von Menschen oder ist es eine Begegnung mit Jesus und eine daraus erwachsene, lebendige und intime Beziehung zu ihm?
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1: Was passiert, wenn beim allseits bekannten Fernsehquiz Wer wird Millionär ein Kandidat die 1-Million-Euro-Frage knackt? Er freut sich, er jubelt, er tickt so richtig aus. Einmal hatte ich das Vergnügen, diesen Moment beizuwohnen am heimischen Empfangsgerät, und es war sogar einer von den sich eher zurückhaltend freuenden Zeitgenossen. Aber selbst bei diesem Kandidaten sah man deutlich, er freut sich, ganz, ganz dicke. Auch wenn er im Studio nicht gerade die Wände hochgezischt ist. Wie viel größer müsste da nicht die Freude sein bei all denen, die den Messias erlebt haben zu seinen Lebzeiten? Aber verkehrte Welt, genau das Gegenteil ist damals wie heute leider oft der Fall. Jesus spricht selbst schon davon, zum Beispiel im Matthäusevangelium Kapitel 11. Blinde sehen und Lahme gehen, Aussätzige werden rein und Taube hören. Tote stehen auf und Armen wird das Evangelium gepredigt. Und selig ist, wer sich nicht an mir ärgert. Jesus zählt die fantastischen Dinge auf, die er gewirkt hat. Wunder über Wunder. Das Leben von vielen Menschen hat eine ganz neue Richtung bekommen. Sie wurden verändert an Leib und Seele. Und dann noch dieser Nachsatz. Und selig ist, wer sich nicht an mir ärgert. Wie kann das sein, dass Wunder geschehen und die Menschen trotzdem auf Abstand gehen? Ganz genauso wie heute, weil Jesus nicht ins Bild passt. Wunder sind möglich, so ist es im Denken der Pharisäer damals immer wieder herauszulesen. Aber dann bitteschön nicht am Sabbat, nicht so laut. Und wenn sie göttlichen Ursprungs sind, dann auch nur nach Absprache mit den Schriftgelehrten. Und das ist aus der Sicht des Messias tatsächlich ärgerlich. Denn es geht doch um den, der das Wunder wirkt. Für den Menschen. Ein Wunder kann nicht ins Schema menschlicher Vorstellungen passen, sonst wäre es ja kaum ein Wunder. Es soll Gott verherrlichen und das Leben der Menschen verändern. Glücklich, wer sich aus seinen starren Vorstellungen herausrufen lässt und sich einlässt auf den wunderbaren Messias. Selig, wer sich nicht an ihm ärgert.

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1: Apostelgeschichte 21, die Verse 15 bis 19. Nach diesen Tagen in Caesarea machten wir uns wieder reisefertig und zogen hinauf nach Jerusalem. Einige Jünger aus Caesarea begleiteten uns. Sie brachten uns zu einem Mann namens Mnason aus Zypern, bei dem wir unterwegs ein Nachtquartier fanden. Er war ein Jünger aus der Anfangszeit. Bei der Ankunft in Jerusalem wurden wir von den Brüdern und Schwestern herzlich aufgenommen. Am nächsten Tag ging Paulus mit uns zu Jakobus. Auch alle Ältesten der Gemeinde waren versammelt. Paulus begrüßte sie und gab einen ausführlichen Bericht über das, was Gott durch seinen Dienst als Verkünder der guten Nachricht bei den Nichtjuden vollbracht hatte.
2: Was es ist. Es ist Unsinn, sagt die Vernunft. Es ist, was es ist, sagt die Liebe. Es ist Unglück, sagt die Berechnung. Es ist nichts als Schmerz, sagt die Angst. Es ist aussichtslos, sagt die Einsicht. Es ist, was es ist, sagt die Liebe. Es ist lächerlich, sagt der Stolz. Es ist Leichtsinn, sagt die Vorsicht. Es ist unmöglich, sagt die Erfahrung. Es ist, was es ist, sagt die Liebe. Dieses wunderbare Gedicht von Erich Fried kannte Paulus nicht, aber er lebte danach. Durch nichts und niemanden ließ er sich davon abbringen, die gute Nachricht der Liebe Gottes allen Menschen weiterzusagen. Jetzt wagt er sich nach Jerusalem, wo er mit Gegenwind sowohl durch seine jüdischen Volksgenossen als auch aus den Reihen der Judenchristen rechnen muss. Dennoch begibt er sich in die Höhle des Löwen. Ist sein Verhalten mutig, grenzwertig, naiv, realitätsfern? Es ist, was es ist, sagt die Liebe. Die Liebe Gottes zu ihm und zu allen Menschen ist der Treibstoff für Paulus. Und er kommt nicht mittellos nach Jerusalem. Jede Menge Referenzerfahrungen der Liebe Gottes hat er in seinem Gepäck. Er kann erzählen von vielen Situationen, in denen nach menschlichem Ermessen alles hätte zu Ende sein können, aber Gott ihn wunderbar bewahrt und seine Botschaft gesegnet hat.
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1: Menschen können Menschen eine Menge vormachen. Wer kann schon hinter unsere Fassade blicken? Was in uns wirklich abläuft, ist ja wohl auch unsere Sache. Manchmal ist es jedoch geradezu tragisch, dass wir viele Masken tragen, nur um unser wahres Gesicht nicht zu zeigen. Klar, wir wollen uns keine Blöße geben. Menschen tragen auch oft viele Heimlichkeiten mit sich rum. Nun, man muss nicht jedem erzählen, wie es einem wirklich geht und was man so treibt. Heimlichkeiten können aber auch unser Leben immens kompliziert machen und uns sogar in Gefahr bringen. In der Bibel im Alten Testament haben Menschen gedacht, sie könnten vor Gott etwas verbergen. Darüber war Gott erbost, denn sie hätten es besser wissen müssen. Da heißt es: Weh, die verborgen sein wollen vor dem Herrn, ihr Vornehmen zu verhehlen und ihr Tun im Finstern halten und sprechen: Ja, wer sieht uns, wer kennt uns? Hier denken Menschen, sie könnten dem Blickfeld Gottes entrinnen, könnten ihr schlechtes Handeln vor Gott verbergen, könnten ihre finsteren Gedanken vor Gott verschleiern, Sünde verbergen, könnten ihn hintergehen, ohne dass Gott es merkt. Wie klein machen sie doch Gott damit. Ein Gott, den man überlisten kann. Weit gefehlt. Der allmächtige Gott sieht und weiß alles. Muss uns das Angst machen? Nein. Allerdings, wenn er in unser Innerstes schaut und es durchleuchtet, kann uns das schon auch wehtun, wenn er wunde Punkte bemerkt, da wo mein Leben nicht in Ordnung ist, nicht wahrhaftig, wenn ich in Gefahr bin, mich von ihm zu entfernen. Letztlich ist es aber heilsam, sehr heilsam. Ich bin von Gott erkannt und etwas Besseres kann mir nicht passieren.

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1: Die nordamerikanische Verfassung erklärt das Streben nach Glück zum gottgegebenen Menschenrecht. Auf die Frage aber, was ist Glück, gibt es wohl ebenso viele Antworten wie Menschen. Viele sind sich wenigstens darin einig, dass Glück ein Leben bedeutet, dem es an nichts fehlt. Was aber an nichts fehlen in diesem Zusammenhang bedeutet, ist schon schwieriger. Jesus hat einmal gesagt, dass er gekommen ist, damit Menschen das Leben haben und volle Genüge bei ihm finden. Was er nicht versprochen hat, ist ein Leben im materiellen Reichtum und in sonstiger Sorglosigkeit. Glück in seinem Sinne meint also wohl etwas anderes als den ganz großen Lottogewinn, unbeschwertes Leben und bei bester Gesundheit zu sein. In der Bibel lesen wir von Josef. Er hatte Glück, wurde von seinem Vater privilegiert, hatte Zeit, seine Träume zu leben, wäre, würde er heute und in den Vereinigten Staaten leben, sicher einer, der den großen amerikanischen Traum verwirklicht. Und trotzdem, in seinem Leben geschehen Dinge, die wir frei von theologischen Definitionen wohl eher mit Pech beschreiben würden. Erst wird er in den Brunnen geworfen, dann verschleppt, schließlich landet er im Gefängnis. Aber selbst dort ist Gott bei ihm. In der Bibel steht an dieser Stelle, der Herr war mit Josef und was er tat, dazu gab der Herr Glück. Gottes Anwesenheit in unserem Leben bedeutet Glück, unabhängig von dem, was in unserem Leben sonst gerade los ist. Das Glück, dass Gott bei uns ist, jeden Moment, jeden einzelnen Tag, wie Jesus es versprochen hat, hängt nicht von dem ab, was uns gerade zu schaffen machen will. Nicht einmal von dem, was bei uns glatt läuft. Er ist da und mit uns. Sollte uns das nicht glücklich machen?

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Das ist das Wort, mit dem man am besten Gott loben und preisen kann. Um was geht es? Natürlich um Halleluja. Allein die Wortstruktur ist für Musiker schon wunderbar. Vier Vokale in einem Wort. Und dann auch noch zwei Konsonanten, die das Ganze so richtig in Schwung bringen. Halleluja. Dann kommt noch dazu, dass es fast in aller Welt gleich klingt. Wunderbar für Liedermacher und Musiker und Sänger. Und dann habe ich ein bisschen mit dem Wort herumgespielt und habe ein Sing-along daraus gemacht. Sing-along heißt, einer singt vor, der andere hat das Gefühl, ach, irgendwie kenne ich das. Und ich kann es auch nachsingen, selbst wenn ich nicht so notenfest bin. Halleluja!

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Immer wenn es mir richtig gut geht, dann, so bemerke ich, werde ich leicht übermütig. Also klopfe mir selbst auf die Schulter, bin stolz auf mich und meine Fähigkeiten. Dann fühle ich mich, als ob ich Bäume ausreißen könnte. Ich bin dann wohl scheinbar der Meinung, alles segensvolle Erleben hätte ich mir selbst zuzuschreiben. Doch genau genommen ist so ein persönliches Hoch ja weniger auf mich und mein Können zurückzuführen. Vielmehr ist es Gott, der mich segnet, der mir hilft und Gelingen schenkt. Wie heißt es so schön, an Gottes Segen ist alles gelegen. Nun, manchmal fällt mir das auch ein und dann bin ich Gott dankbar. Aber schleicht sich nicht trotzdem der Gedanke ein, Gott müsste mir ja alles gelingen lassen, weil ich so lieb, toll, fromm oder was auch immer bin? Doch das ist ein großer Irrtum. Ich habe seine Gnade nicht verdient und ich kann sie mir auch nicht verdienen. Gott ist mir deshalb auch nicht gnädig, damit ich mit vor Stolz geschwellter Brust durch die Welt laufe oder damit ich mich über andere erhebe und sie darüber belehre, weshalb es ihnen nicht so gut geht. Ganz im Gegenteil sollte mir immer wieder neu deutlich werden, dass Gott mir einfach so gnädig ist, aus Liebe. Das sollte mich zum Nachdenken bringen, also Demut statt Hochmut. All denen, die wie ich an diesem Punkt hin und wieder ein Problem haben, stellt der Apostel Paulus diese Frage: Verachtest du den Reichtum seiner Güte, Geduld und Langmut? Weißt du nicht, dass dich Gottes Güte zur Buße leitet?

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Euer Herz erschrecke nicht, glaubt an Gott und glaubt an mich. Dieser Satz Jesu hat für mich eine sehr fröhliche Melodie. Obwohl es ein Abschiedswort ist, vermittelt Jesus damit ganz viel Ruhe und Zuversicht. Er selbst stand damals unmittelbar vor dem Ziel seiner Zeit hier auf der Erde. Und für ihn bedeutete das Ziel Ankommen in seinem Vaterhaus. Dorthin hat er uns eingeladen, dort bereitet er für uns eine Wohnung. Ans Ziel kommen, ankommen, zur Ruhe kommen. Diese Erwartung steht hinter den Aussagen der Strophen. Vom Suchen zum Finden, vom Zweifel zum Ja, vom Fragen zur Antwort, vom Trauern zur Freude, vom Dunkel zum Licht und so weiter. Was immer noch alles auf der Wegstrecke auf uns zukommt, wir brauchen nicht zu erschrecken. Wir können uns an Gott festhalten, an Jesus glauben, denn das Ziel steht fest. Werden wir selbst auch ankommen? Auch diese Frage braucht uns nicht mehr zu erschrecken, wenn wir einfach das machen, was Jesus empfiehlt. Glaubt an Gott und glaubt an mich.

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1: Durch die Bibel, so heißt unsere Sendereihe, zu der ich Sie wieder herzlich begrüße. Diesmal werden wir uns mit dem letzten Abschnitt des 50. Kapitels aus dem Buch Jesaja befassen, sowie mit Kapitel 51. Bisher konnten wir erfahren, dass der leidende Gottesknecht, also Jesus Christus, durch sein Opfer der Welt das Heil gebracht hat, doch dass die Welt ihn zurückwies.

Obwohl Jesus der Heiland ist, der seinen Leib hingegeben und die Last aller Sünden auf seinen Schultern getragen hat, so rühmte er sich dessen doch nicht, sondern lebte zuvor in Demut und vertiefte seine Kenntnisse über Gott durch das Lesen der Bibel. Seine Demut zeigte sich auch darin, dass er sich freiwillig versklavt hatte, um uns von der Sündenschuld zu befreien. Dies wird in Jesaja 50 in den Versen 5 und 6 deutlich. Dort hören wir aus dem Munde des Gottesknechts: Gott, der Herr, hat mir das Ohr geöffnet, und ich bin nicht ungehorsam und weiche nicht zurück. Ich bot meinen Rücken dar denen, die mich schlugen, und meine Wangen denen, die mich rauften. Mein Angesicht verbarg ich nicht vor Schmach und Speichel. Diese Prophezeiung erfüllte sich mit der Festnahme Jesu. Die Evangelisten Matthäus, Markus und Johannes schrieben, dass man ihn bespuckt, gegeißelt, geschlagen und gequält hatte. Wir denken nicht gerne daran und wollen es vergessen, doch diese Ereignisse waren tatsächlich eingetroffen. Ich lese Vers 10. Wer ist unter euch, der den Herrn fürchtet, der Stimme seines Knechts gehorcht, der im Finstern wandelt und dem kein Licht scheint? Der hoffe auf den Namen des Herrn und verlasse sich auf seinen Gott. Das klingt verlockend. Der Heilige Geist spricht tröstende Worte und bittet darum, dem Gottesknecht zu vertrauen, weil man sich auf ihn verlassen kann. Dann spricht er in Vers 11 diese Warnung aus. Siehe, ihr alle, die ihr ein Feuer anzündet und Brandpfeile zurüstet, geht hin in die Glut eures Feuers und in die Brandpfeile, die ihr angezündet habt. Das widerfährt euch von meiner Hand, in Schmerzen sollt ihr liegen. Für seine Bitte verwendet er zunächst verlockende Worte. Dann warnt er jene, die im Licht ihres eigenen Feuers wandeln und den einen zurückweisen, der das Licht der Welt ist. Vor einiger Zeit sagte jemand zu mir: Ich habe im Radio gehört, was Sie über das Heil gesagt haben, und meiner Meinung nach stimmt das nicht. Ich möchte Ihnen sagen, was ich darüber denke. Tja, dieser Mann war sozusagen bereit, ein Feuer zu machen und wollte, dass wir uns beide hinsetzten und uns an seinem Feuer wärmten. Ich wusste, dass es ein falsches Feuer war, das weder Wärme noch Licht spenden würde. Deshalb sagte ich ganz ehrlich zu ihm: Ich will nicht unhöflich sein, aber ich möchte Ihre Meinung nicht hören, denn es ist nicht wichtig, was Sie und ich denken. Wir müssen letztlich das wissen, was Gott sagt. Und wir müssen im Licht des Herrn Jesus wandeln. Er ist das Licht der Welt. Wenn wir Jesus, das Licht der Welt, zurückweisen, dann wandeln wir meistens im Licht unseres eigenen Feuers. Doch der Heilige Geist warnt: Wer voller Sorge an seinem eigenen kleinen Feuer sitzt, der wird auf ewig verloren sein. Wir kommen nun zu Kapitel 51, in dem sich herausstellen wird, dass Gott Zukunftspläne für Israel hat, genauso wie er Zukunftspläne für die kirchliche Gemeinde und für uns alle hat. Kapitel 50 wurde mit einer Warnung abgeschlossen. Gott will nicht, dass die Zurückweisung Israels als dauerhaft betrachtet würde. Wenn er von Israel spricht, sollen wir nicht denken, dass er damit eigentlich die christliche Gemeinde bzw. die Kirche meint. Wenn Gott von Israel spricht, dann meint er Israel. Wenn er mit Israel die Kirche gemeint hätte, dann hätte er dies an irgendeiner Stelle erklären müssen, wie zum Beispiel: Ich hoffe, ihr versteht, dass ich mit Israel die Kirche meine. Nein, er lässt keinen Zweifel darüber aufkommen, dass er Israel meinte, wenn er Israel sagte. In der Vergangenheit war Israel sehr klein und auch noch heute ist es ein kleines Volk. Dies bedeutete jedoch nicht, dass Gott sie verlassen hatte. Man kann sich das wie zwei Züge auf nebeneinander herlaufenden Gleisen vorstellen. Gott hat ein doppelgleisiges Programm für die Welt. Das eine beschreibt er mit diesen Worten: Ich aber habe meinen König eingesetzt auf meinem heiligen Berg Zion. Dieser Zug wird später ankommen, denn momentan fährt er langsamer auf dem Nebengleis. Auf dem Hauptgleis hatte er, ich zitiere aus dem Hebräerbrief, viele Söhne zur Herrlichkeit geführt,
womit die Christen der Kirche und Gemeinde gemeint sind. Wenn dieser Zug rechtzeitig in den Bahnhof einfährt, wird Gott das Programm für Israel und die heidnischen Völker wieder auf das Hauptgleis führen. Und auch dieser Zug wird dann zur rechten Zeit eintreffen. Anders ausgedrückt, Gottes Uhr wurde nicht von Junghans oder Bulova hergestellt, nicht von Timex, Citizen oder Swatch, sondern seine Uhr ist von der Marke Israel. Und in diesem Kapitel stellt sich Gott sozusagen einen Wecker der Marke Israel, um die Schlafenden zu wecken, damit sie den bevorstehenden ewigen Morgen nicht verpassen. In Römer 13, in den Versen 11 und 12 steht: Und das tut, weil ihr die Zeit erkennt, nämlich, dass die Stunde da ist, aufzustehen vom Schlaf, denn unser Heil ist jetzt näher als zu der Zeit, da wir gläubig wurden. Die Nacht ist vorgerückt, der Tag aber nahe herbeigekommen. So lasst uns ablegen die Werke der Finsternis und anlegen die Waffen des Lichts. Aus Kapitel 51 des Jesaja-Buches lese ich nun den ersten Vers. Hört mir zu, die ihr der Gerechtigkeit nachjagt, die ihr den Herrn sucht. Schaut den Fels an, aus dem ihr gehauen seid, und des Brunnens Schacht, aus dem ihr gegraben seid. Mit den Worten »Hört mir zu« stellt Gott den Wecker an. Dieser Ruf ging an jedes aufrichtige Herz in Israel, das gerecht sein und Gott kennenlernen wollte. Er sagt »Wacht auf, hört zu, ich habe einen Plan«. Weiter mit Vers 2. Schaut Abraham an, euren Vater, und Sarah, von der ihr geboren seid. Denn als einen Einzelnen berief ich ihn, um ihn zu segnen und zu mehren. Gott will damit im Grunde sagen, ich rief Abraham, als er drüben in Chaldea den Götzen diente. Und seht, was ich durch ihn bewirkt habe. Nun möchte ich euer Herz und euer Leben verändern. Vers 4. Merkt auf mich, ihr Völker und ihr Menschen, hört mir zu, denn Weisung wird von mir ausgehen und mein Recht will ich ganz bald zum Licht der Völker machen. Mit den Worten, ihr Völker, ist Israel gemeint. Diese Formulierung drückt die Vorfreude auf sie aus. Es geht weiter mit Vers 5. Denn meine Gerechtigkeit ist nahe, mein Heil tritt hervor und meine Arme werden die Völker richten. Die Inseln harren auf mich und warten auf meinen Arm. Meine Gerechtigkeit ist nahe bedeutet, dass Christus die Gerechtigkeit ist. Er wurde für uns zur Gerechtigkeit gemacht. Mit den Inseln sind alle Kontinente gemeint, die von den Menschen bewohnt werden. Gott will damit im Grunde sagen, ich habe das Heil und ich werde es zu ihnen senden. Über diese Inseln heißt es in Vers 5, Sie warten auf meinen Arm. Mit dem Arm Gottes ist hier sein Heil gemeint, wie wir in Jesaja 53 sehen werden. Es kommt die Frage auf, wem ist der Arm des Herrn offenbart? Gott will, dass der Arm der Erlösung in Christus, unserer verlorenen Welt, offenbart wird. Deshalb verkündet er die Botschaft, dass dieser Arm Israel in der Zukunft befreien würde. Ich lese Vers 11. So werden die Erlösten des Herrn heimkehren und nach Zion kommen mit Jauchzen, und ewige Freude wird auf ihrem Haupte sein. Wonne und Freude werden sie ergreifen, aber Trauern und Seufzen wird von ihnen fliehen. Zur Erinnerung, der Zion ist ein Berg, der sich in Jerusalem befindet. Gott meint es ernst. Ich lese weiter ab Vers 14. Der Gefangene wird eilends losgegeben, dass er nicht sterbe und begraben werde und dass er keinen Mangel an Brot habe. Denn ich bin der Herr, dein Gott, der das Meer erregt, dass seine Wellen wüten. Sein Name heißt Herr Zebaoth. Genauso wie Gott den Vater Abraham von den Enden der Erde geholt hatte, will er auch Israel in sein Land zurückbringen. Der Prophet Jeremia sagte, So wahr der Herr lebt, der die Nachkommen des Hauses Israel herausgeführt und hergebracht hat aus dem Lande des Nordens und aus allen Landen, wohin er sie verstoßen hatte. Und sie sollen in ihrem Lande wohnen.
Es wird der Tag kommen, da Israel sich nicht mehr an die Befreiung aus Ägypten erinnern wird. So wunderbar wird die Rettung in der Zukunft sein. Das ist fantastisch. Das kann man einfach nicht ignorieren. Gott sagt, wacht auf, das ist das, was ich tun werde. Ja, Gott sagt, dass wir aufwachen müssen. Ich lese Vers 17. Werde wach, steh auf, Jerusalem, die du getrunken hast, von der Hand des Herrn den Kelch seines Grimmes. Den Taumelkelch hast du ausgetrunken, den Becher geleert. Gott sagt in diesem Vers, erwache, o Jerusalem, ich werde euch eine große Stadt errichten. Ich lese Vers 22. So spricht dein Herrscher, der Herr, und dein Gott, der die Sache seines Volkes führt. Siehe, ich nehme den Taumelkelch aus deiner Hand, den Becher meines Grimmes. Du sollst ihn nicht mehr trinken. Gott hat seinen Zorn über das Volk Israels ausgeschüttet. Doch es wird der Tag kommen, da sich sein Zorn auflösen wird. Der Tag wird kommen, da Gott das Gericht aufheben und das Volk Israel segnen wird. Wie kann da jemand behaupten, dass Gott mit Israel fertig sei? Selbst ausgewogene Gerechtigkeit fordert, dass Gott nach all diesen Jahren des Gerichts das Land und die Menschen segnen wird. Gott wird den Sieg erringen, und das ist die Botschaft, die er uns hier mitteilt.

Lassen Sie mich noch einmal kurz an das Kapitel 51 im Jesaja-Buch erinnern. Es ist vor allem ein Weckruf an alle Menschen, zum Glauben zu kommen und Jesus Christus als den Retter anzunehmen. Christus streckte unserer verlorenen Welt seinen Arm aus, und unsere Aufgabe besteht darin, ihn zu ergreifen und den Segen Gottes zu empfangen. Gott wird uns niemals verlassen, sondern uns immer wieder zu sich nehmen, wenn wir dies nur wollen. Es scheint fast zu schön, um wahr zu sein, nicht wahr? Durch die Bibel geht für dieses Mal zu Ende. Auf Wiederhören und Gottes Segen mit Ihnen.

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1: Pflanzen der Bibel, das ist ja unsere regelmäßige Reihe. Und in das Thema hinein vertieft hat sich Dr. Hans-Jörg Bräumer. Pflanzen der Bibel als Spiegel des Handelns Gottes, heißt der komplette Titel. Auch heute geht es eben wieder um drei verschiedene Pflanzen. Zwei bringen bestimmte Früchte hervor, die wir genießen. Und dann kommt noch eine spezielle Baumart mit nützlichen Wirkungen in den Blick. Als erstes betrachte gleich Dr. Bräumer eine Pflanze, die bei uns immer beliebter wird, der Ölbaum. Als zweites stellt er die Senfpflanze vor und als drittes geht es dann um den Maulbeerfeigenbaum. Dr. Hans-Jörg Bräumer lebt in Celle, ist aber mittlerweile im Ruhestand und hat zuvor lange Jahre als Theologe die Lobetalarbeit geleitet, eine große diakonische Einrichtung in Niedersachsen.
2: Der Ölbaum und seine Frucht ist ein Spiegelbild für das Handeln Gottes in unserem Alltag und in der Praxis unseres Glaubens. Olivenbäume sind in einigen Gegenden des Heiligen Landes ein landschaftlich wesentlicher Bestandteil. Dabei ist ein Grundstück mit Olivenbäumen in aller Welt bekannt, und zwar, weil es zweimal im Neuen Testament erwähnt wird. Es ist Gethsemane, ein Garten, Johannes 18,1, ein Stück kultiviertes Land. Das Landgut Gethsemane lag jenseits des Winderbaches Kidron am Fuße des Ölberges. Der Name Gethsemane ist die griechische Übertragung des hebräisch-aramäischen Wortes Gat für Kelder und des hebräischen Wortes Shemayim für Öle. Es war ein Ölbaumgarten, in dem sich nach einem Brauch im Heiligen Land in einer Höhle eine Ölpresse befand. Da die Ernte der grünen Oliven im Oktober und der schwarzen im Dezember stattfand, konnte in den übrigen Monaten des Jahres die Höhle Jesus und seinen Jüngern als Nachtquartier dienen. Dies ist aus der Bemerkung des Evangelisten Lukas zu schließen. Er nennt den Ölberg den regelmäßigen Aufenthaltsort Jesu, an dem er die Nächte während seiner Aufenthalte in Jerusalem verbrachte. Johannes bestätigt diese Ortsangabe, die allerdings nur seinen Jüngern bekannt war. Auf jeden Fall verbrachte Jesus hier während der Leidenswoche die letzten Stunden mit seinen Jüngern. Während dieser Nacht verließ Jesus mit drei seiner Jüngern, mit Petrus, Jakobus und Johannes, die Höhle, um im Garten unter den Ölbäumen zu beten. Im Evangelium des Johannes heißt es, auch von den drei Jüngern entfernt sich Jesus einen Steinwurf weit, kniete nieder und betete. Die großen, knorrigen Ölbäume in Gethsemane mit einem bis zu 2 Meter dicken Stamm können 5 bis 8 Meter hoch werden. Aufgrund seiner Olivenfrucht war der Olivenbaum für die Hebräer lange Zeit der wichtigste Fruchtbaum. Die Frucht ist etwa 2 bis 3 Zentimeter lang. Sie hat die Form einer Ellipse und gehört botanisch zu den Steinfrüchten. Die drei Fruchtschichten sind leicht voneinander zu unterscheiden. Eine violettblaue Haut, Epikarp, öliges Fleisch, Mesokarp und ein horniger Stein, Endokarp. Im Innern dieses Steines ist ein einziger Same. Die Oliven wurden wie auch heute entweder frisch geerntet, mit Salz gegessen oder in Essig eingelegt. Olivenkerne wurden zum Beispiel in Lachisch in allen Ausgrabungsschichten bis zurück in die frühe Bronzezeit im 3. Jahrtausend vor Christus gefunden. Das in den Ölpressen gewonnene Olivenöl diente im Alltag 7 verschiedenen Zwecken. Erstens zur Ernährung. Olivenöl wurde gebraucht zur Zubereitung von Speisen als Ersatz für Butter und Fett. Die Backzutaten der Witwe von Sarepta waren Öl und Mehl. Zweitens zur Beleuchtung. Bei Ausgrabungen wurden häufig Tonlampen gefunden. Die frühen Lampen waren offene Schalen mit einer leichten Ausbuchtung am Rand für die Aufnahme des Dochtes. Die Lampen aus der Zeit des Neuen Testamentes waren geschlossen. Durch ein Loch in der Mitte konnte das Öl eingefüllt werden. Der Docht aus Flachs wurde in die Tülle auf der rechten Seite geschoben. Solche Lampen wurden nur innerhalb des Hauses benutzt. Im Freien verwendete man Fackeln. Diese wurden aus alten Lappen hergestellt, die man kurz vor dem Entzünden mit Olivenöl tränkte. Solche Fackeln waren speziell bei Hochzeitszügen gebräuchlich. Die törichten Jungfrauen hatten bekanntlich kein Öl mitgenommen, um ihre Fackeln damit zu tränken. Drittens zur Körperpflege. Um den Schmutz zu entfernen, rieb man sich mit Olivenöl ein und schabte dieses ab. Danach trug man noch einmal Öl auf, um den Körper geschmeidiger zu machen. Zu kosmetischen Zwecken. Frauen benutzten parfümiertes Olivenöl. Fünftens zur Ehrung der Gäste. Mit parfümiertem Olivenöl ehrte man die Gäste. Im Psalm 23,5 heißt es, er salbte mein Haupt mit Öl. Das Öl, das eine Frau zur Ehrung Jesu benutzte, hatte den Wert von 300 Denaren. Es war mit einer Narde versetzt, die nur aus dem Wurzelstock einer im Himalaya beheimateten Pflanze gewonnen wurde. Die 300 Denare entsprechen 300 Tagelöhnen. Mit einem Tagelohn konnte ein Arbeiter seine Familie ernähren. Sechstens zur letzten Ehre für Sterbende. Das Öl sollte einen letzten Lebensglanz auf den vom Tod Gezeichneten legen. Dieser Brauch hat Eingang gefunden in der katholischen Kirche in der dort praktizierten letzten Ölung. Die letzte Ölung soll den Sterbenden vorbereiten für seinen Eingang in die Ewigkeit. Siebtens zu medizinischen Zwecken. In der Antike wird Olivenöl oft als Linderungsmittel erwähnt. Im Sumerischen heißt der Arzt der Ölkundige, Iatsu. Nach babylonischen Texten wurden kranke Körperteile mit Öl beträufelt. Warmes Olivenöl war nach dem Geschichtsschreiber Josephus Flavius ein bekanntes Heilmittel. Nach rabbinischer Lehre durfte dieses selbst am Schabbat angewendet werden. Die Wunden des unter die Räuber Gefallenen bestrich der barmherzige Samariter mit Wein vermischt mit Olivenöl. Die in den ersten Gemeinden zu Kranken gerufenen Ältesten haben die Kranken mit Olivenöl eingerieben. Im biblischen Text heißt es nicht, sie haben die Kranken gesalbt. Da steht nicht das Wort Trinein, sondern sie haben sie eingerieben. Hier steht das Wort Aleifo, einreiben. Ihr Handeln war ein medizinischer Akt. Das heißt, dem Kranken wurde medizinische Hilfe angeboten und dieser hat sie angenommen. Schon im Alten Testament, im Buch Jesus Sirach, heißt es, lass den Arzt zu dir, denn der Herr hat ihn geschaffen. Weise ihn nicht von dir, denn du brauchst ihn. Jesus Sirach 38,12. Die Christen aber, die einen Kranken besuchten, vermittelten nicht nur medizinische Hilfe, sondern sie beteten mit und für den Kranken. Und von dem Gebet heißt es, es wird dem Kranken helfen und der Herr wird den Kranken aufrichten. Es ist ein großes Privileg der Christen, dass wir füreinander beten können, und zwar in der Gewissheit, dass der Herr den Kranken aufrichten wird. Neben der vielfach praktischen Verwendung wurde das Olivenöl auch zu religiösen Zwecken verwendet. Zur Zeit des Alten Testamentes wurden Könige und Priester gesalbt. Bekannt sind die Salbung Davids, 2. Samuel 2,4 und des Propheten Elia, 1. Könige 1,34. Was die Salbung eines Menschen bedeutet, kann man mit einem ägyptischen Brauch erklären. Die Pharaonen salbten ihre Gefolgsleute als Gäste. Sie standen dadurch unter ihrem besonderen Schutz und waren ihnen verpflichtet. In einem Brief an die verfolgten Christen der damaligen Zeit schreibt der Apostel Paulus von denen, die auf Jesu Seite stehen: Ihr seid das königliche Priestertum. Ihr seid zu Königen und Priestern gesalbt. Der, der euch gesalbt hat, ist nicht ein Prophet, auch nicht ein weltlicher Herrscher wie die ägyptischen Pharaonen. Ihr seid gesalbt von dem, der von Gott gesalbt ist, von dem Einzigen, dem Gott den Titel der Gesalbte übertragen hat. Der Gesalbte Gottes, hebräisch Maschiach, griechisch Christos, der Messias ist Jesus. Von Jesus zu Königen und Priestern gesalbt zu sein, bedeutet, unter seinem Schutz zu stehen und ihm verpflichtet zu sein. Unter dem Schutz Jesu stehen heißt nicht vor Angst und Leid, vor Schmerzen und Todesfurcht bewahrt zu bleiben. Das zeigen uns die letzten Stunden Jesu, die er und seine Jünger unter einem der Ölbäume im Garten Gethsemane verbracht hatte. Dort betete Jesus: Tief betrübt ist meine Seele bis zum Tod. Mit diesen Worten sehnte sich Jesus nach einem schnellen und guten Tod. Jesus wünschte sich zu sterben, bevor die Tempelwache mit dem Verräter erschien, um ihn zu verhaften. Die Sehnsucht Jesu, im Olivenhain von Gethsemane zu sterben, war die letzte Versuchung Jesu. Die ersten Versuchungen waren, sich als Wundertäter verehren zu lassen und eine Herrschaft aus Satans Gnaden anzutreten. Die letzte Versuchung Satans war, Jesus zu einem Nein zum Tode am Kreuz zu bewegen. Es war der letzte Versuch Satans, die Erlösung der Menschen zu verhindern. Unter Zittern und Zagen wandte sich Jesus an Gott, den Vater, mit der fragenden Bitte: Aber, mein Vater, wenn es möglich ist, so gehe doch dieser Kelch an mir vorüber. Dieses Gebet Jesu stellt uns unter seinen Schutz. Jesus war von allen verlassen. Seine drei Vertrauten, Petrus, Johannes, Jakobus, waren eingeschlafen, keiner stand zu ihm. Keiner erfüllte seine Bitte: Wachet und betet mit mir. Ich denke, jeder kennt diese Stunden der Einsamkeit und Verlassenheit. Jesus hatte Angst, Leidens- und Todesangst. Sein Schweiß war wie Blutstropfen. Wir können zu Jesus mit allem kommen, mit der Angst vor Schmerzen und vor den dunklen Stunden des Todes, ja mit der Bitte: Ich will nicht mehr leben. Das Gebet Jesu, das uns unter seinen Schutz stellt, hat eine Fortsetzung. Es ist die Verpflichtung, zu Jesus zu stehen. Es war im Garten Gethsemane unter einem Ölbaum, dass Jesus sich durchgerungen hatte zu dem Gebet: Es geschehe jedoch nicht, was ich will, sondern, Vater, was du willst. Jesus betet die dritte Bitte des Gebetes, das er seine Jünger gelehrt hatte: Dein Wille geschehe. Dieses Gebet zeigt, wozu jeder Gesalbte verpflichtet ist. Es ist das Ringen darum, beten zu können, wie es Jesus uns gelehrt hat: Vater, dein Wille geschehe. Karl Rahner fasst dies in die Worte: Zum Bittgebet gehört beides, die Gewissheit der Erhörung und der restlose Verzicht, nach eigenen Plänen erhört zu werden.

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1: Ein Spiegelbild für den unscheinbaren Anfang für das Handeln Gottes ist das Senfkorn. Bei einem Gang durch das Kidron-Tal östlich von Jerusalem fielen mir am Wegesrand Senfkornstauden auf. Ich pflückte mir eine kleine Schote mit Senfkörnern, von denen ich viel gehört, sie aber noch nie gesehen hatte. Das Senfkorn ist im Heiligen Land das kleinste aller Körner, aus dem eine Staude wächst. Es ist 0,9 bis 1,6 Millimeter groß und circa 1 Milligramm schwer. Ein solches Senfkorn, das zur Zeit Jesu alle kannten, nimmt Jesus zum Anlass, um folgendes Gleichnis zu erzählen. Womit soll ich das Königreich Gottes vergleichen? Mit dem Königreich Gottes verhält es sich wie mit einem Senfkorn. Es ist das kleinste von allen Samenkörnern auf der Erde. Sobald es aber gesät ist, geht es auf und wird größer als alle Kräuter und treibt große Zweige, sodass unter seinem Schatten die Vögel des Himmels wohnen können. Die Senfkornstaude, von der ich meine Senfkörner pflückte, war zwischen 1 und 1,5 Meter hoch. Es ist die übliche Höhe, die eine wild wachsende Senfkornstaude erreicht. Allerdings gab es in Galiläa auch kultivierte Senfkornstauden. Der Archäologe Karl-Erich Wilken berichtet von einem Garten mit einer Anzahl von 2,6 bis 3 Meter hohen Senfkornstauden. Da der Schaft der kultivierten Staude verholzt, konnte man in der Tat von einem kleinen Baum reden. So ist es zu verstehen, dass die Evangelisten Matthäus und Lukas von einem Senfkornbaum reden, in dessen Zweige die Vögel des Himmels ihre Nester bauen. Im Unterschied zu heute wurden zur Zeit Jesu Senfkörner nur wenig als Gewürz gebraucht. Man verwendete das Öl des Senfkorns für medizinische Zwecke, für Senfkornpackungen, aber auch für Speiseöl. Es hatte aber weit weniger Bedeutung als die Olive oder die Feige. Einzig die Winzigkeit des Senfkorns ist für Jesus der Anlass, das Senfkorn zum Thema eines Kontrastgleichnisses zu machen. Da ist auf der einen Seite der winzige Same, auf der anderen Seite die relativ große, wild wachsende, einjährige Pflanze. Um das Gleichnis zu verstehen, ist es notwendig, sich die Situation zu veranschaulichen, in die hinein Jesus dieses Gleichnis gesprochen hat. Die ersten Worte Jesu bei seinem Auftreten in Galiläa lauteten: Die Zeit ist erfüllt, das Reich Gottes ist nahe herbeigekommen. Was jedoch Jesu Hörer und die Beobachter seines Wirkens wahrnahmen, war in ihren Augen alles andere. Niemand konnte es sich vorstellen, dass Gott in der von Jesus verkündigten Zeit sein Reich aufrichten würde. Die Anhänger Jesu waren eine armselige Schar. Zu denen, die sich ihm anschlossen, gehörten nicht wenige übel beleumdete Gestalten. Dieser unscheinbare Anfang der Jesusbewegung war für viele Anlass zum Zweifel und Misstrauen. Immer deutlicher kam es zum Widerstand gegen Jesus. In dieser aufgewühlten Situation erzählt Jesus das Gleichnis vom Senfkorn. Dabei wählt Jesus ein Beispiel aus dem selbsttätigen Schaffen der Natur. Er zeigt mit seinem Finger auf eine Senfkornstaude und sagt: Diese größte unter den wild wachsenden Stauden entstammt aus dem winzigen Senfkornsamen. Kaum aber geht dieser winzige Same auf, wächst er heran zu der größten Staude unter den Kräutern und im kultivierten Bereich zu einem mit einem Baum vergleichbaren Gewächs von 2,5 bis 3 Meter Höhe. Dann fährt Jesus fort: Genauso verhält es sich mit der Königsherrschaft Gottes. Sie entwickelt sich aus den kleinsten Anfängen. Ihr seid mit eurer Annahmen und Zweifeln im Irrtum. Ihr wisst gar nicht, was Gott vermag. Aus den kümmerlichsten Anfängen, aus dem Nichts für menschliche Augen, schafft Gott eine machtvolle Königsherrschaft, die die Völker der Welt umfassen wird. Was dann Jesus weiter sagt, ist für unsere heutigen Ohren eine romantische Ausschmückung. Unter dem Schatten der großen Zweige der Senfkornstaude bzw. des baumähnlichen Senfkorngewächses können die Vögel des Himmels wohnen, sich niederlassen, ihre Nester bauen und in Ruhe brüten. In der alttestamentlichen und jüdischen Bildsprache haben sowohl der Baum als auch die Vögel und außerdem das Verbum wohnen eine symbolische Bedeutung. Der Baum ist im Alten Testament ein Bild für das Königtum Nebukadnezars, so Daniel 4, zum anderen für Israel, so Hesekiel 17. Auf das Reich Gottes bezogen ist dieses die alle irdischen Machtbereiche ablösende Größe, die ihren Untertanen Schutz gewährt. Und die Vögel versinnbildlichen im Judentum die Heidenvölker, die im Schatten der Senfkornstaude nistenden Vögel sind ein Bild dafür, dass die Heidenvölker zur Gottesgemeinde hinzukommen. Und das Verbum wohnen? Das Verbum wohnen, wörtlich übersetzt wohnen lassen, sich niederlassen, ausruhen, ist ein Fachausdruck für die Einverleibung der Heiden in das Gottesvolk. In den Ohren alttestamentlich und jüdisch denkenden Hörer ist das Gleichnis Jesu vom Senfkorn eine Wesensbestimmung der Wirklichkeit des Reiches Gottes. Außer dem Symbolgehalt der einzelnen Begriffe gilt es zu bedenken, dass der Morgenländer bei seinem Erzählen nur das Anfangs- und Endstadium ins Auge fasst. Die Zwischenzeit bleibt dabei unberücksichtigt. Für das Gleichnis vom Senfkorn heißt dies, am Anfang steht der winzige Same, am Ende die große Staude. Alles, was dazwischen liegt, ist das Schaffen Gottes. Es ist das Geheimnis Gottes, das dem menschlichen Verstand verborgen bleibt. Da die überragende Vollendung am Anfang nicht erkennbar ist, bleibt nur das Vertrauen auf Gottes Schaffen. Was aus dem unscheinbaren Anfang der Gemeinde Gottes einmal werden wird, bleibt jedem menschlichen Auge verborgen. Was wir sehen, ist die Geschichte und die Lage unserer christlichen Konfessionen, Kirchen und Freikirchen. Die Kirchengeschichte ist gezeichnet von einem ständigen Aufflammen des sich Bekämpfens und Bekriegens. Es gibt kaum einen Christen, der nicht darunter leidet, wie es in seiner Gemeinde, in seiner Kirche der Gegenwart zugeht. Da ist das sich gegenseitige Verurteilen und das Versagen derer, die die Kirche repräsentieren. Es herrscht eine zunehmende Gleichgültigkeit dem Worte Gottes gegenüber, bis hin zum sexuellen Missbrauch von Kindern und Jugendlichen. Viele Kirchen gleichen einem Trümmerfeld, so dass man am liebsten verzweifeln würde. Was bleibt, ist nur das Vertrauen auf Gottes Schaffen. Der Schweizer Reformator Johannes Calvin fasst dies in die Worte: Obwohl die Kirche zur Zeit kaum zu unterscheiden ist von einem toten oder invaliden Menschen, so darf man doch nicht verzweifeln. Denn auf einmal richtet der Herr die Seinigen auf, wie wenn er Tote aus dem Grabe erweckte. Das ist wohl zu beachten, denn wenn die Kirche nicht leuchtet, halten wir sie schnell für erloschen und erledigt. Aber so wird die Kirche in der Welt erhalten, dass sie auf einmal vom Tode aufersteht. Ja, am Ende geschieht ihre Erhaltung jeden Tag unter vielen solchen Wundern. Halten wir fest, das Leben der Kirche ist nicht ohne Auferstehung, noch mehr nicht ohne viele Auferstehungen. Soweit Johannes Calvin. Das Gleichnis vom Senfkorn ist die Ermutigung zum Vertrauen auf Gottes Schaffen. Es ist kein Wachstumsgleichnis, sondern ein Zeichen der Hoffnung. In der Sprache der Bibel ist Hoffnung ein Wort, das übersetzt so viel heißt wie angespannte Schnur. Unser Leben als Christ gleicht einer bis zum Zerreißen angespannten Schnur. Es gibt Situationen, in denen wir nicht mehr glauben können, in denen wir alles über Bord werfen möchten. Viele von Ihnen kennen Stunden, in denen Sie am liebsten sterben möchten. Auf ein gutes Ende hoffen, ohne dass die angespannte Schnur zerreißt, heißt warten können. Vom Warten heißt es bei Ovid, einem römischen Dichter, er lebte und wirkte in der Zeitenwende von 43 vor bis 18 nach Christus. Sein Wort lautet, Warten gibt Stärke. Warten bringt die jungen Trauben zum Reifen. Warten wandelt den nur sprossenden Keim zur kraftvollen Saat. Hoffen heißt, daran festhalten, dass es Gott einmal mit mir gut macht. Johannes Bosco fasst dies in die Worte, Halt dich fest an Gott, mach's wie der Vogel, der auch nicht aufhört zu singen, auch wenn der Ast bricht, denn er weiß, dass er Flügel hat.

0: 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Der Maulbeerfeigenbaum ist jetzt das Thema bei Dr. Hans-Jörg Bräumer.
1: Ein Spiegel des Handelns Jesu ist ein bewohnter Maulbeerfeigenbaum. Der Maulbeerfeigenbaum wurde weltberühmt durch eine Geschichte aus dem Wirken Jesu. Sie ereignete sich in Jericho. Auf einem der in neutestamentlichen Zeit die Straße säumenden Maulbeerfeigenbäumen hatte sich der Oberzöllner Zachäus versteckt. Zachäus war zu Ohren gekommen, dass Jesus auf seinem Weg nach Jerusalem wieder einmal durch Jericho zog. In Jericho war Jesus kein Unbekannter. Vieles hatte man sich von Jesus erzählt. Eine Volksmenge säumte die Straße. Dieses Schauspiel wollte sich Zachäus, der Generalabgabenwächter des Zollwesens, nicht entgehen lassen. Er wollte Jesus sehen, ohne jedoch selbst gesehen zu werden. Er wählte dazu nicht einen Balkon oder das Flachdach eines orientalischen Hauses, sondern das Versteck auf einem Maulbeerfeigenbaum. Der Maulbeerfeigenbaum gehört zur Gattung der Feigenbäume. Er gedeiht nur in wärmeren Gebieten wie im Niltal und im Heiligen Land an der Mittelmeerküste und im Jordantal. Die Bäume wurden nahe bei Städten und Dörfern eingepflanzt, wo man die Früchte schnell zur Hand hatte und der Schatten der Bäume willkommen war. Ein Maulbeerfeigenbaum kann eine Höhe von 10 bis 15 Meter erreichen. Der Umfang der Krone liegt zwischen 20 und 25 Meter und der Stamm kann eine Dicke bis zu 2 Meter erreichen. Was sich damals im Fall Zachäus an der Straße, die durch Jericho führte, ereignete, lässt sich am besten anhand eines Erlebnisses des Archäologen Karl Erich Wilken veranschaulichen. Unweit der Ausgrabungen Jerichos zur Zeit Jesu ging Wilken eine Straße entlang, die von vielen großen Maulbeerfeigenbäumen gesäumt war. In ihren breiten Kronen hatte sich eine Beduinenfamilie wohnlich eingerichtet. Die Äste unter dem Blätterdach sind durch ein enges Geflecht so miteinander verbunden, dass sie eine feste, ebene Fläche bilden. Als er zu einem der bewohnten Maulbeerfeigenbäume aufsah, ließ ein Beduine eine Strickleiter herunter und lud ihn ein, hinaufzusteigen. Dem Einstieg gegenüber lag frisches Stroh. Die Beduinen boten Wilken an, sich dort auszuruhen. Dann schreibt Wilken: Von meinem Strohlager aus kann ich bequem die großen Blätter erreichen. So oft ich einige beiseite schiebe, übersehe ich die alte Landstraße, ohne von unten bemerkt zu werden. Sicher war es einst auch ein bewohnter Maulbeerfeigenbaum, durch dessen Blätterdach der Oberzöllner Zachäus heimlich Jesus beobachten wollte. Nach Karl Erich Wilken hatte damals eine Beduinenfamilie Zachäus, wie es sich versteht, nicht ohne reichliche Bezahlung, einen Platz in ihrer Baumwohnung angeboten. Dort war er sicher vor den vernichtenden Blicken der Bewohner von Jericho. Zachäus scheute den Blickwechsel mit den Bewohnern Jerichos. In den Augen der Einwohner von Jericho war Zachäus ein rücksichtsloser Ausbeuter, ein Geldhai, ein Vaterlandsverräter und einer, für den die Gebote Gottes Schall und Rauch waren. Und in allen drei Punkten hatten die Leute von Jericho recht. Zachäus war ein rücksichtsloser Ausbeuter. Als Oberzöllner, das heißt als Generalabgabenpächter, saß Zachäus nicht hinter der Zollschranke. Dafür hatte er seine Unterzöllner. Diese mussten für ihn so viel Geld wie möglich eintreiben. Dafür wurden sie von ihm bezahlt. Von seinem Haus aus zog er die Fäden. Er war der Chef eines ganzen Ringes. ähnlich wie heute der Boss eines Rauschgiftringes. Jeder wusste, hinter den vielen kleinen Ausbeutern stand der kleinwüchsige, in seiner Residenz verschanzte Zachäus. Und zweitens, Zachäus stand im Dienst der Römer, der damaligen Besatzungsmacht. Er war ein Kollaborateur und damit ein Vaterlandsverräter. Für sein Amt als Generalabgabenpächter musste er den Römern ein hohes Entgelt zahlen. Wollte er und seine Unterzöllner von den Einnahmen gut leben, konnte er sich keinerlei Skrupel leisten. Und drittens, für Zachäus waren die Gebote Gottes Schall und Rauch. In den Augen der Juden war ein Kollaborateur mit den Römern ein Frevler, wörtlich übersetzt ein Abständiger. Was ein solcher Frevler war, wusste jeder fromme Jude aus den Heiligen Schriften. Ein Frevler, so heißt es im Psalm 104, sagt, Gott straft nicht, es gibt keinen Gott. Und in Jesaja 57 heißt es, ein Frevler ist wie das aufgewühlte Meer, dessen Wasser Schmutz und Schaum aufwühlt. In der Baumwohnung war Zachäus vor jedem verächtlichen Blick der Bewohner von Jericho sicher. Er musste keinem, den er ausbeutete, in die Augen sehen. Keiner hätte ihn oben auf dem Maulbeerfeigenbaum vermutet. Einem aber war das Versteck des Zachäus nicht verborgen geblieben. Jesus blieb unter dem Baum stehen und sah Zachäus im Blätterwerk des Maulbeerfeigenbaumes und sagte, Zachäus, beeil dich, steig herab, denn heute muss ich in deinem Haus bleiben. Der Blickwechsel mit Jesus veränderte das Leben des Zachäus. Jesu Blick ist genau das Gegenteil von dem, was Zachäus bereits als Heranwachsender und dann als Oberzöllner erfahren hatte. Bisher schauten alle auf ihn herab. Zachäus war ein kleiner Mann, das heißt, Zachäus war zu kurz geraten. Er war in seiner Kindheit und Jugend zu kurz gekommen. Alle hatten ihn gehänselt. Die Hauptzeit seines Lebens war er damit zu beschäftigen, das auszugleichen, was ihm an Länge fehlte. Er wollte nicht länger übersehen und von anderen verspottet werden. Sie sollten lernen, ihn ernst zu nehmen. Sie sollten ihn fürchten. Das bestimmte seine Berufswahl. Er wurde Steuereintreiber, Zöllner. Vor den Augen Jesus stand die ganze Lebensgeschichte des Zachäus, die Geschichte, warum er diesen Beruf ergriffen hat. Jesus sah die Vereinsamung des reichen Oberzöllners. Er sah seine Isolation, sein Eingesperrtsein in seinen Palast ohne Freunde. Jesus sah die Sehnsucht des Zachäus, die ihm überkommen war, bei dem spontanen Entschluss auf den Baum zu steigen. Jesus sah, dass sich Zachäus nach nichts mehr sehnte als nach einer wahren, erfüllten Gemeinschaft. Jesus sieht mit dem Herzen. Er sieht den ganzen Zachäus. Jesus geht auf Zachäus zu. Er streckt seine einladende Hand Zachäus entgegen. Jesus bittet ihn, komm schnell herunter. Jesus lädt sich ein in das Haus des Zachäus. Jesus kümmert sich dabei nicht um das, was die Bürger von Jericho in Zachäus gesehen haben. Jesus kümmerte sich auch nicht darum, wie damalige Fromme seinen Entschluss beurteilen würden. Jesus kehrte bei Zachäus ein. Jesus geht es nur um diesen einen Menschen, der sich auf einem Maulbeerfeigenbaum versteckt hatte. Durch die Begegnung Jesu mit Zachäus wurde der Maulbeerfeigenbaum weltweit bekannt. Der Maulbeerfeigenbaum spielt schon im Alten Testament eine große Rolle. An den Westabhängen des jüdischen Gebirges bis zur Mittelmeerküste hin hatte David Olivenhaine gepflanzt. Außerdem ließ er Plantagen mit Maulbeerfeigenbäumen anlegen. Für diese bestellte David einen eigenen Aufseher. Dieser hatte die fachmännische Pflege, einzelner Bäume zu überwachen, sodass jeweils eine große, gute Ernte zu erwarten war. Was die Früchte des Maulbeerfeigenbaumes betrifft, benötigen diese vor der Reife eine aufwendige Behandlung. Die Maulbeerfeigen wachsen traubenmäßig direkt am Hauptstamm oder an den Zweigen. Zu Beginn der Reife mussten die noch unreifen kleinen Früchten mit einem langstieligen speziellen Messer eingeritzt bzw. eingeschnitten werden. In einer noch gar nicht so lange zurückliegenden wissenschaftlichen Untersuchung konnte Professor Yaakov Galil von der Universität Tel Aviv Folgendes nachweisen. Die verletzte Maulbeerfeige setzt Ethylengas frei. Kommerziell wird dieses Gas in Lagerräumen eingesetzt, um den Reifungsprozess von Orangen, Bananen und anderen Früchten zu beschleunigen. Der ungewöhnliche Effekt des Einritzens der Maulbeerfeige besteht darin, dass die unscheinbar kleine Frucht plötzlich zu wachsen beginnt. Sie vergrößert sich innerhalb von 3 Tagen um das Zehnfache. Aufgrund dieser Behandlung entstehen einwandfreie Maulbeerfeigen. Einer der berühmten Maulbeerfeigenzüchter war der Prophet Amos aus Tekoa. Da Tekoa 825 Meter über dem Meeresspiegel liegt, müssen seine Plantagen im Jordantal bzw. in der Shephala zwischen Jerusalem und Tel Aviv gelegen haben. Von seinem Lebensberuf, der ihm ein gutes Auskommen gewährte, war Amos Viehzüchter und, wie die zweite Bezeichnung wörtlich übersetzt lautet, Maulbeerfeigenritzer. Dieser sein zweiter ziviler Beruf besagt, er hatte seine Arbeiter in der Kunst des Maulbeerfeigenritzens eingeführt und ihre Tätigkeit überwacht. Die Maulbeerfeige ist eine Art kleine Feige. Sie ist saftreich, aber weniger süß und gilt deshalb als minderwertiger. Sie wurde auf Märkten vor allem von den ärmeren Bevölkerungsschichten gekauft. Nun noch einmal zurück zum Ereignis in Jericho. Als Jesus in Jericho unter einem Maulbeerfeigenbaum stehen blieb, wollte er sich nicht im Schatten dieses mächtigen Baumes ausruhen. Er suchte den Baum auch nicht nach seinen Früchten ab. Er wandte sich auch nicht mit seiner Rede an die Straße säumende Menge. Sein Blick galt nur einem. Einem, der meinte, in seinem Versteck unerkannt zu bleiben. Jesus sah zum Maulbeerfeigenbaum hinauf und sagte, »Ich muss heute in deinem Hause bleiben. Ich will heute in deinem Hause, in deinem Haus, Zachäus, Gast sein.« Das heißt wörtlich, »Ich will mit dir Tischgemeinschaft haben und will bei dir über Nacht bleiben.« Tischgemeinschaft galt im Orient als die engste Gemeinschaft überhaupt. Gast in einem Haus zu bleiben, heißt jede Trennung zu überwinden. Wenn Jesus sagt, ich will bei dir einkehren, bei dir herbergen, bedeutet dies, die Trennung von Gott soll aufgehoben werden. Einfach ausgedrückt heißt es, ich will dir vergeben. Die Vergebung stiftet Gemeinschaft. Die Anrechnung der Schuld hebt Gemeinschaft auf. Wie Zachäus auf den Ruf Jesu reagierte, kann man sich gut vorstellen. Er drückte den Beduinen in der Baumwohnung ein Geldstück in die Hand. Diese ließen die Baumleiter herunter und Zachäus krabbelte herab. Die Umstehenden staunten. Zachäus aber sah Jesus in die Augen. Jesus stellte keine Bedingungen. Er sagte nicht, bevor ich bei dir Gast sein kann, musst du erst wieder alles gut gemacht haben oder Du musst dich ändern, du musst ein Gelübde ablegen. Jesus kehrte ohne jede Vorbedingung bei Zachäus ein. Das, was sich damals ereignete, ist bis heute von größter Aktualität. Auch wenn Jesus für uns nicht sichtbar ist, so ist er doch derselbe geblieben. Er sieht jeden Einzelnen von uns. Er weiß um die Verletzungen, die wir erfahren haben. Viele wurden durch eine überfromme und rigorose Erziehung der Zugang zu einem frohen und freien Leben verbaut. Nicht wenigen wurden durch Lehrer Verletzungen zugefügt und echte Freunde, wer hat die schon? Es gibt nichts, was wir vor Jesus verstecken müssten. Wir können bildlich gesprochen vom Maulbeerfeigenbaum heruntersteigen und unsere Hände falten und vor Jesus alles aussprechen. Natürlich können wir Jesus nicht leibhaftig begegnen oder direkt von ihm angesprochen werden. Was wir jedoch haben, sind seine Worte und die Berichte von seinem Handeln. Jesus ist, solange er auf dieser Welt war, an keinem zu kurz gekommenen vorbeigegangen. Bis heute übersieht Jesus keinen, der darunter leidet, ein Übersehener zu sein. Jedes im Neuen Testament berichtete Ereignis aus dem Leben Jesu kann für Sie und für mich eine Begegnung mit Jesus werden. Ein von Edith Stein überliefertes Wort steht unter dem Leitsatz: Öffne dein Herz. Edith Stein war gebürtige Jüdin. Sie wurde Christin und Professorin für katholische Theologie. Sie trat in den Karmeliterorden ein. In der Nazizeit wurde sie wegen ihrer jüdischen Herkunft verhaftet und im KZ umgebracht. Zu ihrem Leitwort gehört der Satz: Je dunkler es hier um uns wird, desto mehr müssen wir das Herz öffnen für das Licht von oben.
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1: Wann haben Sie das letzte Mal einen Vertrag unterschrieben? Können Sie sich noch dran erinnern, ob Sie das Kleingedruckte und die allgemeinen Geschäftsbedingungen, oft nur kurz AGBs genannt, gelesen haben? Sie sind wichtig. Und das nicht nur, wenn man einen neuen Computer kauft oder ein Auto bestellt. Solche besonderen Klauseln spielen auch bei Staatsverträgen eine wichtige Rolle und erst recht, wenn Gott einen Vertrag schließt. Das ist in der Geschichte nicht allzu oft vorgekommen. So ein geschichtsträchtiger Vertrag zwischen Gott und Menschen ist zum Beispiel der Bundesschluss am Berg Sinai. Dieses Ereignis ist der Kern der Geschichte Israels. Gott schließt einen Vertrag mit dem Volk Israel, das er aus Ägypten geführt hat. Nun gibt es wie bei jedem Vertrag auch hier bestimmte Klauseln und AGBs. An die hat man sich dann auch zu halten, weil der Vertrag sonst seine Gültigkeit verliert. So lautet eine, die im zweiten Buch Mose festgehalten wurde: Dem Herrn, eurem Gott, sollt ihr dienen, so wird er dein Brot und dein Wasser segnen. Das Volk Israel soll seinem Gott dienen. Im Gegenzug verpflichtet sich Gott, das Volk mit allem Lebensnotwendigen zu versorgen. Denn nichts anderes ist gemeint, wenn es da heißt, so wird er dein Brot und dein Wasser segnen. Gott wird geben, was zum Leben nötig ist. Aus der Geschichte wissen wir heute, dass sich Gott an seine Vertragshälfte gehalten hat. Wo die Israeliten Gott dienten und die Finger von anderen Göttern ließen, dort ging es ihnen gut. Leider war das nie von Dauer, weil die Israeliten sich nicht sonderlich an den Vertrag mit Gott gehalten haben. Sie dienten oft anderen Göttern. Doch Gott hat seinen Vertrag, seinen Bund mit Israel deshalb nicht aufgelöst. Er hat ihn immer wieder erneuert, wo Israeliten bereit waren, ihm zu dienen. Gott hat damit dokumentiert: Auf mich ist Verlass. Ich stehe zu meinem Wort. Und was für den Bund mit Israel galt, das gilt heute für den Bund, den Gott durch seinen Sohn Jesus Christus vor 2000 Jahren mit allen Menschen geschlossen hat und den er durch das Blut Jesu am Kreuz besiegelt hat. Dieses Angebot Gottes der Vergebung der Sünden und der Gemeinschaft mit Gott, das gilt jederzeit. Egal wie sich die Menschen in der Zwischenzeit verhalten, wer Gottes Vertragsangebot annehmen will, kann das jederzeit tun. Gott steht zu seinem Wort. Darauf ist Verlass.

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Vor einigen Jahren berichteten Medien zunehmend über das Thema Patientenverfügung. Diese Art letzter Wille, was die medizinische Behandlung betrifft, wenn man nur noch mit lebensverlängernden Maßnahmen am Leben gehalten werden kann. Wie Ärzte und Verwandte damit umgehen. Seitdem belagert mich im Stillen so ein Gedanke. Es wäre doch schön, wenn es ein Lied gäbe, mit dem ich nochmal sagen könnte, was meine Hoffnung ist. Dann, wenn ich nicht mehr dazu in der Lage bin. Das könnte man im Krankenzimmer dann abspielen. Verwandte, Ärzte, Pflegepersonal, alle könnten gern zuhören. Ich finde das spannend, dass Gott diesen Gedanken ernst genommen hat. Es hat sich erfüllt, ist tatsächlich wahr geworden. Das war am Anfang der Aufnahmen für die CD noch gar nicht so klar. Und dass ich dieses Lied so jetzt habe, das berührt mich selbst sehr stark. Ich wünsche mir, dass es in entscheidender Situation, in meinem Umfeld dann irgendwann oder vielleicht jetzt schon bei anderen, in aller Trauer ganz viel Zuversicht verbreitet und den Blick einfach auf das Wesentliche richtet. Noch ein Wunsch.

Seelenschmerz ist uns manchmal vertrauter als die Schönheit des Lachens. Versagen schmerzt uns, Verluste schmerzen. Versuche, den lockenden Erfolg zu erreichen, schmerzen. Beziehungen können schmerzen, Krankheiten, Hass und Ungerechtigkeit schmerzen. Und der Schmerz verbündet sich mit Angst und übrig bleibt manchmal nur noch ein Häufchen Elend. So wie dieser Mann hier, der absolut am Ende ist. Mit allerletzter Kraft betet er zu Gott, bittet um Hilfe. Ich liege gefangen und kann nicht heraus. Mein Auge sehnt sich aus dem Elend. Herr, ich rufe zu dir täglich. Er klagt, weint, ruft zu Gott, stellt Fragen nach dem Warum, ist komplett verzweifelt und fühlt sich total verlassen. Und genauso traurig, wie das Gebet begonnen hat, endet es. Kein Happy End, kein wunderbares und wundersames Eingreifen Gottes, keine Erleuchtung, keine Hilfe, einfach nur ein Gebet. Jawohl, das gibt's. Dass Gott eben nicht herbeieilt im Sauseschritt, eben nicht auf die Schnelle eine Situation ändert und alle unsere Wünsche im Nu erfüllt. Jawohl, das ist Tatsache, dass Gott uns manchmal fast unmenschlich lange warten lässt, bis er eingreift. Oder eine schwierige Situation auch gar nicht ändert. Oder es wird sogar noch schlimmer in unserem Leben. Dass Gott uns aber nie verlässt, uns nicht eine einzige Sekunde aus den Augen lässt und das auch niemals tun wird, diese Erkenntnis braucht Zeit, um zu einer inneren Wahrheit zu werden, die da lautet: Gott ist da. Das ist genug.

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als ich in dieser Reise von Zweifeln und Glauben in Gottes Wort gestöbert habe, ist mir sein Wort richtig lebendig geworden. Und ich habe darin einen Gott gefunden, der schon immer war und der schon immer treu war. Der schon war, als ich noch gar nicht war. Und ich war überwältigt von Gott und von seiner Existenz. Und auf einmal habe ich keine Beweise mehr gebraucht. Ich wusste einfach, er ist da und er ist treu, auch wenn ich nicht bin.

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1: Ich, mich, meiner, mir, Herr, segne diese vier. Dieser Spruch bringt sehr ironisch und überzogen auf den Punkt, worum es in unserem Leben, in meinem Leben, meist geht. Um mich. Was bringt es mir? Was hab ich davon? Das sind Fragen unserer Zeit. Oft stehe ich auch in meinem Gebet im Zentrum. Danke Gott, dass du mir, Herr, ich bitte dich, dass du mir, dass du für mich, ja, kommt mir sehr bekannt vor. Und dann lese ich den Römerbrief. Ich liebe diesen Brief, denn der Apostel Paulus bringt darin in beeindruckender Weise auf den Punkt, worum es Gott geht. Um mich. Also um uns Menschen, aber immer im Blick auf den ganzen göttlichen Zusammenhang. Wenn Sie das 12. Kapitel dieses Briefes mal lesen, dann finden Sie darin genau beschrieben, wie Gott durch das Leben jedes Menschen wirken will. Doch bevor Paulus das beschreibt, endet er im 11. Kapitel mit einem sogenannten Lobpreis an Gott. Er stellt erstmal Gott dahin, wo er hingehört, ins Zentrum. Von Gott kommt alles, durch Gott lebt alles, zu Gott geht alles, ihm gehört die Herrlichkeit für immer und ewig. Amen. Ihm, Gott allein. Diese Worte sind für Paulus die Grundlage, um sich dann mit dem Menschen als Gegenüber zu beschäftigen. Ein guter Ansatz für mich, den will ich mir merken. Erst Gott die Ehre, dann ich.

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0: An welchen Gott glauben Sie denn eigentlich? Für manche Leute ist Gott ja ein Gott, der alles mit sich machen lässt, der nachsichtig und barmherzig und vielleicht auch ein bisschen selbstmitleidig zu allem nickt, was Menschen leben und tun. Der Gott, von dem die Bibel berichtet, ist völlig anders. Recht herzlich willkommen zu einer Sendung des Evangeliumsrundfunks. Manfred Bönig aus Schneverdingen sagt Ihnen nun, wie sich Gott uns Menschen in der Bibel vorstellt.
1: Es war auf einer Beerdigung. Viele waren gekommen, um diesen Mann zu Grabe zu tragen. Kirchensteuern hatte er zwar immer bezahlt, aber von Gott wollte er nichts wissen. Das gibt es ja sehr häufig, dass gottlose Menschen ein christliches Begräbnis erhalten. Meistens sind es die Angehörigen, die darauf großen Wert legen. Wenn so ein Mensch auch ohne Gott gelebt hat und ohne Gott gestorben ist, so soll er doch mit Gott begraben werden. Vielleicht ist das ja die Hintertür zum Himmel, die letzte Chance, der Hölle zu entkommen. Die Bibel sagt, sie halten wohl noch fest an den äußeren Bräuchen der Frömmigkeit. Ohne den lieben Gott kein Weihnachtsfest, keine Hochzeit und keine Beerdigung. Aber sie geben ihr keinen Einfluss auf ihr Leben. Der Alltag zeigt das gottlose Gesicht dieser Leute. Wer wundert sich dann noch, dass dieser angeblich so liebe Gott, den man zu einem frommen Weihnachtsmann, zu einem religiösen Zeremonienangestellten erniedrigt hat, auch so lieblich, unheimlich schweigt, wenn man in einer Existenznot zu ihm ruft? Wer wundert sich denn noch, dass so eine billige Kasperpuppe nicht antwortet? Denn diesen lieben Gott gibt es nicht. Wer an ihn glaubt, belügt sich selbst. Mit einer Lebenslüge leben auch die Menschen, deren Glaubensbekenntnis heißt, es gibt keinen Gott, Gott ist tot. Sie selbst sind davon überzeugt, dass nur sie die Realisten sind. Für sie zählt nur das, was man sehen, wiegen und messen kann. Sogenannte Wissenschaftlichkeit ist ihr Gott, auf dessen Altar sie sogar ihre Vernunft opfern. Weil es in ihrem Weltbild keinen Gott geben darf, darum existiert er auch nicht. Darum heißt ihr Schöpfergott auch Zufall. Und absolute Maßstäbe von Gut und Böse gibt es für sie nicht. Jeder bestimmt selbst, was für ihn Recht und Unrecht ist. Deshalb spielt es auch keine Rolle, wenn man in die Ehe eines anderen einbricht und das Lebensglück eines anderen Menschen zerstört. Und wie im Kleinen zeigt es sich auch im Großen. Überall, wo Humanität ohne Gott, ohne verbindliche Bindung an den lebendigen Gott verkündet und gelebt wird, wird der Mensch seinem Nächsten zum Wolf. Die Bibel sagt, Menschen, die Gott leugnen, leben nicht nur orientierungslos, sondern auch maßstabslos und schließlich gewissenlos. Zerstörung und Jammer sind auf ihren Wegen zu finden. In der Gottlosigkeit verfällt der Mensch, jeder Mensch, seinen Leidenschaften und Begierden, zerstört sich und andere in Zügellosigkeit und Ausschweifung jeglicher Art. Das Glaubensbekenntnis vom Tode Gottes hat sehr viele Anhänger in unserer Zeit. Aber die Leugnung der unsichtbaren Wirklichkeit ist ein Verkennen der Realität. Stolz mag man bekennen und leben, es gibt keinen Gott. Aber die Existenz Gottes hängt schließlich nicht von der Zustimmung seines Geschöpfes Mensch ab. Der, der sich in der Bibel als der Ich Bin vorstellt, ist auch dann noch der Allmächtige, Unveränderliche, Ewige und Lebendige, wenn man ihn für tot erklärt. Die Bibel sagt, die Narren, die Menschen, die die Wirklichkeit leugnen, die eigentliche und letzte Wirklichkeit, die sprechen, es gibt keinen Gott. Über die Gottesleugner verliert die Bibel nicht viel Worte. Nur einen kurzen Satz. Sie sind Narren. An irgendetwas glaubt jeder. Auch die, die da sagen, dass sie nicht glauben, haben ja ihren Unglauben. Ohne Inhalt, Mitte und Ziel seines Lebens kann niemand leben. Auf unzählige Weise haben sich die Menschen irgendeinem Gott verschrieben. Und diesem Götzen, materiell oder ideell, opfert man Zeit und Kraft, Gesundheit und Ehre, Glück und Leben. Die Bibel sagt, sie vertauschen die Wahrheit Gottes mit der Lüge. Sie stellen das Geschöpfliche über den Schöpfer. Nicht der Gottesdienst, sondern der Götzendienst beherrscht ihr Leben. Ob das so ist oder nicht, lässt sich schnell klären. Was ist die Mitte Ihres Lebens? Was lieben Sie mit ganzem Herzen, mit ganzer Seele, mit aller Kraft und mit allem Denken? Wo haben Sie sich mit Haut und Haaren investiert? Was ist Ihr Leben? Endlos ist die Liste der Antworten. Die Kunst ist mein Leben. Fußball ist mein Leben. Der Beruf, der Mann, die Frau, die Kinder. Mein Haus, mein Garten, mein Hobby. Die Partei, die Musik, der Sport. Ruhm, Ehre, Ansehen, Reichtum, Macht. Alles, wirklich alles, kann unser Lebensinhalt sein. Und was uns ganz und gar erfüllt und ausfüllt, das ist unser Gott. Und eben alles, was diese Welt hat und bietet und woran man sein Herz verliert, ist Götzendienst. An erster Stelle auf dem Thron des Lebens sitzt nicht Gott, sondern sitzen diese Götzen. Und genau das ist die unentschuldbare Schuld des Menschen, der nicht Gott, dem Schöpfer, die Ehre gibt und ihm Dank erweist, sondern dem Geschaffenen, dem Geschöpf, den selbst erwählten Götzen. Oder können Sie von sich sagen, Gott, der lebendige Gott, der Schöpfer Himmels und der Erden, der Herr des ganzen Universums, der ewige und allgegenwärtige Gott, der alleinige Gott, der Gott der Bibel, dieser Gott ist mein Leben? Ihn liebe ich mit ganzem Herzen, mit ganzer Seele, mit aller Kraft, mit all meinem Fühlen und Denken. Wenn ich nur dich habe, so frage ich nichts nach Himmel und Erde. Gehört Ihr Vertrauen und Ihr Leben diesem Gott, der für Sie alles ist, im Leben und im Sterben, und den Sie durch nichts ersetzen möchten, der durch nichts in der ganzen Welt zu ersetzen ist, ohne dass man tiefen Schaden nimmt an seiner Seele? Er ist der erhabene und alleinige Herrscher, der König aller Könige und der Herr aller Herren. Er, der allein unsterblich ist und der in einem unzugänglichen Licht lebt, den keiner jemals gesehen hat und keiner jemals sehen kann. Die Wahrheit ist nicht teilbar. Mag es auch viele sogenannte Götter geben, was sich selbst zum Gott gemacht hat oder zum Gott gemacht worden ist, mag es das alles geben, so gibt es doch nur einen Gott, einen einzigen, der wirklich allein Gott ist, unteilbar, unzerstörbar, unvergänglich, ewig. Es gibt nicht irgendeinen Gott, sondern nur diesen einen Gott, den alleinigen, lebendigen Gott, den Gott der Bibel. Und so bezeugt er von sich auch in seinem Wort, vor mir ist kein Gott geschaffen worden und nach mir wird keiner sein. Ich allein bin Gott und außer mir gibt es keinen Gott. Ich bin der Erste und der Letzte, der Anfang und das Ende, der da ist, der da war und der da kommt. An diesen Gott glaube ich, ihm vertraue ich. Ihm habe ich mich mit meinem Leben und Sterben anvertraut für Zeit und Ewigkeit. Er ist Inhalt und Ziel meines Lebens und ihm gehört alles, was ich bin und habe. Mein Glaubensbekenntnis ist das alte apostolische Zeugnis von diesem einen Gott. Ich glaube an Gott, den Vater, den Allmächtigen, den Schöpfer des Himmels und der Erde und an Jesus Christus, seinen eingeborenen Sohn, unseren Herrn. Empfangen durch den Heiligen Geist, geboren von der Jungfrau Maria, gelitten unter Pontius Pilatus, gekreuzigt, gestorben und begraben, hinabgestiegen in das Reich des Todes, am dritten Tage auferstanden von den Toten, aufgefahren in den Himmel. Er sitzt zur Rechten Gottes, des allmächtigen Vaters. Von dort wird er kommen, zu richten die Lebendigen und die Toten. Ich glaube an den Heiligen Geist, die heilige allgemeine christliche Kirche, Gemeinschaft der Heiligen, Vergebung der Sünden, Auferstehung der Toten und das ewige Leben. An diesen einen Gott glaube ich, dessen ewige Macht und göttliche Größe ich mit meinem Verstand in seinen Werken der Schöpfung erkennen kann und dessen Geschöpf auch ich bin. An diesen Gott glaube ich, der sich in der Bibel durch sein Wort und in der Geschichte geoffenbart hat, der sich als der eine, dreieinige Gott zu erkennen gegeben hat, der vielfach und auf verschiedene Weise früher durch die Propheten des Alten Testamentes geredet hat und sich vor fast 2000 Jahren endgültig in seinem Sohn Jesus Christus geoffenbart hat. Ich glaube nicht an irgendetwas, auch nicht an irgendeinen Gott, sondern an den dreieinigen Gott der Bibel, an Gott, den Vater, den Sohn Jesus Christus und den Heiligen Geist. Ich glaube deshalb an diesen Gott, weil ich durch die Bibel erkannt habe und persönlich erfahre, dass dieser Gott ein gerechter Gott ist und ein Gott, der mich versteht, bei dem ich zutiefst geborgen bin. Ich weiß um die Wirklichkeit Gottes, um das, was die Bibel so sagt. Gott ist Licht und Gott ist Liebe. Nur ein Gott, der beides ungebrochen in sich vereinigt, kann den Anspruch erheben, Gott und Richter dieser Welt zu sein. Denn ein Gott, der die Sünde verharmlost und kein absolutes Nein gegen das Böse hat, kann und wird nicht gerecht sein. Und ein Gott, der nicht barmherzig, langmütig und gnädig ist, der nicht Liebe ist, kann und wird uns nicht verstehen und in unserer Verlorenheit helfen können. Und dieser Gott der Bibel, der sich in seinem Sohn Jesus Christus rückhaltlos zu erkennen gegeben hat, ist dieser heilige und gerechte Gott, aber zugleich auch der liebende und vergebende Gott. Und beide Wesensmerkmale sind untrennbar und kompromisslos in ihm vereinigt, Gerechtigkeit und Liebe. Die Bibel sagt, Gott ist Licht. Und das heißt, er hat keine Gemeinschaft mit der Finsternis, mit dem Bösen. Denn Gott ist das absolut Gute, reine, vollkommene, eben durch und durch Licht. Darum offenbart sich auch der Zorn Gottes über alle Gottlosigkeit, über alles Böse und alle Ungerechtigkeit. Was für ein wunderbarer Gott ist doch dieser Gott der Bibel, bei dem alle Ungerechtigkeit dieser Welt seinen Richter findet, der einem jeden nach seinen Taten vergelten wird. Und denken Sie einmal daran, wie viel tiefe Wunden das Unrecht mit seinen unzählbaren Gesichtern schlägt, im Großen und im Kleinen. Tag für Tag wird Unrecht erlitten und die Gerechtigkeit in dieser Welt mit Füßen getreten. Und das sollte alles ungesühnt bleiben? All das, was wir auch selbst an Ungerechtigkeit widerfahren haben und was wir immer wieder mit einem wehen Herzen erleiden? Wie schreit doch unsere Seele danach, dass uns Gerechtigkeit widerfährt? Die Bibel sagt, dass Gott dieser Richter ist, der uns und aller Welt Gerechtigkeit schaffen wird. Er wird dafür sorgen, dass uns Recht geschieht. Und entspricht das nicht auch unserem Gerechtigkeitsempfinden, dass das Unrecht gestraft und gerecht wird? Empört es uns nicht aufs Tiefste, wenn das Unrecht keinen Richter und keine gerechte Strafe erfährt? Gott wird dafür sorgen, sicherlich. Nicht jedes Unrecht wird bereits vor unseren Augen gesühnt. Aber es kommt der Tag. Die Bibel redet vom jüngsten Gericht, wo alles Unrecht zur Sprache kommen wird, wo jede Ungerechtigkeit vom Zorn Gottes getroffen wird, wo alles Böse bestraft und gerecht wird. Die Bibel sagt, Gott wird jedem Menschen den Lohn geben, der seinen Taten entspricht. Den einen gibt er ewiges Leben, die anderen dagegen trifft Gottes schwerer Zorn, der Fluch zur ewigen Verdammnis. Gott hat einen Tag bestimmt, wo er den ganzen Erdkreis in Gerechtigkeit richten wird. Und diesem Gericht wird niemand entkommen. Denn die Bibel sagt, es ist dem Menschen bestimmt, einmal zu sterben, danach das Gericht. Lebende und Tote werden gerichtet nach ihren Taten. Ist das nicht gerecht? Unser Schrei nach Gerechtigkeit wird erfüllt. Nicht nur das ganze Unrecht dieser Welt wird aufgerollt, sondern auch jedes persönlich erlittene Unrecht kommt auf den Tisch des Weltenrichters. Aber unser Schrei nach Gerechtigkeit wird uns auch selbst in das Gericht bringen. Denn auch das Unrecht unserer Lippen und Hände kommt zur Sprache und alle Ungerechtigkeiten, die wir verübt und anderen zugefügt haben. Denn Gott wird richten ohne Ansehen der Person. Er ist nicht parteiisch, Gott ist gerecht. Sein lodernder Zorn wird auch uns erfassen. Wie könnten wir auch Gerechtigkeit fordern, ohne selbst zur Rechenschaft gezogen zu werden? Sieht so etwa die Gerechtigkeit aus? Die Bibel sagt, wie wollt ihr Gottes Gericht entrinnen, wenn ihr selbst genau das tut, was ihr anderen vorwerft? Du leidest darunter, dass man dich belogen hat. Und selbst belügst du andere, wenn es dir in den Kram passt. Du kannst es nicht verwinden, dass man dich betrogen hat, und selbst hast du schon andere durch dein Reden und Handeln betrogen. Du bist verbittert darüber, dass deine Kinder sich kaum noch um dich kümmern. Und selbst hast du deinen Eltern auch so wenig Achtung und Ehre erwiesen, als sie noch lebten. Du bist zutiefst verletzt, weil jemand in deine Ehe eingebrochen ist und jemand anderes den Ehepartner an sich gerissen hat. Und selbst hat es dich auch nicht gekümmert, durch deine Begierde das Glück eines anderen Menschen zu zerbrechen. Wie endlos groß ist doch die Liste der Ungerechtigkeiten, die Gott bei uns selbst zur Sprache bringen wird. Nicht nur das Brechen seines gerechten Willens, seiner guten Gebote. Im Spiegel unserer Ungerechtigkeiten werden wir alles wieder vor Augen gestellt bekommen. jede Gehässigkeit, jede Lieblosigkeit, jedes unnütze Wort, jeden Streit, alle Bitterkeit und Feindschaft, alle unreinen Gedanken, alles, alles wird uns anklagen. Unser egoistisches, arglistiges und verschlagenes Herz wird offenbar werden. Selbst die geheimsten Gedanken bleiben nicht verborgen. Alles wird Gott in sein Licht stellen. Und wir werden schreien, wie bereits auch der Prophet Jesaja geschrien hat, als er die heilige Gegenwart Gottes erlebte. Wehe mir, ich bin verloren. Und so ist es in der Tat. Die Bibel sagt, furchtbar ist es, in die Hände des lebendigen Gottes zu fallen. Uns widerfährt in jeder Hinsicht Gerechtigkeit. Wir bekommen unser Recht. Aber das Unrecht, das an unserem Leben klebt, wird ebenso unnachsichtig gerichtet. Das ist doch gerecht, oder? Es ist gerecht. Und darum ist der Tag des Gerichtes auch ein schrecklicher Tag. Ein Tag der Wahrheit, wo alle Masken, auch die frommen Masken, fallen werden. Dann wird es nämlich keinen Menschen geben, der gerecht gesprochen wird. Alle werden verurteilt werden. Denn die Bibel sagt, keiner ist gerecht, auch nicht einer. Kein einziger Mensch kann vor Gott bestehen. Sie sind alle vom Willen Gottes abgewichen, allesamt verderbt. Nicht ein einziger tut, was recht ist. Gott ist Licht und sein Licht deckt auf. Nicht nur die Schuld der anderen, sondern auch unsere eigenen Sünden. In dieser unbestechlichen Gerechtigkeit zeigt sich die Wahrheit und die Gerechtigkeit. Gottes Zorn offenbart sich über alle Gottlosigkeit und alle Ungerechtigkeit. Und die Bibel sagt, alle, die so leben, verdienen nach dem Urteil Gottes den Tod, zeitlich und ewig. Und das heißt, sie haben jegliches Recht verloren, in der Gegenwart Gottes zu leben. Fern von Gott, in der ewigen Verdammnis, werden sie ihre Zukunft erleiden. Das ist nichts anderes als die Hölle. Die Bibel sagt, dort werden sie gequält werden, Tag und Nacht. Von Ewigkeit zu Ewigkeit. Nicht der Himmel wartet auf sie, sondern die Hölle. Denn jeder hat den guten Willen Gottes nicht getan und befindet sich auf dem Weg des Verderbens, auf dem Weg in das Gericht Gottes. Wir haben es ja nicht mit irgendeinem Fantasiegott zu tun, sondern mit dem heiligen und gerechten Gott, der jedem Menschen den Lohn geben wird, der seinen Taten entspricht. Und wer sich nichts vormacht, der kann sich jetzt schon ausrechnen, was ihn erwartet, der Fluch der ewigen Verdammnis. Oder ist hier jemand, der so ein gerechtes Leben vorweisen kann, wie Jesus Christus gelebt hat, ohne Sünde? Alle unsere Gerechtigkeit, die unser Leben betrifft, sagt die Bibel, ist nur wie ein zerrissenes und verschmutztes Kleid. Wahrlich kein Kleid, um damit Ruhm, Ehre und Herrlichkeit von Gott zu empfangen. Aber Gott ist doch auch Liebe. Die Bibel sagt doch, Gott ist Liebe. Ja, Gott ist Liebe. Aber diese Liebe ist nicht auf Kosten der Wahrheit und der Gerechtigkeit zu verrechnen. Die Bibel beschreibt die Liebe Gottes und sagt, die Liebe freut sich nicht über das Unrecht. Sie freut sich vielmehr an der Wahrheit. Gott, der Liebe ist, drückt eben nicht beide Augen zu. Er schlägt sich nicht auf die Seite der Ungerechtigkeit, sondern er richtet und liebt in Gerechtigkeit. Gott liebt ja nicht nur diesen und jenen, sondern die ganze Welt, alle seine Geschöpfe, jeden Menschen, dem er das Leben geschenkt hat. Und weil Gott alle liebt, weil er Liebe ist und nicht will, hören Sie es ganz genau, und nicht will, dass auch nur einer verloren geht, darum hat er auch in seiner unbeschreiblichen Liebe gehandelt. Weil Gott will, dass alle Menschen gerettet werden, darum hat er sich zu einer unbegreiflichen Rettungstat entschlossen. Gott sandte seinen Sohn in diese Welt, um sie und mich vor seinem Zorngericht zu retten. Auf Jesus Christus legte er die ganze Sünde dieser Welt, alle Ungerechtigkeiten dieser Erde und vollzog an ihm das Gericht. Am Kreuz von Golgatha verurteilte Gott seinen eigenen Sohn zum Tod, damit er uns freisprechen kann, weil er uns liebt. Hier erwies Gott seine Liebe, ohne seine Gerechtigkeit zu verletzen. Alle unsere Schuld hat er auf ihn fallen lassen und ihn statt uns bestraft. Aus Liebe zu uns hat Gott seinen Sohn geopfert. Er hat ihn für uns alle ans Kreuz schlagen lassen, damit er uns nicht für unsere Schuld verurteilen und dem Verderben überliefern muss. In Jesus Christus starb Gott für uns. Ist das etwa keine Liebe? So handelt doch nur jemand, der grenzenlos liebt. Und darum sagt die Bibel auch, darin ist die Liebe Gottes unter uns offenkundig geworden, dass Gott seinen eigenen einzigen Sohn in die Welt sandte und ihn am Kreuz für uns preisgab, damit wir durch ihn das Leben haben. Und an einer anderen Stelle der Bibel heißt es, Jesus Christus hat unsere Sünden auf sich genommen und sie an seinem Leibe auf das Kreuzesholz hinaufgetragen, damit wir leben können. Würden Sie denn für die Schuld eines anderen sterben? Gott aber beweist seine Liebe zu uns dadurch, dass Jesus für uns gestorben ist. Ja, Gott ist Liebe. Liebe, die alles gibt, die noch nicht einmal den eigenen Sohn verschont, sondern für uns alle hingibt in das Gericht, in den Tod, um uns zu retten, um die Verdammnis von uns abzuwenden. Dieser Gott der Bibel, dieser heilige und gerechte Gott, dieser Gott der Liebe, hatte sich wahrlich nicht leicht gemacht. Bis in die tiefsten Tiefen ist er hinabgestiegen. Jesus, der ewige Sohn Gottes, hielt nicht daran fest, wie Gott zu sein. Er wurde uns Menschen gleich, er wurde Mensch wie wir. In jeder Hinsicht durchlief er das Menschsein. Wie jeder andere Mensch kam er als hilfloses Baby zur Welt. Er wuchs heran in einer Familie, erfuhr Freud und Leid im Kreis von Brüdern und Schwestern. Er erlernte einen Beruf und arbeitete schwer als Zimmermann im Schweiße seines Angesichtes. Fast 30 Jahre teilte er den Alltag der Menschen in seiner Heimatstadt Nazareth. Im Kreis seiner Freunde erlebte er Ermutigung und Enttäuschung. Alles hat er kennengelernt. Zuneigung und Liebe, Hass und Verrat, Achtung und Ehre, Spott und Erniedrigung. Und schließlich schmeckte er den Tod. Getreten, geschlagen, gefoltert, verhöhnt, einsam und verlassen krepierte er am Kreuz. Die Bibel sagt, er erniedrigte sich und war gehorsam bis zum Tod am Kreuz. Und das alles für uns, um unsere Schuld zu tilgen, um unsere Sünden zu sühnen. Um unseretwillen hat er die Strafe getragen, den ewigen Tod, die Hölle erlitten. Die Bibel sagt, er hatte einen Leib von Fleisch und Blut. Er steckte in unserer Haut. Alle unsere leiblichen und seelischen Erfahrungen hat Jesus durchgekostet. Jesus weinte und lachte. Er empfand Freude und Leid. Er war müde, hungrig und durstig. Mitleid und Angst bewegte und erschütterte ihn. Er litt und kämpfte für die Wahrheit, für Gerechtigkeit und Frieden zwischen Gott und Menschen. Und Jesus wurde innerlich und äußerlich in jeder Hinsicht ebenso versucht wie wir. Alle unsere Anfechtungen, alle hat er selbst kennengelernt und durchlitten. Aber nie hat er nachgegeben, nie hat er Unrecht getan. Alles, was Jesus sagte und tat, waren Worte und Taten des Friedens, der Gerechtigkeit, der Liebe und der Barmherzigkeit. Er heilte, was andere zerstört hatten. Er vergab, wo andere hassten. Er tröstete, wo andere verdammten. Er sprach frei, wo andere richteten. Er segnete, wo andere fluchten. Er war die Liebe Gottes unter uns. Der totale Zusammenbruch unseres Lebens wäre besiegelt, wenn nicht dieser Jesus von Nazareth da wäre. Er, der Sohn Gottes, der alle unsere Schuld auf sich genommen hat, und für uns in den Tod gegangen ist, für uns die Strafe Gottes auf sich genommen hat. Jetzt ist Friede zwischen Gott und Mensch, denn die Strafe ist auf Jesus gelegt zu unserem Frieden. Das heißt, wir haben wieder eine Zukunft. Wir können nicht mehr von unserer Schuld eingeholt werden. Sie ist gesühnt. Jesus starb für uns. Und Jesus weiß genau, was gespielt wird. Er versteht uns wirklich. Bis in die größten Probleme und Anfechtungen hinein. Nichts, was uns betrifft, ist ihm unbekannt geblieben. Und obwohl Jesus der Heilige ist, dürfen wir uns ihm ganz vertrauensvoll zuwenden, denn er sieht uns mit den Augen eines Menschen, mit den barmherzigen Augen eines priesterlichen Menschen. Er ist ja der, der für uns starb, für sie starb. Das zu hören und zu wissen genügt aber nicht. Die Vergebung der Sünden werde ich erst dann erfahren, wenn man mit der Schuld seines Lebens zu Jesus kommt. Zu ihm, der auch für mich gekreuzigt und gestorben ist und der auch für mich auferweckt wurde aus dem Bereich des Todes. Denn Jesus lebt. Mit ihm schenkt uns Gott heute seine Liebe und er befähigt uns durch Jesus zur Liebe in dieser Welt. Worauf es ankommt, ist, sich von dieser Liebe erreichen zu lassen, indem man sein Leben unter die gute Herrschaft Jesu Christi stellt und in seiner Nachfolge den Willen Gottes tut. Und das heißt zusammengefasst, dass wir Gott lieben mit ganzem Herzen, mit ganzer Seele und mit aller Kraft und unseren Nächsten wie uns selbst. Denn die Liebe tut dem Nächsten nichts Böses, wie es Gottes Wort sagt. Die Strafe liegt auf Jesus, auf das wir Frieden haben. Es geht um den Frieden, den der aus den Toten auferstandene Jesus von Nazareth jedem schenkt, der sich ihm mit seinen Sünden und seinem Leben anvertraut. Nur in einer persönlichen und verbindlichen Beziehung zu Jesus gibt es diesen Frieden mit Gott. Ohne Jesus bleibt mir nichts. Dann wartet nur der Zorn Gottes auf mich.

0: Wer Jesus nicht hat, der hat das nicht. Die Strafe liegt auf Jesus, auf dass wir Frieden haben. Mit Jesus wird uns Gott freisprechen. Gibt es wirklich Menschen, die dieses große Angebot der Liebe Gottes unbeantwortet lassen und gar bewusst verachten? Und an Jesus vorübergehen, jetzt wo er sie ruft, sie ganz persönlich? Jesus spricht, kommt doch her zu mir, alle, die ihr unter der Schuld eures Lebens leidet, die ihr Angst habt und verzweifelt seid, kommt doch zu mir, ich will euch die Last abnehmen. Aufatmen sollt ihr und frei sein. Stellt euch unter meine Leitung und lernt von mir, dann findet euer Leben Erfüllung. Kommt her zu mir, ich will euch Ruhe schenken. Ich bin der Weg und die Wahrheit und das Leben. Niemand kommt zu Gott, denn durch mich.
1: An welchen Gott glauben Sie eigentlich? Das war die Frage, mit der sich Manfred Bönig aus Schneverdingen in der vergangenen halben Stunde beschäftigt hat. Ich für meinen Teil verabschiede mich und sage auf Wiederhören.
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Oft meine ich oder oft meinen wir, Gott sei ein strenger und harter Vater. Geht es uns nicht manchmal so, dass wir denken, warum sollen wir ihn überhaupt fragen? Er wird sowieso Nein sagen, egal was ich möchte. Und doch glaube ich, dass er gerne Ja sagen und die Bitten seiner Kinder erfüllen möchte. In der Bibel heißt es, wo bittet unter euch ein Sohn den Vater ums Brot, der ihm einen Stein dafür bietet? Ich glaube, unser himmlischer Vater freut sich, wenn er uns sein Ja geben kann. Ja.

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1: Durch die Bibel, so heißt unsere Sendereihe, zu der ich Sie wieder herzlich begrüße. Diesmal werden wir uns mit dem letzten Abschnitt des 50. Kapitels aus dem Buch Jesaja befassen, sowie mit Kapitel 51. Bisher konnten wir erfahren, dass der leidende Gottesknecht, also Jesus Christus, durch sein Opfer der Welt das Heil gebracht hat, doch dass die Welt ihn zurückwies.

Obwohl Jesus der Heiland ist, der seinen Leib hingegeben und die Last aller Sünden auf seinen Schultern getragen hat, so rühmte er sich dessen doch nicht, sondern lebte zuvor in Demut und vertiefte seine Kenntnisse über Gott durch das Lesen der Bibel. Seine Demut zeigte sich auch darin, dass er sich freiwillig versklavt hatte, um uns von der Sündenschuld zu befreien. Dies wird in Jesaja 50 in den Versen 5 und 6 deutlich. Dort hören wir aus dem Munde des Gottesknechts: Gott, der Herr, hat mir das Ohr geöffnet, und ich bin nicht ungehorsam und weiche nicht zurück. Ich bot meinen Rücken dar denen, die mich schlugen, und meine Wangen denen, die mich rauften. Mein Angesicht verbarg ich nicht vor Schmach und Speichel. Diese Prophezeiung erfüllte sich mit der Festnahme Jesu. Die Evangelisten Matthäus, Markus und Johannes schrieben, dass man ihn bespuckt, gegeißelt, geschlagen und gequält hatte. Wir denken nicht gerne daran und wollen es vergessen, doch diese Ereignisse waren tatsächlich eingetroffen. Ich lese Vers 10. Wer ist unter euch, der den Herrn fürchtet, der der Stimme seines Knechts gehorcht, der im Finstern wandelt und dem kein Licht scheint? Der hoffe auf den Namen des Herrn und verlasse sich auf seinen Gott. Das klingt verlockend. Der Heilige Geist spricht tröstende Worte und bittet darum, dem Gottesknecht zu vertrauen, weil man sich auf ihn verlassen kann. Dann spricht er in Vers 11 diese Warnung aus. Siehe, ihr alle, die ihr ein Feuer anzündet und Brandpfeile zurüstet. Geht hin in die Glut eures Feuers und in die Brandpfeile, die ihr angezündet habt. Das widerfährt euch von meiner Hand, in Schmerzen sollt ihr liegen. Für seine Bitte verwendet er zunächst verlockende Worte. Dann warnt er jene, die im Licht ihres eigenen Feuers wandeln und den einen zurückweisen, der das Licht der Welt ist. Vor einiger Zeit sagte jemand zu mir: Ich habe im Radio gehört, was Sie über das Heil gesagt haben, und meiner Meinung nach stimmt das nicht. Ich möchte Ihnen sagen, was ich darüber denke. Tja, dieser Mann war sozusagen bereit, ein Feuer zu machen und wollte, dass wir uns beide hinsetzten und uns an seinem Feuer wärmten. Ich wusste, dass es ein falsches Feuer war, das weder Wärme noch Licht spenden würde. Deshalb sagte ich ganz ehrlich zu ihm: Ich will nicht unhöflich sein, aber ich möchte Ihre Meinung nicht hören, denn es ist nicht wichtig, was Sie und ich denken. Wir müssen letztlich das wissen, was Gott sagt. Und wir müssen im Licht des Herrn Jesus wandeln. Er ist das Licht der Welt. Wenn wir Jesus, das Licht der Welt, zurückweisen, dann wandeln wir meistens im Licht unseres eigenen Feuers. Doch der Heilige Geist warnt: Wer voller Sorge an seinem eigenen kleinen Feuer sitzt, der wird auf ewig verloren sein. Wir kommen nun zu Kapitel 51, in dem sich herausstellen wird, dass Gott Zukunftspläne für Israel hat, genauso wie er Zukunftspläne für die kirchliche Gemeinde und für uns alle hat. Kapitel 50 wurde mit einer Warnung abgeschlossen. Gott will nicht, dass die Zurückweisung Israels als dauerhaft betrachtet würde. Wenn er von Israel spricht, sollen wir nicht denken, dass er damit eigentlich die christliche Gemeinde bzw. die Kirche meint. Wenn Gott von Israel spricht, dann meint er Israel. Wenn er mit Israel die Kirche gemeint hätte, dann hätte er dies an irgendeiner Stelle erklären müssen, wie zum Beispiel: Ich hoffe, ihr versteht, dass ich mit Israel die Kirche meine. Nein, er lässt keinen Zweifel darüber aufkommen, dass er Israel meinte, wenn er Israel sagte. In der Vergangenheit war Israel sehr klein und auch noch heute ist es ein kleines Volk. Dies bedeutete jedoch nicht, dass Gott sie verlassen hatte. Man kann sich das wie zwei Züge auf nebeneinander herlaufenden Gleisen vorstellen. Gott hat ein doppelgleisiges Programm für die Welt. Das eine beschreibt er mit diesen Worten: Ich aber habe meinen König eingesetzt auf meinem heiligen Berg Zion. Dieser Zug wird später ankommen, denn momentan fährt er langsamer auf dem Nebengleis. Auf dem Hauptgleis hatte er, ich zitiere aus dem Hebräerbrief, viele Söhne zur Herrlichkeit geführt,
womit die Christen der Kirche und Gemeinde gemeint sind. Wenn dieser Zug rechtzeitig in den Bahnhof einfährt, wird Gott das Programm für Israel und die heidnischen Völker wieder auf das Hauptgleis führen. Und auch dieser Zug wird dann zur rechten Zeit eintreffen. Anders ausgedrückt, Gottes Uhr wurde nicht von Junghans oder Bulova hergestellt, nicht von Timex, Citizen oder Swatch, sondern seine Uhr ist von der Marke Israel. Und in diesem Kapitel stellt sich Gott sozusagen einen Wecker der Marke Israel, um die Schlafenden zu wecken, damit sie den bevorstehenden ewigen Morgen nicht verpassen. In Römer 13, in den Versen 11 und 12 steht: Und das tut, weil ihr die Zeit erkennt, nämlich, dass die Stunde da ist, aufzustehen vom Schlaf, denn unser Heil ist jetzt näher als zu der Zeit, da wir gläubig wurden. Die Nacht ist vorgerückt, der Tag aber nahe herbeigekommen. So lasst uns ablegen die Werke der Finsternis und anlegen die Waffen des Lichts. Aus Kapitel 51 des Jesaja-Buches lese ich nun den ersten Vers. Hört mir zu, die ihr der Gerechtigkeit nachjagt, die ihr den Herrn sucht. Schaut den Fels an, aus dem ihr gehauen seid, und des Brunnens Schacht, aus dem ihr gegraben seid. Mit den Worten »Hört mir zu« stellt Gott den Wecker an. Dieser Ruf ging an jedes aufrichtige Herz in Israel, das gerecht sein und Gott kennenlernen wollte. Er sagt »Wacht auf, hört zu, ich habe einen Plan«. Weiter mit Vers 2. Schaut Abraham an, euren Vater, und Sarah, von der ihr geboren seid. Denn als einen Einzelnen berief ich ihn, um ihn zu segnen und zu mehren. Gott will damit im Grunde sagen, ich rief Abraham, als er drüben in Chaldea den Götzen diente. Und seht, was ich durch ihn bewirkt habe. Nun möchte ich euer Herz und euer Leben verändern. Vers 4. Merkt auf mich, ihr Völker und ihr Menschen, hört mir zu, denn Weisung wird von mir ausgehen und mein Recht will ich ganz bald zum Licht der Völker machen. Mit den Worten, ihr Völker, ist Israel gemeint. Diese Formulierung drückt die Vorfreude auf sie aus. Es geht weiter mit Vers 5. Denn meine Gerechtigkeit ist nahe, mein Heil tritt hervor und meine Arme werden die Völker richten. Die Inseln harren auf mich und warten auf meinen Arm. Meine Gerechtigkeit ist nahe bedeutet, dass Christus die Gerechtigkeit ist. Er wurde für uns zur Gerechtigkeit gemacht. Mit den Inseln sind alle Kontinente gemeint, die von den Menschen bewohnt werden. Gott will damit im Grunde sagen, ich habe das Heil und ich werde es zu ihnen senden. Über diese Inseln heißt es in Vers 5, sie warten auf meinen Arm. Mit dem Arm Gottes ist hier sein Heil gemeint, wie wir in Jesaja 53 sehen werden. Es kommt die Frage auf, wem ist der Arm des Herrn offenbart? Gott will, dass der Arm der Erlösung in Christus, unserer verlorenen Welt, offenbart wird. Deshalb verkündet er die Botschaft, dass dieser Arm Israel in der Zukunft befreien würde. Ich lese Vers 11. So werden die Erlösten des Herrn heimkehren und nach Zion kommen mit Jauchzen, und ewige Freude wird auf ihrem Haupte sein. Wonne und Freude werden sie ergreifen, aber Trauern und Seufzen wird von ihnen fliehen. Zur Erinnerung, der Zion ist ein Berg, der sich in Jerusalem befindet. Gott meint es ernst. Ich lese weiter ab Vers 14. Der Gefangene wird eilends losgegeben, dass er nicht sterbe und begraben werde und dass er keinen Mangel an Brot habe. Denn ich bin der Herr, dein Gott, der das Meer erregt, dass seine Wellen wüten. Sein Name heißt Herr Zebaoth. Genauso wie Gott den Vater Abraham von den Enden der Erde geholt hatte, will er auch Israel in sein Land zurückbringen. Der Prophet Jeremia sagte, so wahr der Herr lebt, der die Nachkommen des Hauses Israel herausgeführt und hergebracht hat aus dem Lande des Nordens und aus allen Landen, wohin er sie verstoßen hatte. Und sie sollen in ihrem Lande wohnen.
Es wird der Tag kommen, da Israel sich nicht mehr an die Befreiung aus Ägypten erinnern wird. So wunderbar wird die Rettung in der Zukunft sein. Das ist fantastisch. Das kann man einfach nicht ignorieren. Gott sagt, wacht auf, das ist das, was ich tun werde. Ja, Gott sagt, dass wir aufwachen müssen. Ich lese Vers 17. Werde wach, steh auf, Jerusalem, die du getrunken hast, von der Hand des Herrn den Kelch seines Grimmes. Den Taumelkelch hast du ausgetrunken, den Becher geleert. Gott sagt in diesem Vers, erwache, o Jerusalem, ich werde euch eine große Stadt errichten. Ich lese Vers 22. So spricht dein Herrscher, der Herr, und dein Gott, der die Sache seines Volkes führt. Siehe, ich nehme den Taumelkelch aus deiner Hand, den Becher meines Grimmes. Du sollst ihn nicht mehr trinken. Gott hat seinen Zorn über das Volk Israels ausgeschüttet. Doch es wird der Tag kommen, da sich sein Zorn auflösen wird. Der Tag wird kommen, da Gott das Gericht aufheben und das Volk Israel segnen wird. Wie kann da jemand behaupten, dass Gott mit Israel fertig sei? Selbst ausgewogene Gerechtigkeit fordert, dass Gott nach all diesen Jahren des Gerichts das Land und die Menschen segnen wird. Gott wird den Sieg erringen, und das ist die Botschaft, die er uns hier mitteilt.

Lassen Sie mich noch einmal kurz an das Kapitel 51 im Jesaja-Buch erinnern. Es ist vor allem ein Weckruf an alle Menschen, zum Glauben zu kommen und Jesus Christus als den Retter anzunehmen. Christus streckte unserer verlorenen Welt seinen Arm aus, und unsere Aufgabe besteht darin, ihn zu ergreifen und den Segen Gottes zu empfangen. Gott wird uns niemals verlassen, sondern uns immer wieder zu sich nehmen, wenn wir dies nur wollen. Es scheint fast zu schön, um wahr zu sein, nicht wahr? Durch die Bibel geht für dieses Mal zu Ende. Auf Wiederhören und Gottes Segen mit Ihnen.

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Was ist meine Aufgabe als Nachfolger von Jesus Christus? Haben Christen einen besonderen Auftrag in dieser Welt? Fragen wie diese bewegen gläubige Menschen schon immer. Petrus gibt eine Antwort. In seinem ersten Brief schreibt er, ich zitiere, »Ihr seid das Volk, das er sich zu eigen machte, damit ihr verkündet die Wohltaten dessen, der euch aus der Finsternis in sein wunderbares Licht gerufen hat.« 1. Petrusbrief, Kapitel 2, Vers 9. Was mir als visuell veranlagter Mensch sofort auffällt, ist das wunderbare Licht, auf das Petrus sich bezieht. Demgegenüber setzt er die Finsternis. Christen sind aus der Dunkelheit ins Licht geführt worden. Sie empfinden das als Wohltat, denn das Licht, das von Jesus ausgeht, ermöglicht beispielsweise Orientierung. Ich kann meine Umwelt sehen, mir ein Bild von ihr machen, mich sicher und ohne anzustoßen umherbewegen. Petrus erinnert mich daran, dass ich als Nachfolger von Jesus mein Leben und meine Umwelt in seinem Licht betrachten kann. Ich kann die Dinge sehen, wie sie wirklich sind. Aber Vorsicht! Im Licht Jesu bin auch ich für alle anderen gut sichtbar. Das schließt alle Ecken und Kanten ein und all das, worauf ich überhaupt nicht stolz bin. Ausreichend Licht haben, um richtig sehen zu können, ist eine gute Sache. Um es mit Petrus zu sagen, es ist eine Wohltat, von der meine Mitmenschen unbedingt hören sollten.

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Als ich dieses Lied schrieb, befand ich mich in einer Situation der inneren Zerrissenheit. Ich war sehr von Geltungssucht und Unsicherheit getrieben und sehnte mich danach, wieder neu mit Gott verwurzelt zu sein. Diese Geborgenheit zu finden, die im Loslassen meiner eigenen Pläne anfängt und im Vertrauen und Getragenwerden gipfelt. Das ist das Thema von Auge im Sturm. Ich lasse los, ich komme zur Ruhe und ich finde Geborgenheit.

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1: Ilona ist verheiratet, doch sie brennt mit einem anderen Mann nach Spanien durch. Sie glaubt an Jesus, sie erhofft sich eine glückliche Zukunft. Stattdessen landet sie in der Prostitution. Dort wird sie Jahre später von einem Freier niedergestochen. Das bringt die Wende. Hört sich an wie das Drehbuch zu einem Thriller, ist aber eine wahre Geschichte, und zwar von Ilona Mieler. Die sitzt jetzt hier bei mir im Studio und hat ihre Geschichte mitgebracht als Buch. Erstmal herzlich willkommen, Ilona.
2: Danke.
1: Ilona, zur Einordnung. Du bist Jahrgang 1955. Da gab es in diesem Jahr ein rundes Jubiläum zu feiern. Du bist inzwischen sogar Uroma. Du hast sofort gestrahlt, als wir das eben angesprochen haben. 4 Urenkel sind's.
2: Jawohl, 3 Mädchen und ein Bub.
1: Und die Geschichte, in die wir eingestiegen sind, ist genau eine ganz andere Geschichte. Da geht es um Entführung, um Missbrauch, um Zwangsprostitution. Also wirklich sehr, sehr hart. Wie fühlst du dich damit nach, also jetzt so zu deinem 70. Geburtstag?
2: Also jetzt habe ich ja schon sehr viel verarbeitet und vieles ist neu geworden. Und ich habe auch viel Heilung erlebt und auch Befreiung. Also jetzt fühle ich mich froh und dankbar, vor allem dankbar, weil das so ein großes Geschenk ist. Ich habe meinen 70. Geburtstag gefeiert und dann wurde mir so bewusst, dass Gott mir 45 Jahre zusätzlich geschenkt hat, weil eigentlich wäre ich mit 25 gestorben.
1: Da kommen wir noch im Detail drauf. Das war eine ganz dramatische Geschichte. Du hast da viele Ängste ausgestanden und ja, wahrscheinlich auch deshalb hast du über diese Zeit ein Buch geschrieben. Warum?
2: Es war so, dass ich, also jedes Mal, wenn ich meine Geschichte erzählt habe, hat dann die Person gesagt, wieso schreibst du nicht ein Buch? Du musst es aufschreiben. Und als ich dann nach Wien kam und ich arbeite mit Herzwerk Wien zusammen und da war eine Kollegin von OM auch und sie hat dann gemeint, Ilona, wenn du
1: schreibst. Das ist ein christliches Werk, was Menschen zum Glauben gewinnen will oder für den Glauben.
2: Ja, genau. Und sie hat dann gemeint, wenn ich es schreibe, dass die es drucken. Die arbeiten sehr viel mit Material zum Lesen und zum Verteilen. Und dann habe ich gedacht, ja, das ist jetzt der Wink, dass ich es doch machen soll. Und habe dann das Buch geschrieben.
1: Es geht um Zwangsprostitution. Das ist ein ganz hartes Eisen, aber im Grunde genommen geht deine Geschichte schon früher los. Dein Opa hat dich, ja, ich möchte fast sagen, das ist noch ein gelindes Zitat, was ich gelesen habe. Wir steigen also mal ein mit der frühen Geschichte, als unter anderem als Stück Dreck bezeichnet. Wie hast du deine Kindheit erlebt?
2: Also meine Großeltern haben mich adoptiert. Ich bin ein uneheliches Kind und es war also ein ganz großes ein Gesichtsverlust. Also von meinem Opa war das was ganz Schlimmes, weil meine Mutter war das Lieblingskind und wo sie dann schwanger nach Hause kam ohne Ehemann, das war so ganz schrecklich. Und er hat aber dann, wo ich klein war, ich war ein ganz braves Baby, habe nicht geweint und irgendwie, da war er dann eigentlich ein sehr guter Opa für mich, weil ich eben ganz klein war und hat mir auch beigebracht, wie man sich die Schuhe bindet, wie man die Uhr liest und so weiter. Aber als ich dann in die Pubertät kam, da ist bei ihm, ich nehme es an, dass es die Enttäuschung war von meiner Mama, da war wie umgewandelt. Das war dann die Hölle. Er hat mich nicht mehr bei meinem Namen genannt. Er hat nur ganz, ganz schreckliche Worte zu mir gesagt. Und er hat auch so Sachen gesagt wie, dir müsste man das Messer reinrennen, dass es Blut spritzt und so ganz furchtbare Sachen. Und ich habe das nicht verstanden. Ich habe nicht kapiert, wieso mein Opa jetzt plötzlich ganz anders ist.
1: Konnte er vielleicht damit nicht umgehen, dass du inzwischen nicht mehr ganz so niedlich und fügsam gewesen bist wie als Kleinkind?
2: Ich nehme es an, dass es damit zusammenhängt, dass ich zur Frau wurde. Und was ich auch im Nachhinein gesehen habe, ist, die Leute, die frühere Generation hat ja ihre Sachen nie verarbeitet, so wie man das jetzt macht. Und er war ja auch im Krieg und diese ganzen schlimmen Erfahrungen, das war ja alles in ihm drin und die ganze Wut und so weiter. Aber trotzdem, ich denke, man kann zwar Sachen erklären, aber das ist keine Entschuldigung. Und das gilt ja auch für mich. Ich bin auch nicht ein Opfer, sondern ich muss Verantwortung nehmen für all die falschen Entscheidungen, die ich getroffen habe.
1: Sagst du das dir selber gegenüber? Bist du hart zu dir selbst?
2: Nicht unbedingt hart, weil Jesus hat mir vergeben. Aber trotzdem, es ist irgendwie, es macht was mit einem, wenn man sich selber als Opfer sieht. Indem ich eben meine Verantwortung übernehme, aber dann eben damit zu Gott gehe, dann kann ich Vergebung empfangen und dann ist wirklich auch Heilung da. Und dann ist vieles eben anders.
1: Deine Geschichte ist auch eine Geschichte, die man verarbeiten muss. Schon alleine, wenn man sie liest. Ich habe am Anfang gesagt, das klingt fast wie ein Filmdrehbuch. Ich sage das mal in ganz kurzen Stationen, bevor wir uns mit diesen einzelnen Stationen beschäftigen. Da ist also einmal der Großvater, der auf einmal, als du zur Teenagerin wirst, böse und aggressiv dieser jungen Frau gegenüber ist. Dann wirst du heiraten, dann wirst du aber einen Mann kennenlernen, der sagt, hier, ich habe was Besseres für dich, der dich dann mitnimmt, und das endet dann nachher in Zwangsprostitution bis hin zu einem versuchten Mord oder wenigstens Totschlag, wie der Jurist sagen würde, durch einen der Freier, und das quer durch Südeuropa, bevor du dann eine Umkehr erleben kannst. Und demzufolge hat dein Buch, in dem du das alles niedergeschrieben hast, einen spannenden Titel: Eine Frau mit vielen Namen, meine Reise von sexueller Ausbeutung zur Freiheit. Und tatsächlich, die einzelnen Lebensabschnitte, die in diesem Bereich liegen, und die Kapitel, die dazu gehören, sind immer mit einem anderen Frauennamen überschrieben. Und dieser Name, das bist jeweils du gewesen. Warum? Was war da los? Warum hast du das so gemacht?
2: Das kam mir so, weil, am Anfang hat mein Opa mich eben mit meinem Namen genannt, und dann kam eine andere Zeit, wo ich selber mir meinen zweiten Namen dann genommen habe. Ich heiße Ilona Lien, und da war ich dann auch Hippie, und da war ich dann als Lien bekannt.
1: Das hast du dir aber selber gegeben, den
2: Namen? Das habe ich. Ich heiße Ilona Lien.
1: Ah, okay.
2: Und meine Mama hat mich auch immer Lien genannt. Das fand sie irgendwie cool. Aber ich bin ja bei meinen Großeltern aufgewachsen. Aber dann später die anderen Namen ist, weil wenn man da in Prostitution ist, dann nimmt man nicht den richtigen Namen. Man hat dann immer einen Fake-Name für die Kunden. Und so habe ich die verschiedenen Namen dann als Kapitel genommen, Stück für Stück. Und jetzt heiße ich wieder Ilona Lien Miller.
1: Ja, Lien klingt wie Löwin, Lion vom Französischen her. Ist so.
2: Ist so.
1: Ja, dann habe ich heute ein Gespräch mit einer echten Löwin. Aber du musstest ja auch wie eine Löwin kämpfen. Also erstmal aus diesem, vielleicht konservativen Großelternhaus, was damit umgehen musste, dass du eine uneheliche Tochter bist, beziehungsweise in dem Sinne Enkelin, bist du in die Hippie-Welt gegangen. Also was hat dich daran gereizt?
2: Also mein Opa war sehr autoritär, und er hat Schäferhunde dressiert und hat mich in dem Stil auch erzogen. Und irgendwie, er ist dann plötzlich gestorben an Herzinfarkt. Und das war dann für mich plötzlich totale Freiheit. Meine Oma hat mir Taschengeld gegeben, und natürlich konnte ich mit der Freiheit nicht gut umgehen. Das ist auch interessant, weil ich arbeite jetzt auch mit Frauen, und die sind auch oft mit diesen Loverboys in Prostitution gekommen. Und ganz besonders fast alle haben einen Hintergrund, wo sie in der Familie schon als Kind irgendwie missbraucht worden sind, ob verbal oder körperlich oder sexuell. Und ist auch bei mir, dass ich dieses Verbale von meinem Opa, das war wie so ein Fluch. Und ich habe dann auch nie Nein sagen können. Ich musste immer gehorsam sein und hatte eigentlich auch gar kein Selbstvertrauen.
1: Das heißt, es geht nämlich mehr um deinen Opa, deinen Großvater in dem Fall, und sein Verhältnis zu dir. Und da hattest du zu funktionieren. Ist eigentlich schon, würdest du sagen, das ist eine Vorform von Missbrauch, oder?
2: Ja, auf jeden Fall. Und dann plötzlich die Freiheit. Und in der Zeit waren eben alle Jugendlichen Hippies. Und dann war ich auch hippie.
1: Die sogenannten Alt-68er. Ja, Eine alte 68erin sitzt hier bei mir im Studio, Ilona Mieler. Sie hat ein Buch geschrieben, Eine Frau mit vielen Namen, meine Reise von sexueller Ausbeutung zur Freiheit. Dann hast du aber erstmal auch zum christlichen Glauben gefunden und in dem Zuge geheiratet sogar.
2: Ja, genau. Weil damals gab es eine Erweckung unter den Hippies. Das war richtig enorm. Und da war dann mein Mann und ich auch dabei, da waren wir aber noch nicht verheiratet, und haben dann angefangen, zusammen die Bibel zu lesen und haben festgestellt, wir können nicht so weiterleben, nur zusammen zu leben. Und haben uns dann entschieden, dass wir heiraten. Das ging ja alles schnell, schnell, schnell. Und dann aber auch, wir hatten dann eine große Wohnung mit mehreren Zimmern und haben ganz viele Leute aufgenommen, hatten eine Riesenkommune. Und der Einzige, der gearbeitet hat und was verdient hat, war mein Mann. Und die Einzige, die im Haus gearbeitet hat, das war ich. Mit Kochen und Putzen und Wäsche waschen. Und wir hatten unglaublich, also die Leute, die wir hatten. Wir hatten auch einen jungen Mann, der war Bettnässer und so. Und dann hatte ich Berge von Wäsche. Und also es war wirklich schwierig. Aber weil man halt gedacht hat, man muss das so machen, weil das haben wir im Alten Testament gelesen, wenn man den Obdachlosen sieht, dass man ins Haus nimmt und den Hungrigen, dass man ihn füttert. Aber was passiert war, war einfach, dass ich sehr gesetzlich wurde. Es war eine religiöse Gesetzlichkeit. Es war nicht ein freies Leben mit Jesus.
1: Ach, das ist interessant, weil man bei den Jesus People, so hießen sie damals ja, eben wehende Haare, wallende Kleider, es kommt gar nicht so drauf an, wie es im Haus aussieht oder wie man wohnt. Also ja, deshalb hieß es ja auch Hippie und trotzdem so eine Gesetzlichkeit.
2: Ja, das ist hochinteressant. Ich denke, das ist ein geistliches Problem, wo viele Menschen, wo eine Gefahr ist, dass man religiös wird.
1: Ja. Wurde es dir zu eng, weil damit wir in unserem Gespräch genügend Platz haben, auch für die Geschichte, die dann sich anschloss mit der Prostitution, dann ist ja jemand in dein Leben getreten, Joe, der auf einmal gesagt hat, ich habe was Besseres für dich.
2: Ja, also ich sehe dann auch, also erstmal, dass ich schon als Kind nie Nein sagen konnte. Und was ich auch sehe, ist, es steht ja auch in der Bibel, dass wenn man richtet, dass man sich selbst verflucht. Und ich war voll gegen Ehebruch und Prostitution. Ich habe immer gesagt, ich habe mehr Verständnis für einen Mörder als für eine Frau, die fremd geht oder sich prostituiert. Und habe dann gedacht, ja, wenn irgendjemand meinem Kind was tut, kann ich vielleicht auch zum Mörder werden. Aber für Frauen hatte ich kein einziges, also nichts, was ich entschuldigen hätte können. Und dann kam dieser Mann und er war kein Hippie. Er war sehr intelligent und charmant und er wusste von vornherein, was er wollte. Ich war auch nicht die erste Frau, die er benutzt hat. Und das ist eben auch die Masche von diesen Loverboys. Erst wird die Frau bezirzt und verliebt gemacht und für ihn war es so, er hat getan, als ob er sich bekehrt. Wir haben ihn in der Badewanne getauft und er war dann für mich wie der große Bruder, den ich nie hatte. Und wir haben tolle Gespräche geführt und er hat mir geholfen im Haushalt, er hat mir gekocht, er hat mit geputzt und hat mich auch verteidigt, wenn irgendjemand mich beleidigt hat. Also es war wirklich so ganz subtil. Und ich war sehr naiv. Mein Mann war der erste Mann in meinem Leben. Ich habe auch null Erfahrung mit der Welt gehabt, weil mein ganzes Leben vorher als Kind war immer mit Büchern. Also alles, was in den Büchern stand. Und ich habe Piratenbücher geliebt und mit den Robin Hood und Ritter und so Zeug. Und irgendwo war dieser Joe plötzlich ein abenteuerlicher Mann, der in mein Leben tritt und sagt, dass er mich liebt. Und hat mir dann eingeredet, ich habe zu schnell geheiratet, ich hätte warten müssen. Gott hat eigentlich gewollt, dass ich ihn heirate.
1: Ist auch noch so eine Art fromme Masche dabei.
2: Ja, ja. Und er hat mir dann später auch mal gesagt, er hat das gemacht, weil er wusste, so kriegt er mich. Wäre ich jemand anders gewesen, dann hätte er was anders gemacht. Er hätte mich auf jeden Fall gekriegt. Und das glaube ich auch, weil die sind so unglaublich raffiniert und Auf jeden Fall, aber es ist keine Entschuldigung, es ist bloß eine Erklärung, warum das dann alles so passiert ist.
1: Vielleicht müssen wir es auch weder entschuldigen, jetzt erst nochmal. Loverboy, du hast diesen Begriff ein paar Mal schon benutzt. Der wird ja regelrecht im Zusammenhang mit Straffälligkeit im Bereich der Prostitution benutzt. Es ist eine bestimmte Methode, um Frauen gefügig zu machen. Also erstmal mit anderen Worten, hast du schon den Eindruck, der ist gar nicht zufällig, abgesehen davon, dass man sagen kann, Gott schreibt natürlich unsere Geschichte mit uns, aber gar nicht zufällig in dein Leben getreten, sondern hat möglicherweise jemanden wie dich aussuchen wollen.
2: Ja, und dann auch die Masche ist immer die gleiche. Erst ist dieses Verliebtmachen und dann ganz viel Manipulation. Und danach kommt dann, dass man die Person wegnimmt von der Familie, dass die Familienbande und alles gebrochen wird, dann ins Ausland, wo man dann überhaupt niemanden mehr hat außer ihn. Und dann auch noch, dass man die Sprache nicht kann. Und so geht es Schritt für Schritt für Schritt. Und ich erlebe das ja auch jetzt bei Herzwerk Wien mit den Chinesinnen. Die haben das auch so erlebt.
1: Das ist ein Hilfswerk, da kommen wir gleich noch drauf, wo du junge Frauen, in dem Fall vor allen Dingen Chinesinnen, begleitest, damit ihnen das nicht passiert, beziehungsweise dass sie wieder rausfinden. Du hast in deinem Buch regelrecht so eine Art Landkarte. Es ging immer weiter weg und immer weiter nach Süden, so von München, bis es nachher irgendwann in Spanien landet, wo wir noch drauf kommen.
2: Vorher noch in Marokko. Ich bin ja so dankbar, dass er mich nicht dort verkauft hat. Aber er wollte ja selber mit mir Geld verdienen, drum.
1: Ja, also wir haben das schon gesagt, Ilona, irgendwann war dann offensichtlich, dass er vorgesehen hatte, dich in die Prostitution zu schicken, wenn ich es recht erinnere, mit einem kleinen Vorwand nach dem Motto, hey, wir brauchen Geld und jetzt kannst du mal überlegen, ob du was dazu beitragen kannst.
2: Es war noch viel krasser, weil in der Fahrt die Geschichte war, dass er mit seinem Freund ein illegales Casino ausgeraubt hat. Und dass deshalb die Mafia hinter ihm her ist. Und das habe ich auch geglaubt, weil es hat ja jemand durch unser Wohnzimmerfenster geschossen. Und er kam ja dann auch mit einer Schusswunde zurück, wo er den Sniper das stellen wollte. Und das hat schon alles in die Geschichte gepasst. Bloß der Freund war nie auffindbar. Immer waren wir sind dann erst in die Schweiz, wo er eine Waffe gekauft hat, dann nach Marseille, dann war der Freund schon weg. Und so waren wir immer hinterher. Und dann habe ich gemerkt so langsam, dass das gar nicht alles so stimmt. Und dann mussten wir aber Marokko verlassen, weil da gab es gerade so mit Unruhen und das Café wurde in die Luft gesprengt und so. Und dann haben wir das letzte Ticket zurück nach Spanien bekommen. Und auf der ganzen Reise hat er mich auch immer wieder dazu gebracht, dass ich meine Oma angerufen habe und um Geld gebeten habe, irgendeine Story erzählt habe. Und ich habe alles gemacht, was er gesagt hat. Das war unglaublich. In mir war alles quer. Ich will ich nicht, das kann ich nicht. Und trotzdem habe ich alles gemacht. Ich habe gelogen, dass ich die Balken gebrochen habe. Aber es war so schlimm. Und dann waren praktisch alle Brücken nach Hause waren abgebrochen. Und ich habe niemanden mehr gehabt außer ihn. Und dann kam der Punkt, da waren wir auf dem Rückweg schon in Spanien. Und hat er dann gesagt, er kann so nicht weitermachen, er kommt nicht an sein Geld und das Beste ist, ich gehe zurück nach Deutschland und warte dort auf ihn. Und da wusste er aber ja schon, dass ich nicht nach Deutschland zurückgehen kann.
1: Auch das gehörte sozusagen zum Plan, dir dieses zu erzählen,
2: ja,
1: oder?
2: Genau. Und mir war es, als ob man den Boden unter den Füßen wegzieht. Und dann hat er gemeint, es gibt schon eine Möglichkeit, es gibt einen Weg raus, aber den will er auf keinen Fall mir vorschlagen. Unten warten ein paar Männer, wenn die mit mir schlafen können, dann würden die sehr viel zahlen. Und wenn ich das machen würde, dann wären wir ganz schnell aus dem Schneider. Und aber das will er überhaupt nicht. Er will lieber, dass ich nach Deutschland zurückgehe. Und was auch alles erlogen war. Aber ich war dann so, ich konnte nicht antworten. Ich habe nur noch geweint. Und dann nach einer Weile hat er dann gesagt, die warten nicht ewig auf dich, du musst dich entscheiden. Aber immer so dieses, die Entscheidung liegt bei dir. Ich will das nicht.
1: Und also Psychologen oder wenn man sich ein bisschen damit beschäftigt, das könnte man ja als Fallstudie quasi auseinandernehmen, ganz raffiniert, dir Geschichten zu erzählen und immer unterschwellig eine Entscheidung nahezulegen. Du bist zu diesem Zeitpunkt ungefähr erste Hälfte 20, ne? Bist sozusagen, ich sag das jetzt mal so, von deinem Großvater in Anführungsstrichen abgerichtet worden, immer zu funktionieren, hast sogar noch das gelernt, in deiner Ehe für andere da zu sein, nie Nein zu sagen. Also da warst du das ideale Opfer für diesen Mann.
2: Ja.
1: Und wie war das dann? Also du magst erzählen, was du erzählen magst. Also ich meine, 5 Männer und dann kommt es zur Prostitution. Hast du das noch in Erinnerung oder hast du das dann verdrängt hinterher?
2: Das habe ich sehr wohl in Erinnerung. Da in der Nacht, da ist was in mir gestorben. Ich habe mir dann eingeredet, sie kriegen nur meinen Körper. Aber es stimmt ja nicht. Man ist ja eine ganze Person. Aber es ist innerlich was passiert. Und das ist auch bei den anderen Frauen so. Man hat wirklich eine Spaltung in sich, eine Bewusstseinsspaltung. Und dann ist die eine Person eben die, die lächelt und so tut, als ob das ihr bester Traumjob wäre. Und die andere Person ist innen drin und geht langsam zugrunde. Und so war das dann auch bei mir.
1: Das heißt, wahrscheinlich kommt daher, dass auch mit den Namen als Prostituierte, gibst du dir einen anderen Namen, um in dieser Rolle quasi jemand anders zu sein?
2: Ja.
1: Stelle ich mir das richtig vor?
2: Ja, genau.
1: Die Frau mit den verschiedenen Namen.
2: Dieser Joe, der hat mir so erstmal alles beigebracht, was ich machen muss, wie ich es machen muss und was ich nicht machen darf. Und dann hat er mir Geld für einen Kaffee gegeben und mich losgeschickt. Und da musste ich dann immer per Anhalter in die Großstadt fahren. Und ja, meistens war der Erste, der gehalten hat, dann auch mein erster Kunde. Aber das ging gar nicht lange, wo ich dann nicht mehr leben wollte, wo ich nicht gesehen habe, ich kann so nicht weitermachen. Aber ich kann nicht nach Hause, ich kann nicht zurück. Und ich war ja damals schwanger.
1: Wahrscheinlich von irgendeinem?
2: Nee, von meinem Mann noch.
1: Ach so.
2: Das war, meine Tochter hat einen richtigen Papa. Ja, und ich habe dann mich entschuldigt bei meinem Baby und habe gesagt, es tut mir leid, ich kann nicht mehr. Und wollte vor dem LKW springen.
1: Der einzige Ausweg war sozusagen, du kannst nicht nach Hause, du kannst nicht woanders hin, du springst jetzt vor einen LKW.
2: Ja.
1: Schwanger.
2: Und das war also unglaublich, weil diese riesen LKW sind immer so vorbeigedonnert und dann war so dieser Einschritt und alles ist vorbei. Dann war aber in mir eine Stimme, warte doch, was heute noch passiert. Und dann habe ich mir gedacht, okay, ich mach's morgen. An dem Tag habe ich habe oft in so einem Straßencafé gesessen und geguckt, wann Kunden kommen. Und da kam eine junge Frau mit 2 Kindern. Und ich habe die von Weitem gesehen und wusste, die ist eine von diesen Jesus People. Und habe sie eingeladen, was zum Trinken. Und dann hat die, sofort war sie bei Jesus, ob ich Jesus kenne. Und dann habe ich ihr gesagt, ja, ich kenne ihn, aber ich folge ihm nicht nach und ich kann auch nicht zurück. Und dann hat sie gesagt, Gott liebt dich. Du bist seine Tochter, du bist eine ungehorsame Tochter, aber er liebt dich. Und das hat mir das Leben gerettet. Das hat mir wieder Hoffnung gegeben. Und die Frau, die weiß bis heute nicht, was sie da gemacht hat. Ich habe die auch nie wieder gesehen. Aber jetzt so rückblickend, wo ich gemerkt habe, Gott hat jemanden von Kanada, die Frau war aus Kanada, nach Spanien geschickt, um mir da zu begegnen an dem Tag in dieser Stunde, um mir das Leben zu retten. Das ist so, ja, das ist einfach unglaublich.
1: Das muss man erstmal sich setzen lassen und verarbeiten lassen, aber leider kam es ja dann doch noch schlimmer. Ein Freier, nachher, ich glaube, in Marseille, wollte mit dem Messer auf dich losgehen.
2: Und ist auch mit dem Messer auf mich los. Ja, wir mussten nach Marseille. Ich habe dann mein Kind gekriegt. Und das musste ich dann hergeben. Dann so 2,5 Jahre später ungefähr.
1: Hergeben heißt zur Adoption freigeben.
2: Ja. Und ich habe dann, das war ein Taxifahrer, der mich gefragt hatte. Und 2,5 Jahre später ungefähr kam meine Oma auf Besuch und wollte das Baby sehen. Ich hatte mittlerweile wieder Kontakt mit ihr. Und dann konnten wir das Kind besuchen. Und wo meine Oma zurückgegangen ist, ist sie zur Polizei und hat Anzeige erstattet. Und daraufhin wurde dann die Bewährung aufgehoben. Der Joe hatte so viel Kontakte Der hat dann richtig die Flucht, das ging alles ganz schnell, hat sich einen falschen Pass besorgt und wir sind dann nach Marseille geflohen. Und in Marseille ging es dann weiter bis zu dem Tag, wo dann dieser Mann mich niedergestochen hat. Und da ist auch was passiert, das kann man nicht erklären. In mir war plötzlich, wenn ich jetzt sterbe, bin ich bei Jesus und der Mann wird zum Mörder und geht in die Hölle. Und dann war plötzlich in mir das Gebet, Herr, lass ihn nicht zum Mörder werden. Und das macht überhaupt keinen Sinn, ist auch überhaupt nicht logisch. Aber ich sehe einfach, das war in mir der Heilige Geist, der das bewirkt hat. Und Gott hat das Gebet erhört, ich lebe.
1: Du lebst und mit dieser Geschichte hilfst du heute jungen Frauen, namentlich eben aus China, das hattest du schon erwähnt. Da muss ich nochmal fragen, sind die schon in dem Fall in die Prostitution gefallen? Und sie, ja, in dem Fall ja. Wie hilfst du ihnen denn dann wieder raus?
2: Ich sehe einfach, ich kann niemanden rausbringen, aber ich kann Jesus reinbringen. Und ich sehe jede Frau, die sich an Jesus geklammert hat, die angefangen hat, an ihn zu glauben, die angefangen hat, an ihn zu bitten, dass er hilft, hat er einen Weg gefunden, dass sie rauskommt. Und das ist für mich so ein ich bin so dankbar. Bin so dankbar, dass meine Vergangenheit nicht umsonst war, sondern dass Gott es benutzt. Und außerdem darf ich jetzt auch noch in Schulen gehen und Präventionsarbeit machen. Ich habe Möglichkeiten, mit Menschen zu reden oder Zeugnis zu geben, den Leuten zu erzählen, was eigentlich läuft in der Prostitution, was viele Menschen überhaupt nicht wissen. Die meisten in unserer Society, die haben keine Ahnung. Die denken, dass Frauen das gerne machen oder freiwillig machen oder wegen Geld machen und dass sie jederzeit aufhören könnten. Und das stimmt nicht. Es gibt einen kleinen Prozentsatz, die sich auch noch die Kunden dann auswählen können. Aber der große Prozentsatz muss jeden Mann annehmen, was auch immer der mit ihr macht. Sie muss zu allem Ja sagen. Und die meisten sind dann auch nicht nur körperlich krank, sondern auch seelisch ein Wrack. Und das sieht man nicht, weil man eben diese gespaltene Persönlichkeit, nach außen hin ist dann alles gut geschminkt und mit strahlendem Lächeln. Und innen, also wenn das sichtbar wäre, was innen drin ist, dann würden wahrscheinlich die meisten davonrennen, schreiend. Oder viel mehr Menschen würden auf die Straße gehen und sagen, wir wollen keine Bordelle mehr in unserer Stadt. Aber das sieht man nicht.
1: Du hast es ein bisschen sichtbar gemacht jetzt in unserem Gespräch, was da passiert ist mit dir. Und man kann ja auch sagen, hätte deine Großmutter nicht Anzeige erstattet und hätte sich Joe nicht auf die Flucht begeben, dann wäre es vielleicht noch weitergegangen in dem Stil mit dir. Was sagst du denn, wenn du in Schulen gehst,

0: vorgestellt, dass eine von einer Gruppe, man ist ja meistens irgendwie mit anderen Mädchen zusammen in einer Gruppe, wenn dann plötzlich eine sich isoliert und nur noch Zeit hat für ihren Freund oder dass sie besondere Geschenke hat oder das merkt man, dass da irgendwas sich verändert, dass man dann nachfragt, dass man vielleicht auch den Eltern Bescheid gibt oder den Lehrer, dass man einfach nicht das einfach nur so laufen lässt, sondern dass man versucht, irgendwie einzuschreiten.
1: Du konntest als Jugendliche und junge Frau nicht Nein sagen. Wie bringst du es den Jugendlichen bei, dass sie rechtzeitig lernen, Nein zu sagen?
0: Indem ich ihnen sage, wie wertvoll sie sind und wie Gott uns sieht, wie sehr er uns liebt und was er eigentlich für Pläne mit uns hat. Und auch, ich habe das so oft im Feedback erlebt, dass einfach meine Geschichte berührt hat in der Art und Weise, dass eben auch wie Gott eingegriffen hat und dass er wirklich ein wahrer Gott ist. Das ist nicht einer, den wir uns ausgedacht haben, sondern er ist, wer er ist und jeder kann ihn erleben. Und das ist auch meine große Hoffnung, dass jeder Mensch, der mein Buch liest und meine Geschichte hört, dass er das erfasst. Da ist ein Gott, der mich liebt. Und wenn man mit ihm dann redet, dann zeigt er sich, er offenbart sich. Es ist wirklich, Jesus lebt. Und das ist das Wunderbare. Ich meine, ich habe so viel zu tun mit Menschen, die alle möglichen Religionen haben und alle möglichen Götzen haben. Aber das ist der große Unterschied. Unser Gott lebt. Und es ist kein anderer Gott, der für mich gestorben ist. Nur Jesus. Da kann man sich einbilden, was man will. Man kann auf Energien gehen oder Sonstiges. Nein. Gott liebt uns und das ist bewiesen am Kreuz. Und dann, das ist eben das Wunderbare, wenn man das erfasst und glaubt, dass er für mich gestorben ist und dann erlebt, dass er mir alles vergibt, dass diese Freiheit, da sind Zentnerlasten von mir gefallen. Ich habe so viel Schuld auf mich geladen und alles hat Jesus getragen und er hat mir alles vergeben. Und auch alle Scham. Und das ist so, ich darf ich sein, ich darf real sein. Ich brauche nichts mehr vorspielen. Und selbst wenn jetzt Leute mich auslachen oder denken, ich bin verrückt, das interessiert mich nicht mehr. Ich weiß, dass Gott mich liebt. Und dass er mir das Leben gerettet hat. Und dass er mir jeden Tag begegnet. Jeden Tag rettet er mich. Jeden Tag hilft er mir. Das ist was, das kann mir niemand mehr nehmen. Mhm. Niemand.
1: Ja, und das ist interessant. Ich sehe wirklich strahlende Augen, während ich vorher in unserem Gespräch natürlich auch angesichts dessen, was wir besprochen haben, sehr nachdenkliche und auch traurige Augen gesehen habe. Eine Geschichte ist es auf jeden Fall, die wir noch anreißen können, nur anreißen können, vielleicht aber unbedingt auch anreißen müssen. Du hast Kontakt aufgenommen zu deiner Tochter, nachdem du sie ja zur Adoption freigeben musstest. Das war dann, wenn ich es richtig gelesen habe, im Jahr 2020, also wo die dann auch schon erwachsen war. War dann das so ohne weiteres möglich? So in Kurzform, wie ist das gelungen und wie hat sie dann reagiert?
0: Das ist ein Riesenwunder. Das ist so herrlich, weil ich habe sie schon die ganze Zeit gesucht. Ich habe versucht, wo es noch kein Internet gab, habe ich Briefe geschrieben an die Anwälte, die den Adoptionsvertrag gemacht haben und nie Antwort bekommen. Und dann hat man mir einen Computer geschenkt. Da habe ich dann im Internet gesucht und auch nie gefunden. Ich habe ganz viele Leute gefunden mit den Namen, aber es war nie sie. Und die eine Chinesin, mit der ich gearbeitet habe, die hat ihr Baby auch hergegeben. Und die hat dann 2 Monate nur noch geweint. Und wir haben dann gebetet, dass die Adoptiveltern sich doch bei ihr melden. Und sie hat keine Möglichkeit gehabt, die Eltern zu suchen, aber die Eltern hatten Möglichkeiten, sie zu suchen. Und tatsächlich kam dann ein Brief, ein riesenlanger Dankesbrief, wie glücklich sie sind, wie froh sie sind. Und sie wollen, dass das Kind Chinesisch lernt und dass es die Mutter kennenlernt. Und da haben wir dann einen Termin vereinbart und ganz viele Fotos. Baby im Bad und Baby beim Füttern und Baby beim Schlafen. Also es war ein wunderschöner Brief. Und sie war dann so getröstet und konnte ihr Baby besuchen. Und

0: bei meinem Gespräch mit meiner Supervision hat sie gesagt, ja, wieso suchst du dein Kind nicht? Und dann habe ich ihm gesagt, ich suche es ja schon seit Jahrzehnten und finde es nicht. Und dann sagt sie, dann ist es etwas, was wir in Gottes Hand legen müssen. Und der Satz, der blieb irgendwie bei mir. Und ich gehe nach Hause und sitze vor meinem Computer und dann sage ich, Herr, ich lege sie in deine Hand, aber ein einziges Mal versuche ich es noch. Und wenn ich sie jetzt nicht finde, dann sehe ich sie im Himmel. Und ich gebe ihren Namen ein und es kommt ein Restaurant raus mit ihr als Besitzerin.
1: Och.
0: Und dann mit diesem Restaurant habe ich sie dann gefunden.
1: Tatsächlich.
0: Und das war so unglaublich, das war so herrlich. Und dann wusste ich ja nicht, weiß sie, ich wollte ja nicht mit der Tür ins Haus fallen. Habe erstmal den Eltern geschrieben und dann nichts gehört. Und dann habe ich, durch das Restaurant hatte ich WhatsApp, habe ich dann an das WhatsApp geschrieben, ob die Adresse, ob ich die Eltern, ob die meinen Brief bekommen haben und so. Und da hat sie dann geantwortet, ich weiß, wer du bist, ich will mit dir reden. Und das war dann der Anfang. Und das ganze Gespräch habe ich in meinem Buch als letztes Kapitel reingetan, weil das war so ein Wunder, so ein Wunder. Und nicht nur das, sondern sie hat einen Sohn, der einen Sohn hat und eine Tochter, die drei Töchter hat. Und die ganze Familie, sie haben mich aufgenommen, sie lieben mich. Das ist so ein, also es ist unglaublich. Es ist wirklich unglaublich.
1: Das ist ja nochmal ein ganz besonderes Geschenk. Man kann sich es leicht vorstellen, sie hätte ja auch sagen können, bleib mir fort.
0: Ja.
1: Du hast dich ein Leben lang nicht gekümmert, jetzt musst du dich auch nicht mehr melden.
0: Ja.
1: Hattest du Angst davor wahrscheinlich?
0: Ja, ja, doch. Und sie war dann, 2020 war sie 45, sie 45 Jahre lang gesucht. Und jetzt, das ist so schön, das ist so schön. Und was auch noch ganz, ganz besonders ist, ich bin ja 1987 zurückgekommen zu Jesus. Und dann meine Tochter kam zum Glauben 1987. Und durch das, dass sie an Jesus glaubt, haben wir eine Beziehung, die hätten wir sonst nicht. Das ist wirklich also man kann es nicht beschreiben. Sie hat nämlich auch einiges erlebt mit 12. Und sie kam dann da in eine Klosterschule danach, hat sie gewählt. Und dort hat sie Jesus kennengelernt. Und das ist so, also sie hat auch ihr ganz eigenes Zeugnis. Das muss sie selber mal erzählen. Aber das ist auch
1: eine eigene Geschichte, ja.
0: Ganz, ganz spannende Geschichte. Bloß für mich ist es halt besonders schön, dass wir da uns sehr viel auch austauschen können, was sie erlebt mit Gott und wie er sie führt und was sie sieht und wem sie geholfen hat oder was sie beten kann oder was ich beten kann für sie oder so. Das ist was ganz was Besonderes.
1: So ist deine Geschichte am Schluss, ja, würdest du selber sagen, doch rund geworden.
0: Ja, Gott gibt alles zurück, was der Teufel mir gestohlen hat. Ich bin reich. Ich fühle mich so reich. Ich fühle mich so... Ja, ich kann nur danken. Ich kann Gott nur danken. Und wenn ich irgendwie mal traurig bin oder wenn irgendwie mal was ist, was schwierig ist, da brauche ich nur zurückdenken, was Gott schon alles gemacht hat. Und da gibt es einen Vers in der Bibel, wo es heißt, wo die Israeliten sagen, der Gott, der uns aus Ägypten geführt hat. Und dann kann ich immer sagen, der Gott, der mich aus Spanien rausgeführt hat und aus der Prostitution, der ist der gleiche heute und in alle Ewigkeit. Ja, auf ihn ist Verlass. Auf ihn, er ist so treu. Er ist so treu, selbst wenn wir untreu sind. Er ist so gut.
1: Das lassen wir als Schlusswort stehen, weil dem ist nichts hinzuzufügen, obwohl man deine Geschichte, liebe Ilona, natürlich noch wesentlich ausführlicher erzählen könnte. Du hast sie niedergeschrieben in einem Buch, Eine Frau mit vielen Namen, meine Reise von sexueller Ausbeutung zur Freiheit heißt dieses Buch, kann man bei den einschlägigen Internetportalen erwerben, kein Problem. Mein Name ist Andreas Odrich, lieben Dank nochmal, Ilona, für deine Offenheit und was du heute alles erzählt hast. Vielen Dank für Ihre Aufmerksamkeit, dass Sie zugehört haben. Stöbern Sie gerne in unseren Angeboten vom ERF, dem Sinnsender. Und mein letzter Wunsch, wie immer an dieser Stelle in so einem Gespräch, bleiben Sie geistreich.
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Eine außergewöhnliche Vision hat eines Tages der Prophet Zacharja. Er sieht, wie aus aller Welt Menschen zusammenströmen zur Stadt Gottes. Sie holen sich von Gott gute Weisungen für ein lohnenswertes Leben. Und sie beten Gott an. Einer spornt den anderen an, komm mit. Sie sehnen sich alle nach Gott und suchen sein Angesicht. Nur bei ihm sind sie zufrieden und geborgen. Diese Vision beschreibt das große Ziel der Mission Gottes, seiner Sendung zu uns Menschen. Durch seinen Sohn Jesus Christus sollen ihn alle kennenlernen, alle sollen zu ihm kommen, alle sollen für immer bei ihm sein. Wie gesagt, das ist das Ziel. Das ist noch nicht die Wirklichkeit. Die Wirklichkeit sieht anders aus. Trotzdem, so finde ich, dürfen wir Christen diese großartige Schau des Propheten Zacharja nicht aufgeben. Vielmehr sollten wir Christen mit einstimmen in die Worte des Propheten, kommt, lasst uns hinziehen, den Herrn anzuflehen und den Herrn der Heerscharen zu suchen. Auch ich will hinziehen. So Zacharja. Wissen Sie, was mich an dieser Vision am meisten berührt hat? Mich hat am meisten berührt, dass der Prophet selbst sagt, auch ich will hinziehen. Er redet nicht nur fromm, sondern er tut auch etwas. Er ist nicht nur ein Wegweiser, sondern er geht den Weg selbst. So hat es auch später der Sohn Gottes, Jesus Christus, uns vorgemacht. Er ist vom Vater im Himmel gekommen und wieder zum Vater im Himmel gegangen. Weil er mir vorangegangen ist, kann ich hinter ihm hergehen. Darum kann ich auch sagen, auch ich will hinziehen. Und ich hoffe, dass das dann auch andere anspornt und mit mir zieht auf den Weg zu Gott, zum Beispiel meine Kinder oder Arbeitskollegen oder Nachbarn, so dass wir dann gemeinsam uns aufmachen und sprechen, kommt, lasst uns hinziehen, den Herrn anzuflehen und den Herrn der Heerscharen zu suchen.

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1: Willkommen bei unserer ERF-Sendereihe mit faszinierenden Lebensberichten aus der Kirchengeschichte. Am Mikrofon begrüßt Sie Anne Geier. Schön, dass Sie eingeschaltet haben. Zur Zeit der beiden Weltkriege galt es als selbstverständlich, dass junge Männer ihrem Land dienen und sich freiwillig zum Militär melden. Wer das nicht tat, galt schnell als feige oder unpatriotisch. William Cameron Townsend entschied sich freiwillig in den Krieg zu ziehen. Er wollte sein Land, die Vereinigten Staaten, im Ersten Weltkrieg unterstützen. Doch dann zog er seine Entscheidung wieder zurück, weil ihm etwas anderes wichtiger wurde als Patriotismus und militärischer Einsatz. Er entschied sich, sein Leben in die Verbreitung der Bibel in Zentralamerika zu investieren. Dort machte er jedoch eine ernüchternde Erfahrung. Viele Menschen verstanden die Bibeln, die er verteilte, kaum, denn sie waren nicht in ihrer eigenen Muttersprache geschrieben. Bibeln in den lokalen Sprachen gab es praktisch nicht. Darum entschied sich Townsend, von nun an all seine Kraft dafür einzusetzen, die Bibel in möglichst viele Sprachen zu übersetzen und so Menschen in ihrer eigenen Sprache den Zugang zur Heiligen Schrift zu ermöglichen. Bevor uns Michael Kotsch gleich mehr über Townsend und seine wichtige Arbeit berichtet, hören wir den Studio Chorberg Neustadt mit dem Lied »Jesus, Erlöser der Welt«.

Menschen können Gottes Botschaft erst dann wirklich verstehen, wenn sie die Bibel in ihrer eigenen Sprache lesen können. Diese Erkenntnis wurde für William Cameron Townsend zum Ausgangspunkt eines weltweiten Dienstes, der bis heute Millionen von Menschen erreicht. Wie Townsend zu einem der bedeutendsten Bibelübersetzer des 20. Jahrhunderts wurde, darüber berichtet jetzt Michael Kotsch.

Alle Menschen sind im Denken und Empfinden nachhaltig von ihrer eigenen Kultur und Muttersprache geprägt. Hier schlägt das Herz. Von hier aus wird Neues und Fremdes gesehen und eingeordnet. Will man einem anderen Menschen nahe kommen, ihm etwas besonders verständlich machen, muss man sich auf seine Kultur und seine Sprache einlassen. Das gilt nicht nur für Liebe und Bildung, sondern ganz besonders auch für den Glauben. Deshalb lag Christen immer schon viel daran, möglichst jedem Menschen die Bibel in seiner eigenen Sprache anbieten zu können. Cameron Townsend wurde 1896 als fünftes Kind von William Hammond und Molly Cormac Townsend geboren. Die ärmliche Familie bewohnte ein kleines, sehr einfaches Haus mit nur einem Zimmer in Kalifornien. In der damals wirtschaftlich schwierigen Zeit hatte auch seine Familie unter Armut zu leiden. Der Vater verdiente sein bescheidenes Einkommen als Pachtbauer. Während seines zweiten Studienjahrs am College in Los Angeles schloss Townsend sich einer Jugendmissionsorganisation an. Motiviert durch die Vorträge des Präsidenten des CVJM-Weltbundes und Friedensnobelpreisträgers John Mott, bewarb er sich beim Bibelhaus von Los Angeles als Bibelverkäufer für Lateinamerika. Schon war seine Ausreise nach Guatemala geplant, da traten die USA in den Ersten Weltkrieg ein. Als Unteroffizier der Nationalgarde fühlte sich Townsend verpflichtet, für sein Land zu kämpfen. Deshalb stellte er seine Missionspläne vorerst zurück. Stella Zimmerman, eine Missionarin aus Guatemala, zeigte sich entrüstet und versuchte Townsend von seiner Entscheidung abzubringen. Sie bezeichnete ihn als Feigling, der in seinen eigenen Krieg zieht, in den auch sehr gut Millionen anderer Männer gehen könnten. Dabei sei ihm die Sache Gottes offensichtlich nicht so wichtig, so dass er ledige Frauen im Dienst des Herrn allein lasse. Townsend meinte in diesem Angriff, das Reden Gottes zu erkennen und zog seine Meldung beim amerikanischen Militär sofort zurück. Zur Überraschung aller ließ sein Vorgesetzter ihn ohne lange Diskussion mit folgender Bedingung gehen. Sie können viel mehr Gutes tun, wenn Sie in Zentralamerika Bibeln verkaufen, als wenn Sie in Frankreich Deutsche erschießen. Nach einigen Monaten in Guatemala begann Townsend am Sinn seiner Aufgabe zu zweifeln. Sein Auftrag bestand unter anderem darin, den Einheimischen spanische Bibeln zum Verkauf anzubieten. Doch in der ländlichen Region des von ihm betreuten Gebiets lebten vor allem 200.000 Indigene, die kaum Spanisch verstanden. Für ihre eigene Sprache gab es bis dahin keine Grammatik, keine eigene Schrift und schon gar keine Bibelübersetzung. »Warum hat euer Gott, wenn er so klug ist, nicht unsere Sprache gelernt?« Auf diese leicht provokative Frage eines Indigenen wusste Townsend keine passende Antwort. Dann widmete er die nächsten 13 Jahre seines Lebens diese Bevölkerungsgruppe. Nachdem er ihre Sprache analysiert und systematisiert hatte, übersetzte er die Bibel. Immer wieder stieß Townsend bei seiner Arbeit auf riesige Probleme, weil die Indianersprache mit der Systematik europäischer Linguistik nicht so ohne weiteres erfassbar war. Die Sprache verfügte beispielsweise über 4 verschiedene K-Laute und hunderte von Konjugationen eines Verbs, je nach Ort, Zeit und Geschlecht des Handelnden. Mit seinem neuen Projekt wechselte Townsend von dem Bibelhaus Los Angeles zur Zentralamerika-Mission. Allerdings zweifelte man auch hier am Sinn einer so aufwendigen Übersetzungsarbeit und drängte den Missionar zu einem stärker evangelistischen Engagement. Während dieser Zeit ließ sich Townsend in Santa Catarina an der Küste Guatemalas nieder. Mit finanzieller Unterstützung aus den USA organisierte er ein indianisches Missionszentrum, das eine Schule, Gästebetten und eine medizinische Station sowie einen Stromgenerator, einen Betrieb zur Kaffeeverarbeitung und einen Laden für Agrarprodukte umfasste.
Ihm war es wichtig, die Predigt des Evangeliums mit konkreter Hilfe für die Einheimischen zu verbinden. Townsend kritisierte die synkretistische Religiosität und den weit verbreiteten Aberglauben, gegen den seitens der katholischen Kirche nur wenig unternommen wurde. Mit seiner Bibelübersetzung wollte er dazu beitragen, dass die Indigenen sich selbst ein Bild von den Aussagen Gottes machen konnten. Zusätzlich bot er ihnen verschiedene Möglichkeiten zur beruflichen Ausbildung an. Im Rahmen seiner Missionsarbeit integrierte Townsend nicht nur die einheimische Sprache, sondern auch lokale Bräuche und Kleidersitten. Letztendlich erstrebte Townsend eine von Indigenen geführte, eigenständige christliche Kirche. Nachdem die Bibel, an der er so lange gearbeitet hatte, 1929 fertiggestellt werden konnte, beauftragte die Missionsleitung Townsend, im Gebiet dieses Stammes zu bleiben, um den Glauben der jungen Christen zu festigen und weitere Gemeinden aufzubauen. Weil er sich aber zu weiteren Übersetzungsarbeiten berufen fühlte, trennte der umtriebige Townsend sich 1934 wieder von der Central American Mission. Nachdem er zur Behandlung seiner Tuberkuloseerkrankung zurück nach Kalifornien reisen musste, entwickelte Townsend einen Plan zur Übersetzung der Bibel in 20 bisher unerforschte Indianersprachen Mexikos. Zusammen mit anderen jungen Mitarbeitern, die er für dieses Anliegen gewinnen konnte, gründete er daraufhin das Wycliffe Camp im Jahr 1934. Hier wurden zukünftigen Bibelübersetzern Kenntnisse in Ethnologie, Linguistik und Methoden der Bibelübersetzung vermittelt. Am ersten Kurs nahmen lediglich 3 Studenten teil. Trotzdem wiederholte Townsend das Camp seitdem jedes Jahr mit zunehmendem Erfolg. Mit der Unterstützung der mexikanischen Regierung und staatlichen Linguisten begann er 1936 ein Übersetzungsprojekt unter den aztekischen Indigenen im mexikanischen Bergland. Im Laufe der Jahre übersetzte Townsend und sein Team hier nicht nur die Bibel in verschiedene Sprachen. Außerdem entstanden zur praktischen Unterstützung der einheimischen Bevölkerung eine Orangenplantage und eine Schule. Das 1936 von Townsend gegründete Linguistische Sommerinstitut widmet sich vor allem der Erforschung und Dokumentation unbekannter Sprachen. Dabei werden häufig Grammatik und Schrift rein mündlich überlieferter Dialekte erarbeitet. Außerdem engagieren sich die Mitarbeiter bei der Alphabetisierung der Bevölkerung und leisten die Vorarbeit für Bibelübersetzungsprojekte von Wycliffe. Seit 1951 gibt das Institut eine international anerkannte Datenbank zur Dokumentation der weltweiten Sprachforschung heraus. In mehr als 20.000 Fachpublikationen wurden Ergebnisse von linguistischen Feldforschungen zu mehr als 1.000 Minderheitssprachen veröffentlicht. Von 1950 bis 1987 war die Sommerschule für Linguistik an der Universität von Oklahoma in Norman untergebracht. Später wurde das Institut an die Universität von Texas in Arlington verlegt. Das internationale Hauptquartier der Sommerschule für Linguistik befindet sich seit 2008 in Singapur. Die Arbeit wurde offiziell von den Vereinten Nationen und der UNESCO anerkannt und ausgezeichnet. Aus der Sommerschule für Linguistik gingen 1942 die Wycliffe Bibelübersetzer hervor, die ihren Sitz in einem Vorort von Los Angeles hatten. Mit dieser Organisation, die ihren Namen auf einen wichtigen Übersetzer der englischsprachigen Bibel aus der Reformationszeit zurückführt, sollten die sprachlichen Studien für konkrete Bibelübersetzungen fruchtbar gemacht werden. Abgesehen von der exakten linguistischen Erforschung der Sprache, legten die Wycliffe-Mitarbeiter großen Wert auf die Berücksichtigung kultureller Besonderheiten bei ihren Bibelübersetzungen, sodass auch literarische Bilder, Gleichnisse und Symbole möglichst treffend in die jeweilige fremde Sprache übertragen werden konnten.
So wie Wycliffe seinen Landsleuten das Wort Gottes in Englisch nahebrachte, wollte Townsend sich dafür einsetzen, dass auch noch viele andere Völker und Stämme die Bibel in ihrer eigenen Sprache lesen konnten. 1948 war Townsend auch bei der Gründung des Jungle Avitation and Radio Service in Peru beteiligt, einer Gesellschaft, die Missionare und Bibelübersetzer bei den praktischen Fragen ihrer Tätigkeit unterstützen sollten. Vor allem ging es darum, ein Flugdienst für Transporte der Mitarbeiter und Radiosender zur Kommunikation untereinander zu installieren. Später kamen Transporte per Schiff und per Allradfahrzeug sowie verschiedene Internetaktivitäten dazu. Immer wieder entschied die Wycliffe-Leitung nicht im Sinne von Onkel Cam, wie Cameron Townsend von seinen Leuten genannt wurde. Schon sehr bald übertrug er die Führung der Missionsgesellschaft einem Exekutivkomitee. Die Mitglieder sollten letztlich alle wichtigen Entscheidungen treffen, mit denen sie später schließlich auch leben und arbeiten mussten. Zu stark standen Townsend große christliche Persönlichkeiten der Vergangenheit vor Augen, die ihre Macht nicht abgeben konnten und ihren Werken dadurch schweren Schaden zugefügt hatten. Er wollte nicht nur seine eigenen Ideen durchsetzen, sondern sich auch der Einschätzung seiner Mitarbeiter stellen. Denn auch sie sollten ihre Erfahrungen und ihre geistlichen Argumente zum Wohl der Gesamtorganisation einbringen können. Nachdem Townsends erste Frau Elvira 1944 noch relativ jung gestorben war, heiratete er 1946 Alien Milke, die schon jahrelang vorher für Wycliffe in Mexiko gearbeitet hatte. Zusammen waren sie dann 17 Jahre in Peru für die Bibelübersetzung tätig. Später begannen sie eine Arbeit in Kolumbien. Obwohl ihm das in der Zeit des Kalten Krieges einige Kritik eingebracht hat, reiste Townsend in die Sowjetunion, um neue Bibelübersetzungen im Kaukasus zu initiieren. Nach einem Sprachstudium in Moskau flog er mit seiner Frau in den Kaukasus, um dort mit Pädagogen und Linguisten über neue Übersetzungsprojekte zu beraten. Von Freunden in den USA wurde Townsend vorgeworfen, er sei auf den Kommunismus hereingefallen. Doch sein Anliegen war kein politisches. Wir gingen nicht in die UdSSR, um nach Fehlern zu suchen. Wir gingen, um zu sehen, wie wir dienen konnten und einen Weg dafür zu finden, dass die Bibel in weitere Sprachen übersetzt werden konnte, war die Motivation seiner Reise. Weil es ihm vor allem darum ging, die Bibel in so viele neue Sprachen wie möglich zu übersetzen, stellte er alle weiteren politischen oder ideologischen Fragen zurück. So kam es ihm bei seinen Mitarbeitern vor allem darauf an, dass sie gläubige Christen und sprachtalentiert waren. Ihre konfessionelle Zugehörigkeit war dabei zweitrangig. Vollkommen unüblich war es bis dahin auch, ledige Missionarinnen allein an einem Ort arbeiten zu lassen. Einen ersten und äußerst erfolgreichen Versuch in diese Richtung unternahm Wycliffe mit Loretta Anderson und Doris Cox, die ihre Arbeit unter Indigenen nachgingen, die als gefürchtete Kopfgeldjäger bekannt waren. Sie arbeiteten ab 1950 im Dschungel von Peru. Nach einigen Jahren bekehrte sich der durch die Ermordung seines Vorgängers an die Macht gekommene Häuptling zum christlichen Glauben und unterstützte die Arbeit der Bibelübersetzung aktiv. Später stellte der Häuptling dar, wie wichtig es für ihn war, dass zwei Frauen und keine Männer in seinen Stamm gekommen waren. Wenn ihr Männer geschickt hättet, hätten wir sie sofort getötet. Bei einem Ehepaar hätten wir den Mann getötet und die Frau für uns genommen. Aber was konnte ein großer Häuptling mit zwei weißen Mädchen tun, die darauf bestanden, ihn Bruder zu nennen? In dieser Zeit, in der viele Amerikaner noch die Rassentrennung verteidigten, war Townsend offen für jeden bekehrten Mitarbeiter, unabhängig von seiner Hautfarbe und seiner Konfession. 1942 schrieb er an den Wycliffe-Vorstand: Unsere Satzung enthält nichts, was nach Diskriminierung riecht. Auch im Neuen Testament findet man nichts derartiges. Bitte schickt so viele nicht-weiße Mitarbeiter, wie ihr könnt, wenn sie sich in den Kursen gut bewährt haben.
Von akademischen Titeln hielt Townsend nicht viel. Bei seinen Mitarbeitern kam es ihm weniger auf Universitätsdiplome als vielmehr auf Begabung im Analysieren und Übersetzen einer Sprache und auf christliche Einsatzbereitschaft an. Um ein Signal in diese Richtung zu setzen, lehnte Townsend bis auf eine alle ihm angebotenen Ehrendoktorwürden generell ab. Im Laufe der Jahre gab es nicht nur Lob für Townsends ausgedehnte linguistische Arbeit. Fromme Kritiker und auch einige Mitarbeiter warfen ihm vor, nicht immer ganz ehrlich zu sein. Ausländischen Regierungen gegenüber stellte Townsend seine Leute gerne als weltliche Sprachforscher und Entwicklungshelfer vor, die Lesen und Schreiben lehrten. In heimischen Gemeinden und bei Spendern traten die Wycliffe-Mitarbeiter hingegen als missionarische Bibelübersetzer auf. Um die notwendigen Genehmigungen für beabsichtigte Übersetzungsarbeiten zu erhalten, war Townsend bereit, auch Kontakt mit zweifelhaften Politikern zu pflegen und sich an staatlichen Entwicklungsprogrammen zu beteiligen. So besuchte er beispielsweise den mexikanischen Präsidenten Cárdenas und verteidigte dessen sozialistische Politik. Die Piloten seiner Missionsgesellschaft ließ er gelegentlich auch in Regierungsangelegenheiten fliegen. In den meisten Fällen hielt sich Townsend so weit wie möglich aus politischen Angelegenheiten heraus. Nur wenn es darum ging, seine Übersetzungsprojekte zu sichern, pflegte er persönliche Kontakte zu den verantwortlichen Mitgliedern der jeweiligen Regierung. Von säkularen Ethnologen und Entwicklungshelfern wurden die Mitarbeiter von Wycliffe und der Sommerschule für Linguistik im Laufe der Jahre immer wieder beschuldigt, zur Zerstörung indigener Völker und Kulturen beizutragen. Kritisiert wurden vor allem die engen Kontakte zu Regierungsstellen und internationalen Firmen, die in den betreffenden Gebieten tätig waren. Ohne diese Verbindungen war eine legale, konfliktfreie Spracherforschung und Bibelübersetzung häufig allerdings nicht möglich. Außerdem wurde häufig moniert, dass durch die missionarische Arbeit von Wycliffe indigene Kulturen verändert wurden. Dabei wurde allerdings wenig beachtet, dass gerade die Erforschung und Verschriftlichung der Sprachen eine äußerst wichtige Grundlage für die Erhaltung traditioneller Lebensweisen und Kulturen war. Kritiker ignorierten auch weitgehend, dass die Menschen der betreffenden Völker sich freiwillig dem christlichen Glauben öffneten und ihn zumeist als Bereicherung begriffen oder sogar als Befreiung von religiösen Ängsten und Belastungen, unter denen sie vorher gelitten hatten. Durch den Gott, den sie in der Bibel kennengelernt hatten, verloren sie ihre Angst vor Dämonen und Geistern. Viele brutale und rücksichtslose Bräuche ihrer Kultur warfen sie über Bord und veränderten ihr Zusammenleben in Familie und auch in der größeren Gemeinschaft in positiver Weise. Ein großer Teil der Indigenen wollte gar nicht zurück, sondern sah ihre frühere Lebensweise als negativ und freute sich über die neue Perspektive, die ihnen durch die Bibelübersetzung gegeben worden war. In seiner jahrzehntelang aufreibenden Arbeit wurde Townsend durch eine tiefsitzende Begeisterung für die Bibel getragen. Der größte Missionar ist die Bibel in der Muttersprache, wiederholte er immer wieder. Nach einem langjährigen Kampf gegen eine akute Leukämie starb Townsend am 23. April 1982. Sein Grab befindet sich auf dem Gelände der Mission in North Carolina. Auf dem Grabstein ließ Townsend eingravieren: Meine Lieben, dient einander mit Liebe, bringt unsere Aufgabe zu Ende, übersetzt die Bibel in jede Sprache der Welt. Onkel Cam. Billy Graham, der wahrscheinlich bekannteste Prediger des 20. Jahrhunderts, bezeichnete ihn aufgrund seines sehr erfolgreichen Engagements für zahlreiche Bibelübersetzungen als den größten Missionar unserer Zeit. Die Wycliffe-Bibelübersetzer setzen sich bis heute mit über 7000 Mitarbeitern in 60 Ländern für die weltweite Übersetzung und Verbreitung der Bibel ein. Weltweit werden heute etwa 7000 verschiedene Sprachen gesprochen. Bisher wurden in 1023 Sprachen einzelne biblische Bücher, in 1329 das Neue Testament und in 531 Sprachen die vollständige Bibel übersetzt. Nach eigenen Angaben haben Wycliffe-Mitarbeiter an mehr als 850 Übersetzungen der Bibel oder an einzelnen Bibelteilen mitgearbeitet.
Gegenwärtig laufen Bibelübersetzungsprojekte in 2195 Sprachen. Die Wycliffe Partnerorganisation produzieren Bibeln auch als Hörbücher. Außerdem beteiligt man sich an der Übersetzung des Jesus-Films in nahezu 1300 Sprachen und dem Aufbau zahlreicher Webseiten und Apps, über die biblische Texte und Inhalte heruntergeladen werden können. Ihnen kommt es nicht so sehr darauf an, dass sich Menschen in anderen Ländern einer bestimmten Kirche oder Konfession anschließen, sondern dass sie über das Lesen der Bibel einen Zugang zu Jesus Christus und zu Gott erhalten. Das sollen sie nicht nur, indem sie die Bibel in einer Fremdsprache kennenlernen, sondern indem sie die Bibel in ihrer eigenen Sprache und auch mit dem Hintergrund ihrer eigenen Kultur wahrnehmen und studieren können. So hoffen sie, dass Gottes Wort ins Herz der Menschen spricht, in ihre eigene Umwelt, in ihr Denken hinein und dass sie auf diese Art und Weise die überzeitliche Wahrheit Gottes besser verstehen und annehmen und auch ins eigene Leben übersetzen können. In den meisten europäischen Sprachen gibt es die Bibel schon seit Jahrhunderten. Das ist zahllosen engagierten Christen und Bibelübersetzern zu verdanken, die in den vergangenen Jahrhunderten und auch noch in der Gegenwart sich darum kümmern, dass Menschen hierzulande die Bibel in ihrer Sprache lesen können. Allerdings hilft es nur begrenzt, die Bibel theoretisch lesen zu können. Die Herausforderung besteht dann vor allem darin, die Bibel zur Hand zu nehmen, sie zu lesen und auf sich wirken zu lassen. Denn wer die Bibel lediglich in seiner Sprache im Regal stehen hat oder theoretisch lesen könnte, den wird sie weder ansprechen noch verändern. Aber genau das ist der eigentliche Zweck der Bibel. Die Bibel ist nicht nur ein Buch für Theologen oder andere Spezialisten, sondern will eine Ansprache sein für alle Menschen. Darin wendet sich Gott, der Schöpfer des Universums, an seine Geschöpfe. Er will ihnen mitteilen, warum sie auf der Erde sind, wie sie auf die richtige Art und Weise miteinander umgehen können und wie sie in Kontakt kommen können mit ihrem Herrn und Schöpfer.

0: Jeder Mensch sollte die Möglichkeit haben, die Bibel in seiner eigenen Sprache zu lesen. Davon war William Cameron Townsend überzeugt. Und deshalb setzte er seine Zeit, seine Begabungen und seine Kraft dafür ein, Sprachbarrieren zu überwinden und Menschen den Zugang zum Evangelium zu ermöglichen. Auch wir in Europa haben das große Vorrecht, Gottes Wort lesen und verstehen zu können. Townsends unermüdlicher Einsatz fordert uns heraus, die Bibel nicht nur im Regal stehen zu lassen, sondern sie immer wieder aufzuschlagen und Gott darin zu begegnen. Nächste Woche zur gleichen Sendezeit stellt uns Michael Kotsch das Leben und Wirken von Robert Pierce vor. Weil ihn die Not von Kindern zutiefst bewegte, gründete er eines der größten christlichen Hilfswerke der Welt. Mehr dazu dann nächste Woche am Sonntag. 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Damit verabschiede ich mich und wünsche Ihnen weiterhin viel Freude mit dem Programm des ERF. Ihre Anne Geier.
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